0: kann ihren kleinen Vorsprung beim Thema politische Kompetenz bisher also nicht in bessere Umfragewerte ummünzen. Auffällig ist außerdem das große Misstrauen vieler Menschen. Mehr als jeder Zweite traut aktuell keiner Partei zu, die Probleme im Land zu lösen. Zoe Tassovali, Nachrichtenredaktion.
1: Zum Fußball. Bei der WM hat sich Topfavorit Frankreich im 16. Finale hochverdient mit 3:0 gegen Schweden durchgesetzt und trifft am Samstag in Philadelphia nun auf Deutschland-Bezwinger Paraguay. Zuvor hatte Norwegen den ersten Einzug in ein WM-Achtelfinale seit 28 Jahren gefeiert. Die Norweger gewannen 2:1 gegen die Elfenbeinküste.
2: Das Wetter.
3: 16 bis 12 Grad sind es nur noch in der Nacht jetzt. Dazu noch einzelne Schauer und Gewitter. Die ziehen aber im Laufe der Nacht dann auch ab. Tagsüber heute bekommt ihr dann viel Sonne. Bis 26 Grad sind drin. Gegen Nachmittag können dann vereinzelt aber auch Schauer oder Gewitter aufziehen. Und am Donnerstag dann viele Wolken, ab und an Regen, aber auch trockene Abschnitte bis 26 Grad.
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5: Hier die aktuelle Verkehrslage. A1 Köln-Dortmund zwischen Köln-Niel und Kreuz Leverkusen, dichter Verkehr, 5 Minuten Zeitverlust und in der Gegenrichtung dichter Verkehr, 5 Minuten Verzögerung. Und zusätzlich auf der A59 Köln-Bonn zwischen Dreieck Köln-Porz und Flughafen Köln-Bonn. 1 Kilometer zähfließender Verkehr. Wir wünschen allen unterwegs gute Fahrt.
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6: Guten Morgen. Entschuldigung, das war ein sehr motiviertes Guten Morgen. Entschuldigung, der Kaffee kickt gerade rein. So, ich habe jetzt Musik für euch von Teddy Swims, der großartige Teddy Swims mit Mr. Know-It-All. Kommt gut durch diesen frühen Mittwochmorgen mit uns.

0: Romantische Musik von Robbie Williams war das, Angels, an diesem frühen Mittwoch. Was gibt's denn nachher bei euch so, weiß ich nicht, zum Frühstück vielleicht noch nicht, aber vielleicht zum Mittagessen, vielleicht schön so ein Teller Gnocchis und dazu so ein Latte Macchiato oder so eine Salagne. Es gibt ja so Wörter, die klingen anders ausgesprochen schon so ein bisschen witzig, ne? Frag mal unseren Hannes.
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2: Kennt ihr die Wörter, die manche Menschen einfach immer falsch aussprechen? Sowas wie zu China. Ja, statt Zucchini, zu China eben. Ja, geht aber auch noch besser. Eine Freundin musste letztens noch eben in die Stadt, um Duschgel zu kaufen. Oder kennt ihr das Chamäleon? Ja, das Chamäleon. Das ist diese Echse, die die Farbe wechselt. Chamäleon. Oder mein Onkel hat früher immer gerne Fernsehen geguckt. Seine Lieblingsfilme waren Western mit Terence Hill, der Kumpel von Bud Spencer. Und die haben immer Sydney-Bohnen gegessen. Ja, musste meine Tante immer für ihn machen. Sydney-Bohnen mit Reis. Aber mein absoluter Lieblingsversprecher war in der Zeit, als ich hinter der Theke gearbeitet habe. Da kam ein Kellner zu mir und meinte, Hannes, ruf mal schnell in der Küche an. Tisch 17 wartet immer noch auf seine Jalapeno-Poppers. Auf seine was? Oh, Senor, yo comprendo, Jalapeno-Poppers, si, si. Leute, er meinte Jalapeno. Ey, dreimal dürft ihr raten, wie ich den Hermano in meinem Handy abgespeichert habe. Jalapeno, klar. Und immer dran denken, wir sind ja alle nicht perfekt. Aber manche Sachen sind einfach zu witzig, um sie nicht zu erzählen.
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0: Das Wetter.
1: Ein paar Wolken sind in der Nacht unterwegs. Vereinzelt bringen die noch Schauer oder Gewitter. Die ziehen aber auch langsam wieder ab. Tagsüber heute dann 26 Grad maximal. Erstmal noch einiges an Sonne dabei. Dann kann es zumindest vereinzelt aber auch mal Schauer oder Gewitter geben. Und der Donnerstag, der wird dann wechselhaft bewölkt. Ab und an kann es regnen. Aber ihr bekommt auch viele trockene Abschnitte bis 26 Grad.
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2: Hier die aktuelle Verkehrslage. A1 Köln-Dortmund zwischen Köln-Niel und Kreuz-Leverkusen. Dichter Verkehr, 5 Minuten Zeitverlust. Und in der Gegenrichtung dichter Verkehr, 5 Minuten Verzögerung. Und zusätzlich auf der A59 Köln-Bonn zwischen Dreieck Köln-Porz und Flughafen Köln-Bonn. 1 Kilometer zäh fließender Verkehr. Wir wünschen allen unterwegs gute Fahrt.

So, komm, Montag, Dienstag haben wir jetzt auch schon geschafft und den Rest der Arbeitswoche kriegen wir auch noch hin. Wir sind bei euch, wir verbringen gemeinsam akustisch die Nacht zusammen. Ich freue mich sehr, dass ihr dabei seid, dann fühlt man sich hier nicht so alleine, weißt du. Das ist Musik von Keen, Somewhere Only We Know.

0: Scheiße, dieser Song, ne? Dieser Song wird einfach für immer geil sein. So eine großartige Nummer. Coolio, Gangsters Paradise war das. Hallo zusammen. So, und jetzt schön was richtig Leichtes zum ganz frühen Frühstück. So ein kleiner Burger für auf den Faust zum Beispiel. Wie soll denn so ein Burger bei euch aussehen? Was muss da drauf? Käse oder kein Käse? Mit Tomate, mit Ei, mit Bacon? Ja, was? Forscher haben jetzt eine KI entwickelt, die das optimale Rezept für Burger für euch zusammenstellen soll. Die Zahl der möglichen Burger-Rezepte weltweit, die wird nämlich laut der Forscher auf 10 Septillionen geschätzt. Das ist eine Eins mit sehr vielen Nullen, ja. Das bedeutet, du kannst einfach schwer alle Rezepte dieser Welt durchgehen, zumindest nicht bis zum Mittagessen. Und das soll eben jetzt die KI für euch erledigen und euch ein perfektes Burger-Rezept ausspucken. Also bei mir wäre das alles relativ einfach. Ich möchte einfach so einen ganz normalen Cheeseburger. Ohne Schnickschnack, ohne fancy Zutaten, weiß ich nicht, dann mit so Kräutern, die nur bei Mondschein gepflückt werden sollen und so was. So brauche ich alles nicht. Einfach so ein ganz normaler, ehrlicher Cheeseburger. Reicht. Immer.
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1: Ich bin Katrin Müller. Die Spitzen von Union und SPD kommen heute zu den möglicherweise entscheidenden Beratungen über ihr Reformpaket zusammen. Im Koalitionsausschuss wird es unter anderem um Steuerentlastungen, kleiner und mittlerer Einkommen, Arbeitsmarktreformen sowie Rente, Gesundheit und Pflege gehen. Ob es schon am heutigen Mittwoch oder in der Nacht zu Donnerstag zu Entscheidungen kommt, ist offen. Wer noch günstig tanken will, sollte sich beeilen. Der Tankrabatt ist heute ausgelaufen. Nach Angaben des ADAC ist Super E10 aber zwischenzeitlich bereits im Schnitt um mehr als 20 Cent pro Liter nach oben gegangen. Bei Diesel waren es sogar 24 Cent.
2: Viele Autofahrer haben die letzten Stunden des Tankrabatts noch genutzt. An manchen Tankstellen gab es teils riesige Schlangen. Der ADAC hält die aktuellen Preisaufschläge trotzdem für nicht gerechtfertigt. Die Ölpreise seien zuletzt gesunken. Trotzdem hätten die Mineralölkonzerne die höhere Steuer offenbar schon vor dem offiziellen Ende des Tankrabatts eingepreist. Für Mittwochmittag rechnen Experten damit, dass die Spritpreise noch stärker steigen. Das Bundeskartellamt hat angekündigt, überzogene Erhöhungen genau zu prüfen. Zoe Tassovali, Nachrichtenredaktion.
1: Ab heute kostet der reguläre Eintritt in den Kölner Dom erstmals 12 Euro. Damit sollen die gestiegenen Kosten etwa für den Schutz des Denkmals gedeckt werden. Der Preis gilt an den meisten Tagen und für die meisten Leute. Es gibt aber auch Ausnahmen. So soll das Weltkulturerbe mit über 600 Jahren Bauzeit laut Domkapitel jährlich an bestimmten Tagen kostenfrei für alle sein. Zum Fußball. Nach dem WM aus hat der Deutsche Fußballbund eine Entscheidung über die Zukunft von Bundestrainer Julian Nagelsmann vertagt. DFB-Präsident Bernd Neuendorf kündigte an, die Gründe in Ruhe aufarbeiten zu wollen.
3: Ich glaube, wir können nach so einem Turnier nicht einfach zur Tagesordnung übergehen. Wir müssen darüber sprechen, was die Gründe waren für dieses erneute frühe Ausscheiden bei einer Fußball-Weltmeisterschaft, das uns alle zutiefst bewegt.
1: Bei der WM hat sich Topfavorit Frankreich im 16. Finale hochverdient mit 3:0 gegen Schweden durchgesetzt und trifft am Samstag nun auf Deutschland-Bezwinger Paraguay. Zuvor hatte Norwegen 2:1 gegen die Elfenbeinküste gewonnen und spielt am Sonntag gegen Rekordweltmeister Brasilien um den Einzug ins Viertelfinale.
0: Das Wetter.
4: In der Nacht zum Mittwoch ist es bewölkt und die Schauer ziehen langsam ab. Sonst ist es meist trocken. Die Werte gehen runter auf 16 bis 12 Grad. Am Tag kriegen wir dann Sonne und Wolken im Wechsel und bis zu 27 Grad.
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5: A44 Dortmund-Kassel zwischen Soest-Ost und Erwitte-Anröchte. 1 Kilometer Stau. Und A59 Köln-Bonn zwischen Dreieck Köln-Porz und Flughafen Köln-Bonn. 1 Kilometer stockender Verkehr. Wir wünschen allen unterwegs gute Fahrt.
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4: Hallo zusammen, eine schöne Nacht wünsche ich euch. Ich bin Johanna Tänzer und ich spiele euch jetzt dieses eine Lied, das ein Lied heißt von diesem einen Typen, Mark Forster.

0: Hi zusammen. Hey, erinnert ihr euch noch, als im April die Spritpreise so krass nach oben geschossen sind? Also da hast du ja irgendwie schon beim Anblick des Literpreises eine kleine Schnappatmung bekommen. Und dann kam der Tankrabatt von der Bundesregierung. Der hat die Preisexplosion dann schon ein bisschen abgefedert. Aber der ist ab heute Geschichte. Die 16,7 Cent Steuererleichterung, die fallen ab dem 1. Juli, also ab heute, wieder weg. Habt ihr auf dem Schirm, ne?
1: Ja, natürlich weiß ich darüber Bescheid, aber es ändert ja nichts an der Tatsache, dass man weiter tanken muss, wenn man mobil sein muss.
2: Na, so egal ist es, glaube ich, keinem. Auf dem Schirm hat man es auf jeden Fall, aber gut war es auf jeden Fall. Es hat ein bisschen entlastet und je länger es geblieben wäre, umso besser wäre es.
3: Ja, ich finde es eigentlich blöd, weil wahrscheinlich ja wieder die 17 Cent mindestens drauf kommen. Wir fahren heute nochmal eine Tankstelle, machen nochmal voll. Wir hatten von Anfang an ja auf dem Schirm, dass es nur 2 Monate gültig ist.
0: Ja, und jetzt geht es wieder nach oben. Wahrscheinlich. Deswegen, vielleicht geht ihr einfach jetzt heute Nacht ganz in Ruhe tanken, wenn ihr eine offene Tankstelle findet, bevor es dann ab so 12 Uhr mittags wahrscheinlich nicht mehr so viel Spaß macht.
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0: Das Wetter.
1: Es ist bewölkt, vereinzelt kann es auch noch Schauer geben, sonst ist es aber eigentlich eher trocken und es kühlt ab auf angenehme 16 bis 12 Grad. Am Tag kriegen wir dann einen Mix aus Sonne und Wolken und bis zu 27 Grad.
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2: A4 Köln-Olpe zwischen Bergisch, Gladbach, Frankenforst und Oberrath, 1 Kilometer Stau. Und A59 Köln-Bonn zwischen Dreieck Köln-Porz und Flughafen Köln-Bonn, 1 Kilometer stockender Verkehr. Wir wünschen allen unterwegs gute Fahrt.

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1: Ich bin Katrin Müller. Rente, Steuern, Gesundheit, Pflege. Die schwarz-rote Bundesregierung will in dieser Woche ein großes Reformpaket schnüren. Dazu gibt es allerdings noch einige Streitthemen, die heute im Koalitionsausschuss Thema werden. Die Frage ist, ob die Kehrtwende am Ende gelingt.
2: Bei der Rente ist sich Schwarz-Rot weitgehend einig. Die Vorschläge der Rentenkommission sollen vollumfänglich umgesetzt werden. Und bei der Gesundheitsreform sollen die ersten Gesetze schon bis Jahresende fix sein. Streit gibt es dagegen noch bei den Themen Steuern und Arbeitszeit. Die SPD will kleinere Einkommen entlasten und dafür Gutverdiener ab 100.000 Euro und Erben stärker zur Kasse bitten, was die Union in der vorgeschlagenen Form ablehnt. CDU und CSU wollen den 8-Stunden-Arbeitstag dagegen mit einer Wochenarbeitszeit ablösen. Dagegen machen wiederum die Gewerkschaften mobil. Tanja Wagner, Nachrichtenredaktion.
1: Der Tankrabatt ist ausgelaufen, doch an den Zapfsäulen ist es schon eher teurer geworden. Der aktuelle Anstieg der Kraftstoffpreise ist aus Sicht des ADAC nicht gerechtfertigt, kritisierte der Verkehrsclub. Der Rohölpreis steige aktuell nicht. Daher bestätige sich die Vermutung des ADAC, dass die Mineralölkonzerne bereits vor dem Ende des Tankrabatts die bevorstehende Steuererhöhung eingepreist haben. Die Union gewinnt beim Thema politische Kompetenz leicht dazu. Die AfD bleibt in der Wählergunst aber weiter vorn. Das zeigt das aktuelle RTL-NTV-Trendbarometer. Demnach sehen 14% die Union bei der Lösung der Probleme im Land vorn. Die AfD kommt auf 12%.
3: Bei der Sonntagsfrage bleibt die AfD trotz leichter Verluste mit 26% klar vorne. Die Union kommt auf 22% und kann ihren kleinen Vorsprung beim Thema politische Kompetenz bisher also nicht in bessere Umfragewerte ummünzen. Auffällig ist außerdem das große Misstrauen vieler Menschen. Mehr als jeder Zweite traut aktuell keiner Partei zu, die Probleme im Land zu lösen. Zoe Tassovali, Nachrichtenredaktion.
1: Zum Fußball. Bei der WM hat sich Topfavorit Frankreich im 16. Finale hochverdient mit 3:0 gegen Schweden durchgesetzt und trifft am Samstag in Philadelphia nun auf Deutschland-Bezwinger Paraguay. Zuvor hatte Norwegen 2:1 gegen die Elfenbeinküste gewonnen und spielt am Sonntag gegen Rekordweltmeister Brasilien um den Einzug ins Viertelfinale.
4: Das Wetter.
5: Die Nacht bringt uns ein paar Wolken, vereinzelt auch noch Schauer. Dann wird's aber meistens trocken und es wird schön kühl, angenehm bei 16 bis 12 Grad in den Tiefstwerten. Im weiteren Tagesverlauf sind dann bis zu 27 Grad drin und dazu ein Mix aus Sonne und Wolken.
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6: A59 Köln-Bonn zwischen Dreieck Köln-Porz und Flughafen Köln-Bonn 1 Kilometer Stau. Wir wünschen allen unterwegs gute Fahrt.
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5: Hallo zusammen. Ich wünsche euch eine ganz schöne Nacht. Schön, dass ihr da seid. Und sage herzlich willkommen an diesem ganz frühen Mittwoch.

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0: Oh, endlich normaler Sommer. Ey, tagsüber ist es ja wirklich mal wieder erträglich, ne? Bei so maximal 30 Grad. Ja, man kann wieder rausgehen, ohne direkt einen Hitzeschlag zu bekommen. Die Frage ist halt nur, wo geht's jetzt hin? Natürlich an den See. Wir testen ja gerade die besten Badeseen für euch hier in NRW. Und der nächste in der Liste ist der Karstersee.
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2: Das große Badesee-Tindern.
1: Wo treffen wir uns?
3: Im Strandbad am Karstersee in der Nähe von Neuss.
2: Muss ich was bezahlen?
4: Der Eintrittspreis beträgt 5,50 Euro für Erwachsene, für Kinder 3,50 Euro. Und es gibt auch die Familienkarte, Erwachsene 4,40 Euro und Kinder 2,80 Euro.
1: Was können wir da machen?
5: Alles Spaß haben, Sport machen.
6: Mit Freunden hier chillen, ein bisschen Zeit verbringen. Und hier kann man tatsächlich sogar tauchen gehen.
5: Volleyball spielen, Fußball spielen, Tischtennis spielen. Man kann schwimmen, liegen, sich sonnen. Ja.
2: Kann ich meine Kids mitbringen?
5: Ja, kann man. Der AG ist auch super, die passt aber alles auf.
7: Ja, für die Kinder gibt es hier viele Möglichkeiten, im Wasser sich auszutoben.
8: Schwimmen!
9: Wir haben eben eine Wasserschlacht gemacht.
10: Tauchen!
3: Was gefällt euch hier so am besten?
10: Alles!
11: Alles!
12: Alles!
1: Treffen wir uns zum Essen oder nur für Drinks?
3: Ja, bei uns gibt es den Klassiker natürlich. Pommes, Currywurst-Pommes, Kaffee in Barista-Qualität vom Siebträger, Eis vom Eiswagen. An den heißen Tagen haben wir natürlich auch ein paar Salate im Angebot. Couscous-Salat oder Sahne mit Burrata. Und natürlich Kaltgetränke.
2: Können wir da chillen?
5: Ja, also gerade ist es sehr leer.
7: Mir gefällt einfach so die Aussicht. Die Menschen sind nett. Man lässt so, jeder kann so seine Gruppe tun, was er möchte.
6: Kommt drauf an, wie voll es immer ist. Also gerade ist schön entspannt, aber so an richtig heißen Tagen am Wochenende ist teilweise viel zu voll. Also ist hier gefühlt auch kein Platz mehr zum Gehen.
1: Ist es ein Match?
5: Ja, wäre ein Match. Ich würde es quasi nicht wegwischen.
13: Auf jeden Fall ein Match, ja.
5: Ja.
3: Weil?
5: Ich bin mein ganzes Leben lang immer hier. Und ja, das, also hier ist nichts, was fehlt.

0: Das Wetter.
1: In der Nacht zum Mittwoch ist es bewölkt und die Schauer ziehen langsam ab. Sonst ist es meist trocken. Die Werte gehen runter auf 16 bis 12 Grad. Am Tag kriegen wir dann Sonne und Wolken im Wechsel und bis zu 27 Grad.
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2: A59 Köln-Bonn zwischen Dreieck Köln-Porz und Flughafen Köln-Bonn. 1 Kilometer Stau. Wir wünschen allen unterwegs gute Fahrt.
1: Hallo zusammen, einen schönen guten Morgen. Johanna Tänzer ist hier. Leute, im Jahr 2001, da waren so ganz schmale Sonnenbrillen sehr, sehr in, hat man da ja gesagt. Die waren in. Und das vor allen Dingen wegen dieser Frau. Anastasia hat die groß gemacht. Ja, und guck mal, jetzt, 2026, ist sie immer noch da und die Brillen auch wieder.

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1: Ich bin Katrin Müller. Die Spitzen von Union und SPD kommen heute zu den möglicherweise entscheidenden Beratungen über ihr Reformpaket zusammen. Im Koalitionsausschuss wird es unter anderem um Steuerentlastungen, kleiner und mittlerer Einkommen, Arbeitsmarktreformen sowie Rente, Gesundheit und Pflege gehen. Ob es schon am heutigen Mittwoch oder in der Nacht zu Donnerstag zu Entscheidungen kommt, ist offen. Wer noch günstig tanken will, sollte sich beeilen. Der Tankrabatt ist heute ausgelaufen. Nach Angaben des ADAC ist Super E10 aber zwischenzeitlich bereits im Schnitt um mehr als 20 Cent pro Liter nach oben gegangen. Bei Diesel waren es sogar 24 Cent.
2: Viele Autofahrer haben die letzten Stunden des Tankrabatts noch genutzt. An manchen Tankstellen gab es teils riesige Schlangen. Der ADAC hält die aktuellen Preisaufschläge trotzdem für nicht gerechtfertigt. Die Ölpreise seien zuletzt gesunken. Trotzdem hätten die Mineralölkonzerne die höhere Steuer offenbar schon vor dem offiziellen Ende des Tankrabatts eingepreist. Für Mittwochmittag rechnen Experten damit, dass die Spritpreise noch stärker steigen. Das Bundeskartellamt hat angekündigt, überzogene Erhöhungen genau zu prüfen. Zoe Tassovali, Nachrichtenredaktion.
1: Ab heute kostet der reguläre Eintritt in den Kölner Dom erstmals 12 Euro. Damit sollen die gestiegenen Kosten etwa für den Schutz des Denkmals gedeckt werden. Der Preis gilt an den meisten Tagen und für die meisten Leute. Es gibt aber auch Ausnahmen. So soll das Weltkulturerbe mit über 600 Jahren Bauzeit laut Domkapitel jährlich an bestimmten Tagen kostenfrei für alle sein. Zum Fußball. Nach dem WM aus hat der Deutsche Fußballbund eine Entscheidung über die Zukunft von Bundestrainer Julian Nagelsmann vertagt. DFB-Präsident Bernd Neuendorf kündigte an, die Gründe in Ruhe aufarbeiten zu wollen.
3: Ich glaube, wir können nach so einem Turnier nicht einfach zur Tagesordnung übergehen. Wir müssen darüber sprechen, was die Gründe waren für dieses erneute frühe Ausscheiden bei einer Fußball-Weltmeisterschaft, das uns alle zutiefst bewegt.
1: Bei der WM hat sich Topfavorit Frankreich im 16. Finale hochverdient mit 3:0 gegen Schweden durchgesetzt und trifft am Samstag nun auf Deutschland-Bezwinger Paraguay. Zuvor hatte Norwegen 2:1 gegen die Elfenbeinküste gewonnen und spielt am Sonntag gegen Rekordweltmeister Brasilien um den Einzug ins Viertelfinale.
4: Das Wetter. Es ist bewölkt, vereinzelt kann es auch noch Schauer geben, sonst ist es aber eigentlich eher trocken und es kühlt ab auf angenehme 16 bis 12 Grad. Am Tag kriegen wir dann einen Mix aus Sonne und Wolken und bis zu 27 Grad.
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5: A1 Blankenheim-Euskirchen zwischen Blankenheim und Nettersheim, 1 Kilometer Stau, 20 Minuten Zeitverlust. Und A59 Köln-Bonn zwischen Dreieck Köln-Porz und Flughafen Köln-Bonn, 1 Kilometer stockender Verkehr. Wir wünschen allen unterwegs gute Fahrt.
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4: Hallo, hallo, Johanna Tänzer ist hier. Wir werden zusammen wach. Wünsche euch einen ganz schönen, ganz frühen

0: Lil Nas X spielt euch eine Runde auf dem Piano was vor. Vielleicht ist es aber auch der Kollege Robert Jans, man weiß
1: vielleicht.
0: Es nicht.
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0: Seit Mitternacht ist der Tankrabatt ja Geschichte. Kollege Robert Jans ist ja da, haben wir gerade schon gehört. Irgendwie hatte man sich ja ein bisschen so an diese leicht gedämpften Preise gewöhnt. Damit ist jetzt aber Schluss. Wie ist die Lage an der Zapfsäule?
2: Ja, also wir haben uns die Preise an den Zapfsäulen gestern angeschaut und da sieht man, die Preise sind doch spürbar nach oben gegangen. Also weiterhin gibt es ja diese 12-Uhr-Regel, die wir jetzt mittlerweile alle kennen. Und da ging es gestern Mittag schon spürbar nach oben. Für Diesel ging es im bundesweiten Schnitt 24 Cent pro Liter nach oben und E10 knapp 20 Cent. Beides lag damit über dem Niveau vom Vortag.
0: Ja, dabei sind die Preise in den letzten Tagen ja echt schon krass nach oben gegangen.
2: Ja,
0: ne?
2: Genau. Also es war der 6. Anstieg in Folge. Und das ist ja wieder das Verrückte. Der Rohölpreis ist im selben Zeitraum ein gutes Stück gesunken. Also das passt alles nicht richtig zusammen. Mhm. Kritik kommt darum auch vom ADAC, weil der Rohölpreis eben nicht steigt, hat man da beim Automobilclub wenig Verständnis für die Preispolitik der Mineralölkonzerne.
0: Wie sind denn dann jetzt die aktuellen Prognosen?
2: Schlecht. Also, das ist auch einfach mein Lieblingswort. Schlecht.
0: Ja, ich weiß.
2: Also, genau kann man das natürlich noch nicht vorhersagen. Aber es scheint klar, dass es heute Mittag nochmal einen kräftigen Preissprung geben wird. Die meisten Analysten rechnen damit, dass die Mineralölkonzerne mindestens die 16,7 Cent des Tankrabatts wieder draufschlagen werden. Aber, ganz wichtig, die 12-Uhr-Regel, die bleibt.
0: Ah, okay.
2: Also, ja, gleich auf dem Weg zur Arbeit, vielleicht nochmal tanken oder in der Mittagspause oder so, bevor dann um 12 Uhr eben wieder an der Preisschraube gedreht wird. Das könnte sinnvoll sein.
0: Könnte sinnvoll sein,
2: ja.
0: Machen wir so. Der Tankrabatt ist Geschichte. Erhöhen dürfen die Mineralölfirmen aber erst heute um 12. Und wir sind dann später auch mal vor Ort an der Tankstelle. Danke dir, Robert.
2: Ja.
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1: Mit Katrin Meyer-Sebastian. Guten Morgen. Zum Sommerbeginn sind die Weltmeere an der Oberfläche noch nie so warm gewesen wie in diesem Jahr. Am Stichtag 21. Juni lagen die Messungen des EU-Klimaprogramms Copernicus mit 20,86 Grad und des Copernicus-Meeresdienstes mit 21 Grad über den bisherigen Rekordwerten für diesen Tag. Und die stammen aus den Jahren 23 und 24. Zwei Astronauten haben bei einem Außeneinsatz einen Roboterarm an der internationalen Raumstation ISS repariert. Die NASA-Astronautin Mayer und ihr Kollege Williams verließen die ISS rund 7 Stunden lang und tauschten ein rund 90 Kilo schweres Gelenk an dem Roboterarm aus. Das berichtet die US-Raumfahrtbehörde NASA. Und jetzt das Wichtigste von hier. Geschlossen für das gesamte Rheinland sind sie in Berlin aufgetreten. Spitzenvertreter von Kommunen, Kammern und der Metropolregion Rheinland. Sie haben im Bundesverkehrsministerium für eine gemeinsame Strategie bei den Rheinquerungen geworben. Mit dabei unter anderem Bonz OB Deus, Rhein-Sieg-Landrat Schuster und IHK-Geschäftsführer Hille. Sie überreichten ein Papier mit abgestimmten Forderungen. Sie wollen schnellere Neubauten, dass die bestehenden Brücken ertüchtigt werden und dass sich der Bund auch an den Folgekosten beteiligt, wenn also große Umleitungen nötig werden oder der Verkehr mit Bus und Bahn verstärkt werden muss. Zentrale Forderungen aller Akteure aus dem Rheinland, die Rheinspange jetzt schnell umsetzen. Das Großprojekt soll die Autobahn 555 bei Wesseling auf der linken Rheinseite mit der A59 bei Niederkassel verbinden, als Tunnel unter dem Rhein hindurch. Das Projekt war lange umstritten, unter anderem wegen der sehr hohen Kosten. Von heute an kostet der Kölner Dom Eintritt zumindest für Touristen. Besichtigungsgebühr ist der offizielle Name. Sie beläuft sich auf 12 Euro, ermäßigt die Hälfte. Wer einen Gottesdienst besuchen, beten oder eine Kerze anzünden möchte, der muss nichts bezahlen. Das bleibt weiter kostenlos über das Nordportal zum Bahnhof hin. Touristen sollen den Dom dann durch das Hauptportal betreten. Hintergrund ist, dass das Domkapitel schon seit Jahren Minus macht und die Rücklagen schmelzen. Das soll durch den Eintritt aufgefangen werden. Kriminelle, nämlich Kabeldiebe, haben sie länger lahmgelegt. Ab heute fahren die Stadtbahnlinien 66 und 67 wieder, auch zwischen St. Augustin und Siegburg. Da waren zuletzt ja nur Ersatzbusse im Einsatz. Jetzt werden die Bahnen wie gewohnt wieder zwischen St. Augustin Zentrum und Siegburg Bahnhof unterwegs sein. Die Bonner Stadtwerke betonen, dass die schnelle Reparatur nur durch die gute Zusammenarbeit aller Beteiligten möglich war. Es gab Schäden an den Kabelsträngen und an der Signaltechnik. Die Signalkabel wurden erstmal nur mit Muffen repariert, sollen aber, damit sie auch langfristig störungsfrei funktionieren, noch komplett ausgetauscht werden. Diese Arbeiten sollen aber so durchgeführt werden, dass der Bahnverkehr dadurch dann nicht mehr beeinträchtigt wird. Um neue Schäden zu verhindern, wird ein Sicherheitsdienst weiter entlang der Strecke patrouillieren. 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
1: Wochenmitte, neuer Monat. Wir fragen unseren Wettermann Carsten Brandt. Wie wird's heute?
2: Unverändert schönes Wetter, viel Sonnenschein, knapp an die 30 Grad. Willkommen im Juli.
1: Danke, Carsten. Es ist noch früh am Mittwochmorgen, 5.33 Uhr. Zu früh für Meldungen und Staus. Deshalb alles frei aktuell, trotz Nordbrückensperrung. Also kommt gut durch.
3: Hi zusammen, guten Morgen. Johanna Tänzer ist hier für euch und ich hoffe, ihr habt nichts dagegen. Also die Sonne ist offiziell so um 5.20 Uhr heute aufgegangen. Ich würde jetzt aber trotzdem gerne noch mal so eine kleine Runde.
4: Johanna Tänzer ist hier.
3: Ich habe gerade mal geguckt, die Sonne geht offiziell erst um 20 nach 5 Uhr
4: heute
3: auf.
4: Ready?
3: Für den Tag.
4: Also können wir schon jetzt noch eine kleine
3: Song.
4: Runde.
3: Das sind Toploader mit Dancing
4: im Mondlicht
3: in the Moonlight.
4: Tanzen.
3: Hallo zusammen.
4: Das sind Toploader mit Dancing in the Moonlight. Hey zusammen, kommt gut in den Mittwoch.

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0: Hallo, guten Morgen zusammen. Den ganzen Tag alleine sein, niemanden, mit dem man sprechen kann. Einsamkeit ist ein großes Thema im Moment. Letzte Woche gab es dazu auch eine bundesweite Aktionswoche, gemeinsam aus der Einsamkeit. Und Einsamkeit, die berührt uns halt alle.
1: Augenblick mal. Einsamkeit ist eine ambivalente Erfahrung, ist offen in beide Richtungen, kann Fluch und Segen sein.
2: Und genau so heißt sie auch. Einsamkeit, Fluch und Segen. Die aktuelle Ausstellung im Maxhaus, dem katholischen Stadthaus mitten in der Düsseldorfer Altstadt. Dr. Georg Henkel hat die interaktive Ausstellung mitkonzipiert.
1: Der Fluch ist natürlich die Erfahrung von Isolation und nicht verstanden werden. Aber es gibt auch Einsamkeit als Rückzug in den Raum, wo ich mit mir alleine bin. Und das ist auch nötig. Das heißt, Einsamkeit als Alleinsein kann was ganz Produktives bewirken.
2: Das erfahrbar zu machen, ist das Konzept der Ausstellung. Zusätzlich gibt es auch offene Gesprächsangebote, wie am Donnerstag. So nähern sich die Besuchenden beim Gang durchs Maxhaus auf vielfältige Weise dem Thema Einsamkeit. Da gibt es Stationen mit Musik, Gemälden, Zitaten, Sitzsäcken und Spiegeln.
1: Da geht es natürlich darum, ich schaue mich selbst an, alleine. Also es wird angeregt, mit sich selbst in einen Dialog zu treten. Wer bin ich, wenn ich mit mir allein bin? Und das muss ja nicht unbedingt das Allerschlimmste sein, sondern es setzt möglicherweise auch kreative Prozesse in Gang.
2: Und das tut tatsächlich gut. Mitinitiatorin Nicole Langer hat Besuchende der Ausstellung beobachtet.
3: Dass wir so ein Thema ansprechen und Gespräche anbieten und Leute einladen, sich damit zu beschäftigen, das gibt ihnen ein unheimlich gutes Gefühl. Auch wenn jemand sagt, ja, ich bin einsam, und ich glaube, die gehen hier positiv raus, obwohl es ein schweres Thema vielleicht für viele ist.
2: Mehr dazu auf augenblickmalonline.de. Annette Florin von der katholischen Kirche für Augenblick mal.

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1: Mit Malte Albrecht. Guten Morgen. Neuer Monat und das heißt, ab heute tritt eine ganze Reihe von neuen Gesetzen und Regelungen in Kraft. Der Tankrabatt ist ausgelaufen, aus dem Bürgergeld wird die Grundsicherung, Online-Bestellungen außerhalb der EU werden teurer, die Ticketsteuer auf Flugtickets sinkt und der Kölner Dom kostet Eintritt. Das und mehr gilt ab heute. Marc Weiß mit einem Überblick.
2: Die größte Änderung ist die neue Grundsicherung. Der Nachfolger des Bürgergeldes fordert von den Empfängern mehr. Wer sich nachweislich nicht um einen Job kümmert oder jedes Angebot ablehnt, der muss mit Kürzungen rechnen. Die Grundsicherung kann von jetzt auf gleich für 3 Monate um 30% gekürzt werden, wenn ein Jobsuchender zum Beispiel keine Bewerbungen schreibt. Bei Kindern und Jugendlichen wird nicht gekürzt. Besondere Regeln sollen außerdem für Menschen mit psychischen Erkrankungen gelten. Außerdem gilt ab heute eine niedrigere Ticketsteuer. Ob Flugpassagiere davon aber etwas spüren, hängt von den Airlines ab. Verpflichtet sind sie nicht, die Ticketpreise zu senken. Und noch eine Änderung, die betrifft Online-Bestellungen außerhalb der EU. Hier muss jetzt mit mindestens 3 Euro Zoll gerechnet werden. Außerdem kann der Versand eine Gebühr für die Anmeldung beim Zoll verlangen und die kann unter Umständen höher sein als der Warenwert selbst. Da lohnt sich der Besuch des Kölner Doms möglicherweise mehr. Der kostet ab heute 12 Euro. Schatzkammer und Turm kosten allerdings nach wie vor extra.
1: Und jetzt weitere Themen, kurz und kompakt. Die Weltmeere waren im vergangenen Monat so warm wie noch nie in einem Juni. Laut dem EU-Klimawandeldienst Copernicus lag die Oberflächentemperatur im Schnitt bei knapp 21 Grad. Experten machen dafür die Erderwärmung und das natürliche Klimaphänomen El Niño verantwortlich. NRW-Innenminister Reul fordert härtere Strafen für Drogendealer. Er sagte dem WDR, Drogenhandel sei lebensgefährlich. Dabei würden Menschen in den Abgrund gezogen und am Ende in den Tod getrieben. Deshalb müsse man konsequent dagegen vorgehen und stärker als bisher sanktionieren. Frankreich steht nach einem hochverdienten 3:0-Sieg über Schweden im Achtelfinale der Fußball-WM. Auch Norwegen hat den Sprung in die nächste Runde geschafft. Die Skandinavier gewannen gegen die Elfenbeinküste mit 2:1. Und wir bleiben noch bei der WM. Der Kommentar von Bundeskanzler Merz zum WM-Aus hatte gestern für viel Spott, Häme und Verwunderung gesorgt. Der Grund dafür war offenbar ein Abstimmungsfehler. Das wurde so am Abend zumindest aus Regierungskreisen mitgeteilt. Das Ganze sei leider sehr ärgerlich, heißt es. Nach der 3:4-Blamage der DFB-11 gegen Außenseiter Paraguay schrieb Merz bei X unter anderem, auch wenn das Ausscheiden schmerzt, was für ein Spiel mit eurem Einsatz und Teamgeist bei dieser WM habt ihr unser Land begeistert. Die FDP-Politikerin Strack-Zimmermann schrieb daraufhin, sie wisse gar nicht, was schlimmer gewesen sei, das Spiel oder diese Analyse.
0: Und jetzt das Wichtigste von hier.
3: Mit Katrin Meyer-Sebastian. In Bad Honnef ermittelt eine Mordkommission der Bonner Polizei und sie sucht noch nach dem mutmaßlichen Täter. Ein 46-Jähriger soll den Freund seiner Tochter nach einem Streit mit einer Stichwaffe angegriffen haben. Der 23-Jährige konnte sich ins Krankenhaus retten. Der Angreifer ist seit dem Nachmittag auf der Flucht. Das ist eins der Themen gleich in den nächsten News von hier um 9:30.
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4: Und die früheste Wetterübersicht im Radio Bonn-Rhein-Siegland hat unser Wettermann Carsten Brandt.
5: Guten Morgen, Carsten.
6: Ich bin Nico. Ähnlich wie gestern, fast 30 Grad wieder, Sonne, locker Wolkenwälder im Wechsel und natürlich trocken.
4: Danke, Carsten. Das hier ist die Aufstehtemperatur in Bonn-Beul-Wechlinghofen, 14,5 Grad. Bad Honnef-Wiegidienberg bei 15,6 und der Ölberg im Königswinter mit 14,6.
5: Jetzt der Blick auf die Straßen. Um 6:03 ist es noch relativ entspannt bei uns. Also es fängt so langsam an zu stocken auf der Bonner Kennedy-Brücke, wenn ihr von Beul rüber nach Bonn-Zentrum wollt. Bisher 1 Kilometer, aber ihr kommt noch ganz gut durch. Wo ihr noch sehr gut drüber kommt, das ist die Südbrücke. Da ist im Moment noch alles frei. Mondorfer Fähre sieht auch noch gut aus. Und insofern wünschen wir erstmal allen unterwegs eine gute und sichere Fahrt.
4: Und solltet ihr was sehen, Staus oder Blitzer, meldet ihr über die 0228 400 07 111. Wir sagen guten Morgen Radio Bonn-Rhein-Sieglern, guten Morgen in Rheinbach, guten Morgen nach Siegburg und guten Morgen Bonn.
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5: Guten Morgen zusammen, der Mittwoch hier mit uns. Start war direkt rein mit voller Power. Ascher ist das hier für Guten Morgen.

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1: Guten Morgen zusammen an diesem herrlichen Mittwoch. Mal die ersten Sonnenstrahlen, die wecken uns jetzt auf um 10 nach 6, wo wir doch auch heute in unserer Morningshow wirklich einiges ja auch vorhaben, oder
0: genau.
1: Nico?
0: Wir machen schon mal Lust auf die Kunstrasensaison in diesem Jahr und sie startet am Freitag nicht mit irgendeinem Konzert.
1: Nein, mit einem Geburtstagskonzert, denn die Band Brings, die Kölschrocker, feiern 35 Jahre, kann man sagen, Bandgeschichte oder
0: absolut.
1: Band, ja?
0: Absolut, das sind sie und hier kommen sie mit ihren ganz großen Hits auf den Kunstrasen.

0: Das waren jetzt nur drei von diesen Songs. Die könnt ihr euch aber schon mal gut merken, denn wir haben was Kleines vor.
1: Genau, wir haben nämlich hier, es sind VIP-Tickets für den Bonner Kunstrasen. Zwei Stück hätten wir hier im Wert von über 400 Euro.
0: Das heißt, ihr seid im VIP-Zelt inklusive erhöhter Terrasse mit Blick auf die Bühne. Frontstage-Bereich könnt ihr auch nutzen. Essen und Trinken ist inklusive. Ihr habt einen Parkplatz, ihr habt eigene Toiletten. Das ist der absolute Wahnsinn und das für unser Geburtstagskonzert mit Brinks.
1: Ja, wie ihr drankommt, das klären wir auf jeden Fall um 6:45 heute bei uns. Und für Peter Brinks sind diese 35 Jahre auch was ganz Besonderes.
2: Oh ja, das ist eine lange Zeit und wir sind total glücklich, dass wir alle noch zusammen sind und als Band dahin kommen können. Der liebe Gott hat es gut mit uns gemacht.
0: Ja, mit uns aber auch, weil wir werden ja auch 35. Und deswegen haben wir gesagt, machen wir diese Aktion zusammen mit Brinks. Und ihr seid dabei heute in der Morningshow mit VIP-Tickets für dieses Konzert. Am Freitag startet der Kunstrasen. In einer knappen halben Stunde erfahrt ihr, wie ihr drankommt.
1: Guten Morgen, hier ist eure Morgencrew. Hier sind Nico und Jasmin.

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1: Ein bisschen bin ich froh, dass wir ausgeschieden sind bei der WM.
2: Ja?
1: Es wäre ja das Achtelfinale gegen Frankreich gewesen dann jetzt am Samstag.
2: Und was die Franzosen da jetzt geleistet haben, das ist ja auch wirklich Wahnsinn. Damit guten Morgen an diesem Mittwoch.
1: Ja, wir rekapitulieren mal kurz die Fußballnacht. Frankreich gewinnt 3-0 gegen Schweden. Hätte uns weggeklatscht. Safe. Also das wäre richtig hart geworden. Norwegen ist auch weiter. Und gerade eben ist Mexiko mit 2-0 gegen Ecuador weitergekommen.
2: Guck mal,
1: Ecuador,
2: der Gastgeber.
1: Gegen die wir verloren haben,
2: ja,
1: wohlgemerkt.
2: Also, ja, Glückwunsch an die Mexikaner. Ich habe gerade mal nachgeschaut, dieser ganze WM-Wahnsinn, der geht ja jetzt noch 2 Wochen.
1: Ja.
2: Also doch noch echt lang. Die Frage ist ja, was machen wir da? Also, wem drückt ihr jetzt, nachdem Deutschland ja ausgeschieden ist bei dieser Fußball-WM, jetzt die Daumen?
3: Also ich bin sehr stark für Portugal, weil ich Ronaldo die Weltmeisterschaft sehr gönnen würde.
4: Ich müsste jetzt gucken, wenn noch alles dabei ist. Spontan. Ich glaube, ich würde England nehmen. Ich würde es Harry Kane wünschen.
5: Ich bin jetzt für Argentinien, damit die Messi- und Ronaldo-Debatte endlich offiziell beendet ist.
6: Ja, also Deutschland ist verdient rausgeflogen. Das war absolut nicht überzeugend. Und ich persönlich tendiere jetzt, drücke jetzt dem Marokko die Daumen. Sehr große Underdog, spielen super Fußball und das gefällt mir.
1: Kann man alles unterstützen? Ich bin für England jetzt, habe ich entschieden.
2: Ich glaube, ich bin für Marokko.
1: Oh,
2: ja.
1: Okay.
2: Doch, also Marokko hat mich doch überrascht.
1: Vielleicht bin ich auch für Shakira, dass sie weiter singt.
2: Für die wäre ich auch.
1: Der Song wird immer besser, das ist Die Die, Shakira.

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1: Mit Katrin Meyer-Sebastian. Guten Morgen. Zum Sommerbeginn sind die Weltmeere an der Erdoberfläche noch nie so warm gewesen wie in diesem Jahr. Am Stichtag 21. Juni lagen die Messungen des Copernicus-Meeresdienstes mit 21 Grad über den bisherigen Rekordwerten aus den Jahren 23 und 24. Zwei Astronauten haben bei einem Außeneinsatz einen Roboterarm an der internationalen Raumstation ISS repariert. Eine NASA-Astronautin und ihr Kollege verließen die ISS rund 7 Stunden lang und tauschten ein 90 Kilo schweres Gelenk an dem Roboterarm aus. Das berichtet die NASA. Und jetzt das Wichtigste von hier. In Bad Honnef ermittelt seit dem Nachmittag eine Mordkommission der Bonner Polizei. Vor den Augen seiner Tochter soll ein Vater den Freund der jungen Frau angegriffen haben. Erstmal sei der 46-Jährige mit dem Auto auf den 23-Jährigen zugefahren, heißt es. Dann habe er ihn mit einer Stichwaffe angegriffen. Der junge Mann konnte mit seinem Auto fliehen, sich ins Krankenhaus retten. Er musste dort wohl nur ambulant behandelt werden. Aber jetzt läuft die Suche nach dem Angreifer. Die Polizei wertet den Angriff als versuchte Tötung. Der 46-Jährige ist seit dem Nachmittag auf der Flucht. Die Fahndung läuft weiter. Wer ihn beobachtet hat oder weiß, wo der Mann sein könnte, der soll sich bei der Mordkommission in Bonn melden. Mehr zu den Hintergründen des Streits oder des Angriffes gab die Polizei noch nicht bekannt.
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1: Von heute an kostet der Kölner Dom Eintritt zumindest für Touristen. 12 € werden fällig. Wer aber einen Gottesdienst besuchen, beten oder eine Kerze anzünden möchte, muss weiter nichts bezahlen. Das geht dann über das Nordportal zum Bahnhof hin. Touristen sollen den Dom durch das Hauptportal betreten. Kriminelle, nämlich Kabeldiebe, hatten sie länger lahmgelegt. Ab heute fahren die Stadtbahnlinien 66 und 67 wieder zwischen St. Augustin Zentrum und Siegburg Bahnhof. Da waren zuletzt nur Ersatzbusse im Einsatz. Die Reparatur war aufwendig. Um neue Schäden zu verhindern, wird ein Sicherheitsdienst weiter entlang des Streckenabschnitts patrouillieren. Es war ein Schulterschluss der ganzen Familie Rheinland. Spitzenvertreter von Kommunen, Kammern und der Metropolregion Rheinland haben im Bundesverkehrsministerium in Berlin für eine gemeinsame Strategie bei den Rheinquerungen geworben. Mit dabei etwa Bonns OB Deus, Rhein-Sieg-Landrat Schuster und IHK-Geschäftsführer Hille. Sie überreichten ein Papier mit abgestimmten Forderungen. Sie wollen schnellere Neubauten, dass die bestehenden Brücken ertüchtigt werden und dass sich der Bund auch an Folgekosten beteiligt, wenn große Umleitungen nötig werden oder der Verkehr mit Bus und Bahn verstärkt werden muss. Zentrale Forderung aller Akteure aus dem Rheinland, die Rheinspange jetzt schnell umzusetzen. Das Großprojekt soll die Autobahn 555 bei Wesseling auf der linken Rheinseite mit der A59 bei Niederkassel verbinden, als Tunnel unter dem Rhein hindurch. 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
2: Und das gibt's wie immer mit unserem Wettermann. Hier ist Carsten Brandt. Guten Morgen.
3: Hallo, grüßt euch. Schönen guten Morgen.
2: Es wird wieder ein schöner Mittwochsommertag, richtig?
3: Absolut, ja. Und ziemlich entspannt alles. Ich schaue mal gerade auf die Temperaturen. Ja, das ist in Ordnung. Man kann gut durchlüften. Nur die Bonner Innenstadt noch mit knapp 20 Grad. Sonst sind wir deutlich drunter. Also da kriegen wir doch die immer noch warme Luft in den Häusern wieder heute raus. Tagsüber dann ja nicht ganz 30 Grad. Eher so 27, 28 Grad. Ich finde, bestes Sommerwetter. Kommt man eigentlich gut durch. Sonne und Wolken im Wechsel. Dass da nochmal ein Schauer dabei ist, eher unwahrscheinlich.
2: Und die Aufstehtemperatur in Bonn-Beul-Bechlinghofen, die liegt aktuell bei 16,4 Grad. Danke, Carsten.
4: Jetzt der Blick auf die Straßen. Achtung bitte erstmal auf der B42 Bad Honnef Richtung Bonn zwischen Königswinter und Oberdollendorf. Da liegt ein totes Tier auf der Fahrbahn. Achtung da bitte. Dann die Staus A555 Bonn Richtung Köln zwischen Rodenkirchen und Kreuzköln Süd 2 Kilometer stockend. Und es geht zum Brückenupdate, die Kennedy-Brücke. Da fängt es schon so langsam an zu stocken. Also wenn ihr von Beul in Richtung Bonn Zentrum wollt, insgesamt stockt es jetzt hier auf 2 Kilometer. Aber ihr kommt noch gut über die Brücke und von Bonn Zentrum Richtung Beul rüber. Da haben wir jetzt 1 Kilometer stockenden Verkehr. Die Südbrücke ist noch frei, also freie Fahrt über die Südbrücke. Mondorfer Fähre sieht auch noch gut aus, aber ein Hinweis von der Fähre zwischen Bad Godesberg und Niederdollendorf, die kann aktuell wegen einer technischen Störung im Moment nicht fahren. Ansonsten noch Stau in Bonn-Poppelsdorf auf der Reuterstraße Richtung Bonner Gronau. Hier haben wir 2 Kilometer stockend.
2: 0228 4007 111 ist eure Nummer für Staus und Blitzer. Wenn ihr was seht, jetzt anrufen oder WhatsAppen.
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4: Guten Morgen zusammen. Wonderful Life ist hier von Hurts und Purple Disco Machine. Und Purple Disco Machine hat seine Gigs für die nächsten Wochen abgesagt.
2: Wegen eines Tinnitus, dieses nervige Pfeifenohr. Sagt er zu, da bin ich wohl doch keine Maschine.

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0: bin manchmal auch ein Plappermäulchen, Jasmin, das muss man an der Stelle mal sagen. Ja, da erzähle ich irgendwas hier über Radio Bonn Rhein-Sieg in unserer Morningshow und irgendwann werde ich darauf angesprochen.
1: Was hast du denn da wieder erzählt im Radio?
0: Ja, beziehungsweise so selbstverständlich so, ja, und deine Frau ist ja so und so. Und ich denke so, hä, das habe ich doch, ach Mist doch, ich habe es im Radio erzählt und das ist natürlich...
1: Ja,
0: Fehler manchmal auch.
1: Ja, manchmal müssen wir uns auch wirklich ein bisschen zügeln, weil wir bekommen ja doch schon einige Reaktionen von euch, je nachdem, was wir hier erzählen.
0: Ja, aber es ist ja auch ganz schön eigentlich auf das, was man sich so überlegt, Reaktionen zu bekommen, findet auch Atze Schröder.
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4: Ja, nee, ist klar.
5: Leute, ey, was eine Aktion letzten Freitag. Ich hatte bei Instagram und Facebook ein kleines Reel gepostet mit dem Thema, hier sterben Erben, das letzte Hemd hat keine Taschen und wer mit Schulden stirbt, hat Plus gemacht und so weiter. Ey, eine Welle darauf, 1,5 Millionen Views, hunderte Kommentare, fast alle lustig. Hier, mein Freund Johann Buchholz aus Emmen hat mir mal gesagt, in Ostfriesland heißt das beim Erben, wenn sich's ausgeht bis zum End, ist das beste Testament. Fand ich immer schon gut, solche Sprüche dazu. Aber die Kommentare auf meiner Seite, die hatten es aber in sich, ey. Pass auf hier, einer, der mit am meisten dabei war, dein letztes Auto ist immer ein Kombi. Das fand ich richtig gut, oder? Hier, Nick Draxel aus Stuttgart schrieb, der letzte Scheck soll platzen. Fand ich so gut. Die besten Trauergäste sind Gläubiger, ist so. Oder wie meine Oma gesagt hat, es gibt nichts Traurigeres, als mit dem vollen Konto zu sterben. Ja, und Leute, es ist doch so, denkt dran. Wir sind alle nur Gast auf Erden. Das Leben ist zu kurz für ein langes Gesicht. Ja, und letzte Woche schon gesagt, im Himmel gibt's kein Bier, drum trinken wir es hier.
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0: Radio Bonn Rhein-Sieg wird dieses Jahr 35.
1: Und Brings wird auch 35 in diesem Jahr.
0: Und deswegen haben uns die Kölschrocker von Brings sogar einen eigenen Geburtstagssong geschrieben.

0: Einfach
1: also
0: großartig,
1: der
0: oder?
1: Song ist innerhalb von wenigen Stunden entstanden hier in unserer Geburtstags-Morning-Show. Und vielleicht werden sie den ja auch am Freitag auf dem Bonner Kunstrasen spielen, wer weiß.
0: Denn dann sind Brings mit ihrem 35 Jahre Geburtstagskonzert, präsentiert auch von uns von Radio Bonn Rhein Sieg, am Start. Und wir schenken euch heute Morgen Tickets und nicht irgendwelche.
1: Nein, es sind natürlich VIP-Tickets. Ja, und was ihr da alles drin habt, also VIP-Zelt mit Terrasse, Zugang zum Front-of-Stage-Bereich, Essen, Trinken inklusive, Parkplatz, Toiletten und das alles mit Unterstützung der Deutschen Telekom.
0: Wie kommt ihr jetzt an diese Tickets? Ja, Peter Brings hat uns einen kleinen Geburtstagsgruß eingesprochen und in diesem Gruß verstecken sich viele, viele der Brings-Hits und Songs.
1: Hören wir mal rein und guckt mal, wie viele Songs ihr erkennt.
2: Lev, Kölsche Jung und Major. Stellvertretend Lev, Romeo und Julia. 35 Jahre Brings, Halleluja. Was war dat ein super Jahr, ne Zick? Wir feiern diesen Geburtstag und sind völlig besoffen vor Glück. Mama, wir danken dir, dass du uns auf die Welt gebracht hast und sagen heute, das ist geil. Klar müsste man nochmal 20 sein, aber wir sind ehrlich. Solange wir noch am Level sind, bleiben wir Jack, yeah. Lasst uns auf dem Bonner Kunstrasen Polka, Polka, Polka tanzen. Ich dir doch keine Rähen, sondern Sonnenschein. Bis wir gemeinsam Heimjon. Mal singe Alav und bis Freitag, eure Brings.
0: Wow. Da war einiges bei, oder?
1: Aber hallo, also, habt ihr die Brings-Songs erkannt? Sagt es uns auf jeden Fall über WhatsApp 0228 4007
0: 111. Wie viel hast du mitgezählt?
1: Es ging Schlag auf Schlag.
0: Wir sind zweistellig unterwegs, oder?
1: Vielleicht.
0: VIP-Tickets gibt's für Brings heute Morgen in unserer Morningshow mit Nico und Jasmin.
1: Guten Morgen zusammen.
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3: Mit Malte Albrecht, guten Morgen. Vieles ist in Deutschland in den letzten Jahren nicht so richtig angepackt worden. Deshalb sind sich in der Bundesregierung auch alle einig, dass es große Reformen in vielen Bereichen braucht. Sei es bei der Rente, der Gesundheit, dem Arbeitsmarkt oder den Steuern. Über das Wie wird aber noch gestritten. Die Spitzen von Union und SPD kommen deshalb heute zu den möglicherweise entscheidenden Beratungen über ihr Reformpaket zusammen. Danny Hopper aus dem News-Team. Wo droht denn vor allem Streit?
4: Bei einigen Punkten. Fangen wir mit der Reform der Einkommenssteuer an. Die Koalition will ja vor allem kleine und mittlere Einkommen entlasten. Das Problem ist aber die Gegenfinanzierung. Da gibt es unterschiedliche Ideen. Die SPD ist für einen höheren Spitzensteuersatz und eine höhere Erbschaftssteuer. Das lehnt die Union aber ab. Im Gespräch ist aber auch noch die Anhebung der Reichensteuer oder eine höhere Mehrwertsteuer. Gestritten wird auch noch über die Reformen beim Thema Arbeit, weg von einer täglichen zu einer wöchentlichen Höchstarbeitszeit. Arbeitsministerin Baas will da am liebsten gar nicht ran und am 8-Stunden-Tag festhalten, auch weil ihr die Gewerkschaften im Nacken sitzen.
3: In anderen Punkten dürfte es harmonischer ablaufen, wie etwa bei der Rente.
4: Ja, die Vorschläge der Rentenkommission sollen schnell umgesetzt werden, wie eine kapitalgedeckte Zusatzrente, die Koppelung des Rentenalters an die Lebenserwartung oder die Abschaffung des frühzeitigen Renteneintritts ohne Abschläge. Da sind sich Union und SPD eigentlich einig. Die Eckpunkte der Reform könnten noch vor der Sommerpause ins Kabinett gehen. Über die Gesundheitsreform und die geplanten Einschnitte bei den Ausgaben ist ja in den letzten Wochen und Monaten schon viel gestritten worden. Da ist man in der Koalition aber am weitesten und hofft noch vor der Sommerpause auf einen Beschluss im Bundestag.
3: Danke, Danny. Und jetzt weitere Nachrichten im Überblick. Mit dem neuen Monat treten auch viele Änderungen in Kraft. Zum Beispiel ist um Mitternacht der Tankrabatt ausgelaufen. Außerdem wird aus dem Bürgergeld die neue Grundsicherung. Erneuerbare Energien haben im ersten Halbjahr 58% des Stromverbrauchs in Deutschland gedeckt. Das war so viel wie noch nie in einem ersten Halbjahr. Das zeigen Hochrechnungen des Bundesverbands der Energie- und Wasserwirtschaft. Bei der Fußball-WM hat Co-Gastgeber Mexiko das Achtelfinale erreicht, nach einem 2:0 gegen Ecuador. Vorher waren schon Frankreich und Norwegen eine Runde weitergekommen. Deutschland soll zu einer KI-Nation werden. Dieses Ziel hat sich die Bundesregierung gesetzt. Deshalb soll jetzt eine Taskforce für künstliche Intelligenz gegründet werden. Das berichtet das Portal Politico. Bisher arbeiten verschiedene Ministerien an eigenen KI-Projekten. Das soll künftig gebündelt werden, heißt es. Unter anderem soll es darum gehen, wie Deutschland auf die rasanten Entwicklungen bei künstlicher Intelligenz reagieren kann. Experten gehen davon aus, dass KI in den nächsten Jahren große Auswirkungen auf die Wirtschaft haben wird.
0: Und jetzt das Wichtigste von hier.
5: Mit Katrin Meyer-Sebastian. Ein Vater muss in Bad Honnef völlig die Kontrolle verloren haben. Er hat am Nachmittag den Freund seiner Tochter, einen 23-Jährigen, brutal angegriffen, ist wohl mit dem Auto auf ihn zugefahren und hat ihn mit einer Stichwaffe attackiert. Der Mann ist auf der Flucht und wir reden drüber gleich hier im Programm und in den nächsten News wieder um halb.
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6: Und hier ist unser Wettermann, hier ist Carsten Brandt. Guten Morgen.
7: Nico Jasmin, schönen guten Morgen, hallo.
6: Ja, und gleich im Wettertalk wollen wir mal über den Rheinpegel sprechen, denn so schön der Sommer ist, er hat Auswirkungen, Carsten.
7: Er hat massive Auswirkungen. Ich war gestern auf der Südbrücke und habe da schon mal geguckt Richtung Bonner Bogen und es ist erschreckend wenig Wasser im Rhein und das hat direkte Konsequenzen, reden wir gleich drüber. Sonst ist das Wetter heute ganz gut, Sonne und Wolken im Wechsel, Temperaturen bis zu 28 Grad, kaum Schauer dabei.
6: Danke, Carsten. Wir hören dich in einer Viertelstunde wieder dann zum Wettertalk. 17,5 Grad aktuell in Bonn-Beul-Bechlinghofen. Bad Honnef-Igidienberg, dort liegen wir bei 16,8 und der Ölberg in Königswinter mit 15,4 Grad.
8: Der Blick auf die Straßen gleich 7:04 und der geht zunächst erstmal rüber zur Fähre zwischen Bad Godesberg und Niederdollendorf. Die kann aktuell wegen einer technischen Störung gerade nicht fahren. Wir halten euch da aber auf dem Laufenden. Jetzt die Staus. A4 Köln Richtung Aachen zwischen Dreiköln-Holmer und Kreuzköln-Gremberg. 3 Kilometer Stau. Dann die A555 Bonn Richtung Köln zwischen Rodenkirchen und Kreuzköln-Süd. 2 Kilometer stockend. Die Brückenübersicht. Die Kennedy-Brücke in Bonn. Wenn ihr von Beul ins Zentrum wollt nach Bonn rein, da steht ihr jetzt jetzt knapp 2 Kilometer im Stau. 20 Minuten braucht ihr länger. Und von Bonn Zentrum rüber nach Beul, da stockt es auf 1 Kilometer. Die Südbrücke, wenn ihr in Godesberg von der Südbrücke runterkommt, da stockt es auf der Petra-Kelly-Allee Richtung B9 und auf der B9 zwischen dem Helmut-Schmidt-Platz und der Reuterstraße auch nochmal 2 Kilometer Stau. Und auf der Reuterstraße selbst in beiden Fahrtrichtungen Stau auf 2 Kilometer. An der Mondorfer Fähre steht er aktuell auf Mondorfer Seite bis zur Rheinallee zurück. Also ihr kommt recht gut noch auf die Fähre drauf, aber es wird da jetzt auch etwas voller. Ansonsten haben wir den ersten Blitzer für heute Morgen gemeldet von Simon. Es blitzt im Moment in Bonn-Auerberg und zwar hier auf der Kölnstraße.
6: Falls ihr was seht, Staus oder Blitzer, jetzt melden 0228 400 7111. Gute und sichere Fahrt und guten Morgen Radio Bonn-Rhein-Siegland in Rheinbach. Guten Morgen nach Eitorf und guten Morgen Loma.
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8: Guten Morgen, habt einen schönen Start in diesen Mittwoch. Vielleicht hattet ihr heute Nacht auch so ein Fever Dream. Alex Warren hat ihn jetzt hier musikalisch für euch. Guten Morgen.

0: Radio Bonn-Rhein-Sieg ist hier und es geht um versuchte Tötung in Bad Honnef. Ist ein Streit, wohl eine Art Familienstreit, gestern Nachmittag ganz schön heftig eskaliert.
1: Jetzt ermittelt eine Mordkommission dort, eine Mordkommission der Bonner Polizei. Katrin Meyer-Sebastian aus den Radio Bonn-Rhein-Sieg Nachrichten ist bei uns. Guten Morgen.
2: Guten Morgen.
1: Was ist genau passiert da gestern in Bad Honnef?
2: Ja, wie gesagt, es gab da offenbar einen Streit und zwar zwischen einem 23-Jährigen und dem Vater seiner Freundin, einem 46-jährigen Mann. Der muss dann völlig die Kontrolle verloren haben. Alles vor den Augen seiner Tochter. Er fuhr erst mit dem Auto auf den 23-Jährigen zu. Das war gegen 3:15 am Nachmittag auf der Luisenstraße in Bad Honnef. Und dann hat er auch noch zur Waffe gegriffen, zu einer Stichwaffe, sagt die Polizei. Genauer sagt sie es nicht, wird ermittlungstaktische Gründe haben. Und dann soll der 46-jährige Mann auf den Freund seiner Tochter mit dieser Waffe losgegangen sein, ihn angegriffen haben. Der junge Mann konnte sich in sein eigenes Auto retten, fuhr selber ins Krankenhaus. Da musste er dann zum Glück nur ambulant behandelt werden.
0: Also reines Glück, denn Polizei und Staatsanwaltschaft in Bonn gehen ja davon aus, dass es auch viel schlimmer hätte ausgehen können, dass es ein Mordversuch war. Was ist denn mit dem Angreifer, Katrin?
2: Ja, nachdem wird gesucht, die Fahndung läuft. Der ist seit dem Nachmittag, also seit dem Angriff auf den jungen Mann auf der Flucht. Und jetzt bittet die Bonner Polizei auch um Hinweise. Wer hat den 46-Jährigen auf seiner Flucht beobachtet? Wem kam da etwas seltsam vor? Oder wer kann einfach sagen, wo sich der Angreifer jetzt aufhält, wo er sein könnte? Jeder Hinweis ist da willkommen, direkt an die Mordkommission in Bonn.
1: Das ist heute Thema bei uns in der Radio Bonn-Rhein-Sieg Morning Show. Und weitere Nachrichten aus dem Radio Bonn-Rhein-Siegland gibt's auch gleich in unseren Nachrichten dann um 7:30.
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0: Morgen zusammen. Kurzes Update mal von den Fähren hier von uns. Mondorfer Fähre, die fährt ganz normal. Gibt's allerdings ein bisschen Stau, müsst ihr ein bisschen Geduld haben. Allerdings die Fähre zwischen Bad Godesberg und Niederdollendorf, die kann im Moment wegen einer technischen Störung nicht fahren.
1: Die technische Störung ist das eine. Das Wetter könnte auch noch zum Problem werden. Und dann für alle Fähren, nämlich der Rheinpegel. Und das weiß unser Wettermann Carsten Brandt. Guten Morgen.
2: Ja, Morgen. Hallo.
1: Ja, ab wann wird's denn kritisch, Carsten? Du sagst ja jetzt schon langsam, oder?
2: Ja, also es ist so ein Problem. Ich habe gestern von der Südbrücke, ist mir das auch nochmal so richtig aufgefallen, Richtung Bonner Bogen geschaut. Und dann siehst du einfach, wie niedrig der Rheinpegel jetzt schon ist. So, und jetzt ist es so, dass es jetzt die nächsten Tage ganz kurz ein bisschen rauf geht, aber ab dem Wochenende richtig runter und weit in die nächste Woche hinein. Und nächste Woche ist es dann wirklich kritisch. Da reden wir über einen Pegel, 1 Meter, 1,10 Meter. Wenn wir Pech haben, gehen wir sogar unter 1 Meter runter. Es geht auch nicht nur um den Regen hier bei uns, sondern natürlich auch im Rhein-Einzugsgebiet. Und da ist halt relativ wenig. Also das ist eine sehr, sehr kritische Lage. Ich glaube, vom Pegel her haben wir da große Schwierigkeiten in der nächsten und übernächsten Woche. Nicht, dass die ein oder andere Fähre dann gar nicht mehr fahren kann.
0: Ne? Das wäre wirklich auch nochmal der Super-GAU. Ja. Wirklich schlecht dann hier, wenn die Fähre ausfallen würde, gerade da in Niederkassel-Mondorf. Mhm. Carsten, wie sieht es denn sonst mit Regen soweit aus? Also heute ja nicht die ganz große Hitze. Wir können nochmal durchatmen, aber wie geht es dann weiter?
2: Also Regen gibt es praktisch gar nicht. Also die paar Tropfen, die mal möglich sind in so einem kurzen Schauer, die kann man eigentlich nicht mitzählen. Also das ist das Allerhöchste der Gefühle. Sonne und Wolke im Wechsel heute. 25 bis 28 Grad. Ich meine, sonst ist das tolles Sommerwetter. Auch morgen eher so ein bisschen wolkiger, ein bisschen verhaltener. Ist ja, glaube ich, auch ganz gut, dass wir so ein bisschen Pause haben. 25, 26 Grad. Ihr Lieben, Richtung Wochenende geht es dann schon wieder Richtung 30 Grad. Ich bin mal sehr gespannt, ob wir noch so eine große Hitzewelle hinten dran bekommen. Mein persönliches Gefühl sagt ja. Aber die Frage ist, wann und wie? Vielleicht machen wir nächste Woche schon 35 bis 38 wieder oder sogar 40. Selbst das ist möglich.
1: Das die Aussichten von unserem Radio Bonn-Rhein-Sieg-Wettermann Carsten Brandt. Dir einen schönen sommerlichen Mittwoch.
2: Ja, wünsche ich euch auch. Alles Gute, ciao.

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1: Mit Katrin Meyer-Sebastian. Guten Morgen. Mit dem neuen Monat endet der Tankrabatt von 17 Cent pro Liter. Die Bundesregierung wollte damit den Anstieg der Kraftstoffpreise nach Beginn des Iran-Krieges abfedern. Laut ADAC sind die Spritpreise schon gestern um mehr als 20 Cent pro Liter gestiegen, obwohl der Ölpreis tendenziell sinkt. In Venezuela ist ein Dreijähriger aus den

0: Erdbebentrümmern gerettet worden, 6 Tage nach dem Unglück. Der Junge wurde in ein Krankenhaus gebracht. Bislang sind von den Behörden mehr als 1.900 Tote bestätigt worden. Zehntausende Menschen gelten noch als vermisst. Und jetzt das Wichtigste von hier. In Bad Honnef ermitteln die Bonner Staatsanwaltschaft und eine Mordkommission der Polizei. Vor den Augen seiner Tochter soll ein Vater den Freund der jungen Frau angegriffen haben. Erstmal sei der 46-Jährige auf der Luisenstraße mit dem Auto auf den 23-Jährigen zugefahren, heißt es. Dann habe er ihn mit einer Stichwaffe attackiert. Der junge Mann konnte mit seinem Auto ins Krankenhaus fliehen. Er musste dort nur ambulant behandelt werden. Aber jetzt läuft die Suche nach dem Angreifer. Der 46-Jährige ist seit dem Nachmittag auf der Flucht. Wer ihn dabei beobachtet hat oder weiß, wo der Mann sein könnte, der soll sich bei der Mordkommission in Bonn melden.
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0: Sie wollen eine gemeinsame Strategie für die Rheinquerungen. Spitzenvertreter von Kommunen, Kammern und der Metropolregion Rheinland haben in Berlin dafür geworben und ein Papier mit Forderungen übergeben. Unter anderem wollen sie, dass die Rheinspange jetzt schnell umgesetzt wird. Das Großprojekt soll die A555 bei Wesseling linksrheinisch mit der A59 bei Niederkassel verbinden, als Tunnel unter dem Rhein hindurch. Kabeldiebe hätten sie länger lahmgelegt. Ab heute fahren die Stadtbahnlinien 66 und 67 wieder zwischen St. Augustin Zentrum und Siegburg Bahnhof. Da waren zuletzt nur Ersatzbusse unterwegs. Die Reparatur war aufwendig. Um neue Schäden zu verhindern, wird ein Sicherheitsdienst hier entlang des Streckenabschnitts patrouillieren. Von heute an kostet der Kölner Dom Eintritt, zumindest für Touristen. Besichtigungsgebühr ist der offizielle Name. Sie beläuft sich auf 12 Euro, ermäßigt die Hälfte. Wer aber einen Gottesdienst besucht, beten oder eine Kerze anzünden möchte, der muss nichts bezahlen. Das bleibt weiter kostenlos über das Nordportal zum Bahnhof hin. Touristen sollen den Dom dann durch das Hauptportal betreten. Hintergrund ist, dass das Domkapitel schon seit Jahren Minus macht und die Rücklagen schmelzen. Das soll durch den Eintritt aufgefangen werden. Als Folge gab es schon einen regelrechten Ansturm auf den zentralen Dombauverein, denn seine Mitglieder müssen keinen Eintritt zahlen. 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
2: Es ist der perfekte Sommertag, den wir heute haben. 26 Grad, Sonne, mal ein paar Wölkchen, nicht zu heiß. Schönes Sommerwetter, morgen ähnliches Bild. Morgen kann es hier und da sogar mal einen kleinen Regenschauer geben zur Abkühlung. Aber ansonsten wirkliches Topwetter im Moment bei uns im Radio Bonn-Rhein-Siegland. Aktuell messen wir in Bonn-Boll-Bechlinghofen an unserer Wetterstation 18,2 Grad.
3: Jetzt der Blick auf die Straßen. Das sind die aktuellen Staus um kurz nach 7:30 A4 Köln Richtung Aachen zwischen dem Dreiköln-Holmer und dem Kreuz Köln-Gremberg 2 Kilometer Stau. A59 Bonn Richtung Köln zwischen Troisdorf und Köln-Linz 2 Kilometer stockend und die A555 Bonn Richtung Köln zwischen Köln-Godorf und dem Kreuz Köln-Süd 3 Kilometer stockender Verkehr. Die Bonner Kennedy-Brücke, wenn ihr da von Beul rüber ins Bonner Zentrum wollt, da steht ihr jetzt 3 Kilometer im Stau. Bonn-Vielich 20 Minuten braucht ihr länger und von Bonn-Zentrum rüber Richtung Beul. Da ist zwischen der Thomasstraße und der Brücke jetzt Stau. 2 Kilometer dauert es da länger. 2 Kilometer Stau, 15 Minuten dauert es länger. So. Auf der Bonner Südbrücke stockt es in Richtung Bad Godesberg. 3 Kilometer. Da staut es sich auch zurück bis auf die A59. Jetzt hier 2 Kilometer stockend bis Bonn-Vielich. Wenn ihr dann in Godesberg von der Südbrücke runterkommt, stockt es auf der Petra-Kelly-Allee Richtung B9 und auf der B9 zwischen dem Helmut-Schmidt-Platz und der Reuterstraße nochmal jeweils 2 Kilometer. Und auf der Reuterstraße stockt es nochmal selber in beide Fahrtrichtungen hier 2 Kilometer. An der Mondorfer Fähre steht ihr aktuell auf Mondorfer Seite bis zur Rheinallee zurück. Also ihr kommt relativ gut drauf jetzt auf die Fähre, aber es wird langsam voller. Und die Fähre zwischen Bad Godesberg und Niederdollendorf, die kann heute Morgen wegen einer technischen Störung im Moment nicht fahren. Wir halten euch da aber auf dem Laufenden. Blitzer, die gibt es auch. Bonn-Auerberg blitzt es auf der Kölnstraße. Dankeschön an Simon und Moni. Meldet einen Blitzer in Ruppichteroth-Schönberg auf der B478. Da blitzt es in Fahrtrichtung Ruppichteroth.
2: Und solltet ihr jetzt noch was sehen, Staus oder Blitzer, einfach anrufen oder an WhatsApp schicken über die 0228 4007 111. Gute und sichere Fahrt.
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3: Guten Morgen zusammen und wer möchte am Freitag zu Bringst auf dem Bonner Kunstrasen? Wir haben VIP-Tickets für euch. Wie ihr drankommt, klären wir jetzt gleich nach 2 Songs, unter anderem Tayo Cruz, Break Your Heart und Mark Forster. Wir sind

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1: Wir sind schon richtig groß. 35 Jahre gibt's Radio Bonn-Rhein-Sieg schon.
2: Ja, und verrückt, 35 Jahre gibt's auch schon die Band Brings.
1: Und das bringt uns zu einem ganz besonderen Konzert an diesem Freitag, das Kunstrasen-Opening hier in Bonn dieses Jahr mit den Kölschrockern von Brings.

0: Und für genau dieses Konzert am Freitag auf dem Bonner Kunstrasen haben wir noch zwei VIP-Tickets hier für euch rumliegen. VIP-Zelt mit Terrasse, Zugang zum Front-of-Stage-Bereich, Essen und Trinken ist inklusive, ein Parkplatz, Toiletten, also und. Diese Tickets haben einen Wert von über 400 Euro.
1: Und bei solchem Wert muss man ja auch ein bisschen was leisten. Deswegen hat Peter Brinks uns einen ganz besonderen Geburtstagsgruß eingesprochen. In dem verstecken sich ganz, ganz viele Brinks-Hits und Songs. Na, erkennt ihr sie?
2: Lev, Kölsche Jung und Major. Stellvertretend Lev, Romeo und Julia. 35 Jahre Brinks. Halleluja. Was war dat ein super Jahr, Litzig. Wir feiern diesen Geburtstag und sind völlig besoffen vor Glück. Mama, wir danken dir, dass du uns auf die Welt gebracht hast und sagen heute, das ist geil. Klar müsste man nochmal 20 sein, aber wir sind ehrlich, solange wir noch am Level sind, bleiben wir jack, yeah. Lasst uns auf dem Bonner Kunstrasen Polka, Polka, Polka tanzen. Ich hier doch keine Rähen, sondern Sonnenschein. Bis wir gemeinsam heimjon. Mal singe Alav und bis Freitag, eure Brinks.
0: Ja, danke Peter. Und habt ihr die Brinks-Songs erkannt? Dann schreibt uns das mal über WhatsApp 0228 4007 111.
1: In der nächsten Stunde hauen wir sie dann raus. Die zwei VIP-Tickets für das Brinks-Geburtstagskonzert. Diesen Freitag auf dem Kunstrasen.
0: Halleluja. Guten Morgen.
1: Verrat doch nichts.

0: Der 1. Juli hier bei Radio Bonn-Rhein-Sieg mit Nico und Jasmin.
1: Guten Morgen zusammen.
0: Seit heute ist übrigens passé. Der Tankrabatt.
1: Ja.
0: Ist schon wieder alles hochgeschnellt.
1: Ja, aber es gibt ja eh keine Autokorsos mehr, ne? Jetzt, wo wir aus der WM rausgeflogen sind. Und es war ja immer so ein bisschen ein Problem, wenn du so beim Public Viewing warst, Bierchen gezischt hast oder auch zwei und dann noch rein ins Auto.
0: Ja, schwierig. Wobei Hannes Höfer ist eins aufgefallen. Es gibt ein Fortbewegungsmittel, da ist das mit der Promillegrenze gar nicht so klar.
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3: Wieso gibt's eigentlich keine Promillegrenze auf dem Pferd? Freunde, alles in Deutschland ist geregelt, gerade in Bezug auf Alkohol im Straßenverkehr. Klare Null-Toleranz-Politik. Also bei Fahranfängern. Sonst gibt's schon eine Toleranz. Alles unter 0,3 ist okay, ab 0,5 bis 1,09 ohne Fahrauffälligkeiten ist keine Straftat, sondern eine Ordnungswidrigkeit. Ach, keine Ahnung, ich blick doch nicht durch. Am besten einfach gar nichts trinken, fertig. Ne? Beim Fahrrad ist ja auch krass. Maximal 1,6 Promille auf dem Fahrrad ist erwünscht. Ich meine erlaubt, also ich meine toleriert. Komischerweise gilt das übrigens auch für Einräder. Müsste bei einem Einrad nicht nur die Hälfte erlaubt sein. Wenn du beim Saufen mobil bleiben willst, dann ist das Pferd dein Go-To-Fortbewegungsmittel. Klar, ich weiß nicht, ob du vorm Bootshaus in Köln eine Möglichkeit hast, den Gaul anzubinden. Aber beim Dorfabend auf dem Schützenfest, da kannst du das safe machen. Also jetzt meine Idee. Ich würde gerne Horse-Sharing anbieten. So wie mit E-Scootern. Ich suche nur noch Investoren. Weil immer dran denken, Pferd kommt von Fahren.
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1: Mit Ralf Bosse. Mexiko, Frankreich und Norwegen stehen im Achtelfinale der Fußball-WM. Die Franzosen wurden ihrer Favoritenrolle gerecht. Sie besiegten Schweden souverän mit 3:0. Matchwinner war Kylian Mbappé mit 2 Treffern. Spannender die Partie Norwegen gegen Elfenbeinküste. Erling Haaland erzielte kurz vor Schluss den 2:1 Siegtreffer. Co-Gastgeber Mexiko gewann souverän mit 2:0 gegen Ecuador und hat ebenfalls die nächste Runde erreicht. Der Anstoß verzögerte sich wegen Unwetters um eine Stunde.
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2: Mit Malte Albrecht, guten Morgen. Die jüngste Hitzewelle hat vielen von uns zu schaffen gemacht. Gleich mehrere Temperaturrekorde wurden im Juni gebrochen. Nicht nur bei uns, sondern auch in anderen Teilen Europas. Und auch die Weltmeere haben sich weiter erhitzt. Das hat das EU-Klimaprogramm Copernicus mitgeteilt. Danny Hopper aus dem News-Team. Mit 21 Grad an der Oberfläche waren die Ozeane im Juni so warm wie noch nie zu dieser Jahreszeit.
3: Ja, und die Experten gehen davon aus, dass die hohen Temperaturen in den Meeren wohl anhalten oder sogar noch steigen werden, weil gerade die Klimaerwärmung und das Klimaphänomen El Niño zusammenkommen. Das ereignet sich alle 2 bis 7 Jahre. Dabei schwächen sich die Passatwinde ab, wodurch warmes Oberflächenwasser nicht mehr nach Asien gedrückt wird, sondern sich vor der südamerikanischen Küste staut. Und das wiederum führt weltweit zu extremen Wetterveränderungen wie Dürren und Überschwemmungen. Mit Folgen vor allem auf der Südhalbkugel. Für Europa halten sich die direkten Folgen dagegen in Grenzen. Aber Copernicus sagt ganz klar, die aktuellen Bedingungen könnten den Beginn einer neuen Phase einläuten.
2: Ja, denn das EU-Klimaprogramm warnt, die Erwärmung der Ozeane hat große Auswirkungen.
3: Auf jeden Fall, denn die Ozeane sind extrem wichtig für das Weltklima. Sie sind quasi so eine Art Puffer, weil sie einen Großteil der zusätzlichen Wärme durch die menschengemachte Erderwärmung aufnehmen. Und wenn die Weltmeere warm sind, hält das auch die Atmosphäre länger warm. Das sorgt dafür, dass sich mehr Energie ansammelt und dadurch steigt das Risiko für extreme Stürme, Niederschläge und Überschwemmungen. Gleichzeitig führen hohe Meerestemperaturen aber auch dazu, dass Korallen ausbleichen und der Meeresspiegel weiter ansteigt.
2: Danny, danke für die Infos. Und das sind weitere Schlagzeilen an diesem Mittwochmorgen. Um Mitternacht ist der Tankrabatt von 17 Cent pro Liter ausgelaufen. Die Bundesregierung wollte damit den Anstieg der Spritpreise nach Beginn des Iran-Kriegs abfedern. Laut ADAC sind die Preise schon gestern um mehr als 20 Cent pro Liter gestiegen, obwohl der Ölpreis tendenziell runtergeht. Die Spitzen von Union und SPD kommen heute zu den möglicherweise entscheidenden Beratungen über ihr Reformpaket zusammen. Dabei geht es unter anderem um Steuerentlastungen für kleine und mittlere Einkommen, Arbeitsmarktreformen sowie Rente, Gesundheit und Pflege. Vor 6 Tagen haben 2 starke Erdbeben schwere Schäden in Venezuela angerichtet. Und noch immer gibt es für die Einsatzkräfte kleine Hoffnungsschimmer. In Caracas ist jetzt ein 3-Jähriger aus den Trümmern gerettet worden. Der Junge wurde in ein Krankenhaus gebracht. Rettungsteams aus aller Welt sind weiterhin im Einsatz. Bisher gibt es mehr als 1.900 Tote. Zehntausende Menschen werden noch vermisst. Durch die Erdstöße könnten fast 60.000 Gebäude beschädigt oder zerstört worden sein, zeigen Satellitenaufnahmen.
0: Und jetzt das Wichtigste von hier.
4: Mit Katrin Meyer-Sebastian. Es geht in die ganz heiße Phase. Zum Glück noch nicht wieder beim Wetter, sondern bei der Ausbildung. Viele Unternehmen von hier wollen vor den Sommerferien noch schnell ihre Azubi-Stellen besetzen. Und dabei bekommen Sie und die Schulabgänger Unterstützung von der Agentur für Arbeit im Radio Bonn-Rhein-Siegland. Wie ist die Lage auf dem Ausbildungsmarkt? Gucken wir uns an in den nächsten News von hier um 9:30.
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5: Und hier kommen die Kurzaussichten von und mit Wettermann Carsten Brand. Guten Morgen.
6: Hallo, im Tagesverlauf ganz schönes Wetter, Sonne und Wolken im Wechsel. Durchatmen, 26 bis 28 Grad.
5: Danke Carsten, 20 Grad jetzt schon in Bonn-Beul-Bechlinghofen an unserer Wetterstation. Der Blick nach Bad Honnef in Egidienberg 18,9 Grad und der Ölberg in Königswinter mit glatten 16.
7: Wir schauen, was los ist auf den Straßen. Die A4 Köln Richtung Aachen haben wir eine Warnmeldung zwischen Köln-Poll und Kreuz Köln-Süd. Ungesicherte Unfallstelle jetzt hier im Baustellenbereich. 3 Kilometer Rückstau im Moment. Ansonsten Stau auf der A555 Bonn Richtung Köln zwischen Köln-Godorf und Kreuz Köln-Süd. 3 Kilometer stockend. Und es geht zur Brückenübersicht. Die Bonner kennen die Brücke. Wenn ihr von Beul in Fahrtrichtung Bonn-Zentrum wollt, steht ihr 3 Kilometer im Stau. 30 Minuten dauert es länger. Und von Bonn-Zentrum Richtung Beul rüber, da steht ihr zwischen dem alten Friedhof und der Kennedy-Brücke 2 Kilometer Stau. 15 Minuten plus. Auf der Bonner Südbrücke stockt es in Richtung Bad Godesberg 3 Kilometer und dann staut es sich auch zurück bis auf die A59, hier 2 Kilometer stockend bis Bonfilich. Wenn ihr dann in Bad Godesberg von der Südbrücke runterkommt, da staut es sich auf der Petra Kelly Allee Richtung B9 und auf der B9 zwischen dem Helmut-Schmidt-Platz und der Reuterstraße jeweils 2 Kilometer. Dann auf der Reuterstraße selbst in Richtung A565 2 Kilometer Stau und Richtung Gronau auch 2 Kilometer Stau. Da dauert es allerdings schon eine gute Viertelstunde länger. An der Mondorfer Fähre, da steht ihr aktuell auf Mondorfer Seite bis zum Friedhof zurück. Also da dauert es jetzt doch schon etwas länger, bis ihr dann auf die Fähre draufkommt. Ansonsten haben wir jetzt aber auch gute Nachrichten. Die Fähre zwischen Niederdollendorf und Bad Godesberg, die fährt jetzt wieder. Die technische Störung ist da behoben. Geblitzt wird heute Morgen Bonn-Auerberg auf der Kölnstraße, Bonn-Ennenich auf dem Hügel und Ruppichteroth-Schönberg auf der B478.
5: Und für mehr Storzenblitzer, wenn ihr was seht, jetzt anrufen oder WhatsAppen über die 0228 400711. Gute und sichere Fahrt und guten Morgen, Radio Bonn-Rhein-Siegland in Windeck. Guten Morgen nach Meckenheim und guten Morgen, Bad Honnef.
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7: Genießt das herrliche Wetter, wenn ihr jetzt unterwegs seid und aufsteht und habt einen schönen Mittwoch. Guten Morgen.
5: Morgen, das ist Mojo und Lady. Gibt's die schönste Radiomoderation zu?
7: Ah, jetzt kommt.
5: Und Moderatorenkollege auf dieses Wort wartet auf Lady und sagt, jetzt ist es soweit. Moment. Lady.
7: Nein. Dauert noch ein bisschen.
5: Und irgendwann trifft das dann doch. Und zwar jetzt.
7: Genau.

0: wird das für ein herrlicher Sommergeburtstag am Freitag auf dem Bonner Kunstrasen, Jasmin?
1: Ja, dann startet die Open-Air-Saison in Bonn mit dem Brinks-Konzert auf dem Kunstrasen. Und das wird eine riesengroße Geburtstagsparty. Denn Brinks wird 35 Jahre alt.
0: Wir von Radio Bonn-Rhein-Sieg werden auch 35. Das matcht perfekt. Und deswegen freuen wir uns, dieses Konzert mit euch zu feiern und mit zwei von euch auch bei unserem VIP-Empfang. Also genau. Ganz besondere Tickets. In einer halben Stunde gibt's sie.
1: Ja, also wir gucken mal, wer es zu uns hier ins Studio reinschafft und wer diese VIP-Tickets dann hier abstauben wird.
0: Und natürlich wollten wir im Rahmen dieses Geburtstags auch wissen, wer hat euch musikalisch eigentlich geprägt, liebe Brinks?
2: Mein absolutes Vorbild war Udo Lindenberg. Ich war totaler Lindenberg-Fan. Bin immer noch total Lindenberg-Fan. Das war für mich so die Erweckung. Ich fand das super, die Texte. Das hat sich immer so angefühlt, als wenn der mich kennen würde. Der hat mir aus der Seele gesprochen, der Mann. Und das tut er bis heute. Also da kommt auch nichts Deutsches dran. Gar nichts.
1: So, Peter Brinks hat Udo Lindenberg als musikalisches Vorbild. Und dann stimmen wir uns doch jetzt schon mal darauf ein. Udo Lindenberg gibt's jetzt hier für euch. Nicht mit Peter Brinks zusammen, dafür mit Clüso und Cello.

0: da.
1: Nicht den Kopf hängen lassen für die Mannschaften, die schon ausgestiegen sind. Aber es gibt auf jeden Fall neue Mannschaften, die im Achtelfinale stehen bei dieser Fußball-WM 2026. Gucken wir mal auf die Nacht.
2: Das ist die Nacht passiert. Elfenbeinküste verliert gegen Norwegen 1:2. Norwegen also im Achtelfinale. Mhm. Haben wieder gerudert hier.
1: Die haben es richtig großartig gefeiert.
2: Dann, unser möglicher Achtelfinalgegner wäre es ja gewesen, wenn wir nicht ausgeschieden wären. Frankreich setzt sich 3:0 gegen Schweden durch. Ich bin ein bisschen froh.
1: Also Wahnsinnsspiel gegen die Schweden, muss man wirklich so sagen.
2: Wir hätten so eine Klatsche bekommen, von daher alles gut, dass wir raus sind. Und Mexiko hat sich heute Morgen gegen Ecuador durchgesetzt. Also Co-Gastgeber Mexiko auch weiter 2:0 und steht auch im Achtelfinale. Herzlichen Glückwunsch.
1: Herzlichen Glückwunsch. Was sonst noch so Kuriositäten bei dieser Fußball-WM gibt, das hören wir jetzt wieder in unserem täglichen Ach was.
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4: Auf Social Media ist gerade ein Video viral gegangen. Das zeigt ganz viele kleine Fußballfans aus Mexiko. Alle haben ein grünes Trikot an. Alle bis auf den kleinen Santiago. Der steht da nämlich in einem dicken, fetten Weihnachtspulli, weil sich seine Familie bei den Preisen eben kein Trikot leisten kann. Die Geschichte von dem kleinen Santi berührt die mexikanischen Fans so sehr, dass sie Geld sammeln und ihm ein Trikot kaufen. Und nicht nur das, er bekommt obendrauf sogar noch eine persönliche Videogrußbotschaft vom mexikanischen Fußballstar und Namensvetter Santiago Jiménez.
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1: Mit Katrin Meyer-Sebastian. Guten Morgen. Mit dem neuen Monat endet der Tankrabatt von 17 Cent pro Liter. Die Bundesregierung wollte damit den Anstieg der Kraftstoffpreise nach Beginn des Iran-Krieges abfedern. Laut ADAC sind die Spritpreise schon gestern um mehr als 20 Cent pro Liter gestiegen, obwohl der Ölpreis tendenziell derzeit sinkt. In Venezuela ist ein Dreijähriger aus den Erdbebentrümmern gerettet worden, 6 Tage nach dem Unglück. Der Junge wurde in ein Krankenhaus gebracht. Bislang sind von den Behörden mehr als 1.900 Tote bestätigt. Zehntausende Menschen gelten noch als vermisst. Und jetzt das Wichtigste von hier. Ein 46-jähriger Mann mit Stichwaffe ist seit dem Nachmittag auf der Flucht. Er soll in Bad Honnef vor den Augen seiner Tochter ihren Freund angegriffen haben. Zuvor war wohl ein Streit zwischen dem Vater und dem 23-jährigen jungen Mann völlig eskaliert. Der 46-Jährige sei erst mit dem Auto auf den 23-Jährigen zugefahren, heißt es. Dann habe er ihn mit einer Stichwaffe angegriffen. Der junge Mann konnte mit seinem Auto fliehen, sich ins Krankenhaus retten. Dort musste er nur ambulant

0: behandelt werden. Aber jetzt läuft die Fahndung nach dem Angreifer. Polizei und Staatsanwaltschaft in Bonn werten den Angriff nämlich als versuchte Tötung. Deshalb wurde eine Mordkommission eingesetzt und die fragt, wer hat den 46-Jährigen auf der Flucht beobachtet oder weiß, wo er sein könnte. Hinweise bitte an die Bonner Mordkommission.
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0: Sie wollen eine gemeinsame Strategie für die Rheinquerungen. Spitzenvertreter von Kommunen, Kammern und der Metropolregion Rheinland haben in Berlin dafür geworben und ein Papier mit Forderungen übergeben. Unter anderem wollen sie, dass die Rheinspange jetzt schnell umgesetzt wird. Das Großprojekt soll die A555 bei Wesseling mit der A59 bei Niederkassel verbinden. Als Tunnel unter dem Rhein hindurch. Von heute an kostet der Kölner Dom Eintritt, zumindest für Touristen. 12 € werden fällig. Wer einen Gottesdienst besuchen, beten oder nur eine Kerze anzünden möchte, der muss nichts bezahlen. Das geht über das Nordportal zum Bahnhof hin. Touristen sollen den Dom durch das Hauptportal betreten. Das Radio Bonn Rhein-Sieg-Kreis startet jetzt in die heiße Phase am Ausbildungsmarkt. Mit dem Wetter hat das wenig zu tun, wohl aber mit den nahenden Sommerferien. Bis Schuljahresende wollen die Unternehmen hier noch möglichst viele der betrieblichen Ausbildungsplätze vergeben. Laut der Statistik gibt es aktuell bei uns noch 3.600 unbesetzte Azubi-Stellen. Gleichzeitig sind noch 4.600 junge Leute auf der Suche nach einem Platz. Alle Schülerinnen und Schüler, die wenige Wochen vor dem Schulabschluss noch keine Pläne für die Zeit danach haben, werden von der Arbeitsagentur Bonn-Rhein-Sieg aktiv angeschrieben und zur Perspektive 2026 nach Bonn oder Siegburg eingeladen. Da stehen am 9. Juli Berufsberater bereit, helfen bei der Suche. Das neue Ausbildungsjahr startet dann zum 1. August oder zum 1. September. 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
2: Das gibt's mit Wettermann Carsten Brandt.
3: Guten Morgen. Morgen, ihr beiden, hallo.
2: Durchatmen ist angesagt heute an diesem Mittwoch.
3: Absolut, ja. Das Sommer kann auch so schön sein. Es muss doch nicht so heiß sein. Es ist doch so auch gut. 26 bis 28 Grad heute Morgen. Ähnliche Temperaturen. Ja, erst ab dem Wochenende. Da geht's schon wieder rauf. 30 bis 33 Grad.
2: Danke, Carsten. Das ist die aktuelle Temperatur in Bonn-Bolbechlinghofen an unserer Wetterstation. 19,6 Grad.
4: Es ist 8.33 Uhr. Der Blick auf die Straßen der Radio Bonn-Rhein-Sieg. Verkehr mit einer frischen Warnmeldung für die A4 Köln Richtung Aachen. Zwischen Köln-Poll und Kreuz Köln-Süd. Defektes Auto hier im Baustellenbereich. 3 Kilometer Rückstau. Ansonsten Stau auf der A555 Bonn Richtung Köln. Zwischen Köln-Godorf und Kreuz Köln-Süd. 3 Kilometer stockend. Und die Bonner Kennedy-Brücke, wenn ihr von Beul nach Bonn-Zentrum wollt, da steht ihr 3 Kilometer im Stau. 30 Minuten dauert es länger. Und von Bonn-Zentrum in Richtung Beul rüber. Zwischen dem Heinrich-Böllring und der Brücke 3 Kilometer Stau, 15 Minuten plus. Die Bonner Südbrücke, auf der Südbrücke stockt es in Richtung Bad Godesberg 3 Kilometer. Da staut es sich auch nochmal zurück bis auf die A59, hier ebenfalls nochmal 3 Kilometer stockender Verkehr bis Bonn-Vielig. Wenn ihr dann in Bad Godesberg von der Südbrücke runterkommt, da staut es sich auf der Petra-Kelly-Allee Richtung B9 und auf der B9 zwischen Helmut-Schmidt-Platz und der Reuterstraße jeweils 2 Kilometer. Dann auf der Reuterstraße, da stockender Verkehr Richtung Autobahn A5 2 Kilometer und in Richtung Gronau auch 2 Kilometer Stau, allerdings da 15 Minuten plus. An der Mondorfer Fähre steht ja aktuell auf Mondorfer Seite bis zur Oberdorfstraße zurück. Da dauert es jetzt deutlich länger, bis ihr überhaupt auf die Fähre draufkommt. Also da braucht ihr auf jeden Fall etwas Geduld. Geblitzt wird heute Morgen in Bonn-Auerberg auf der Kölnstraße, in Bonn-Endenich auf dem Hügel, in Ruppichteroth-Schönberg auf der B478 und auf der A555 Bonn Richtung Köln zwischen Kreuz Bonn-Nord und Bornheim.
2: Und für mehr Staus und Blitzer jetzt anrufen oder WhatsAppen, wenn ihr was seht, über die 0228 4 007 111. Gute Fahrt!
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4: Guten Morgen zusammen und wer geht mit uns am Freitag zusammen zum Kunstrasen? 35 Jahre Brinks. Brinks spielen da und wir haben 2 VIP-Tickets.
2: Im Wert von über 400 €. Wer bekommt diesen tollen Preis? Klärt sich nach 2 Songs, nach Dasha und James Hype. Guten Morgen an diesem Mittwoch.
4: Guten Morgen.

0: Guten Morgen.
1: Wir haben gute Laune hier, denn wir feiern ja in diesem Jahr 35 Jahre Radio Bonn-Rhein-Sieg und 35 Jahre Brings. Das zusammen am Freitag auf dem Bonner Kunstrasen.
2: Das Auftaktkonzert, nämlich der Saison, präsentiert von uns, von Radio Bonn-Rhein-Sieg mit Brings, dem Geburtstagskonzert. Und wir haben zwei VIP-Tickets im Wert von über 400 Euro hier liegen.
1: Wahnsinn, also ihr seid im VIP-Bereich, ihr könnt essen, ihr könnt trinken und das Ganze präsentiert bzw. gesponsert von der Deutschen Telekom.
2: Und es spielen jetzt um genau diese VIP-Tickets Maike und Stefan, hallo!
3: Guten Morgen, Stefan.
2: Sehr schön. Ein schönes, herrliches Durcheinander, so wollen wir das haben. Ihr möchtet beide gerne diese VIP-Tickets im Wert von über 400 Euro für das Brings-Konzert haben. Dafür hat uns Peter Brings einen Geburtstagsgruß mit vielen versteckten Brings-Hits eingesprochen.
1: Genau, also wirklich einige Songs. Wir möchten von euch wissen, wie viele Songs habt ihr erkannt. Ihr sagt jetzt nicht die Anzahl der Songs, sondern ihr werdet euch beide jetzt betteln.
2: Genau.
1: Und zwar werdet ihr nacheinander immer die Songnamen nennen.
2: Bis einer keinen Song mehr kennt oder einen nennt, der schon genannt wurde. In dem Moment ist der oder diejenige raus und der andere hat die VIP-Tickets gewonnen. Verständlich, okay. Maike?
3: Ja.
1: Stefan?
4: Ja. Jawohl.
2: Okay, Ladies First haben wir gesagt und wir starten jetzt mit unserem kleinen Brings VIP Battle. Maike, welchen Song hast du in Peter Brings kleiner Grußbotschaft erkannt?
3: Polka, Polka, Polka.
2: Das ist schon mal richtig. Stefan, du bist dran.
4: Man müsste noch mal 20 sein.
1: Ja, richtig.
2: Maike.
3: Super geile Zick.
1: Ja, richtig.
2: Dann ist wieder Stefan dran.
4: Polka, Polka, Polka.
1: Stefan!
2: Der wurde schon genannt.
1: Maike ganz am Anfang gerade gesagt, Polka, Polka, Polka.
4: Ich hab's geahnt.
2: Aber liebe Maike, wir sagen dir herzlichen Glückwunsch zu zwei VIP-Tickets für Brings am Freitag.
3: Ich bin da, geil.
2: Aber Stefan, wir wollen nicht, dass du nicht dabei bist bei diesem Geburtstagskonzert. Deswegen für dich zwei ganz normale Tickets, aber du bist auf jeden Fall auch mit Begleitung dabei, Stefan.
4: Ja, super. Vielen lieben Dank.
3: Super. Ich hoffe, wir sehen uns. Wünsche auch an Stefan nochmal, dass ihr da so auch so spendabel seid mit den Tickets. Finde ich toll.
1: Ja, wir wünschen euch... Maike, atme erstmal durch und wir freuen uns auf euch am Freitag. Und jetzt zur Einstimmung gibt es schon mal Brings mit Kölsche Jung in einer sommerlichen Version. Zusammen nämlich hier mit Querbeat.
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1: Mit Malte Albrecht, guten Morgen. Immer mehr von uns bestellen Kleidung, Spielzeug oder andere Sachen online. Immer häufiger auch bei Billiganbietern wie Temu oder Shein. Das wird ab jetzt teurer, denn ab heute gilt in der EU ein neuer Zoll auf Päckchen aus Ländern außerhalb der Europäischen Union. Danny Hopper aus dem News-Team, pro Warenbestellung werden dann mindestens 3 Euro fällig.
2: Genau, bisher war es so, dass Lieferungen mit einem Wert von unter 150 Euro davon ausgenommen waren. Die EU will jetzt aber die Paketflut vor allem aus Asien eindämmen. Im vergangenen Jahr waren es fast 6 Milliarden Pakete im Wert von je unter 150 Euro, die in der EU ankamen. Das sind 16 Milliarden. Pakete pro Tag. Auf die wurde kein Zoll erhoben und das soll jetzt anders ablaufen. Pro Warengruppe kommen jetzt pauschal 3 Euro drauf. Das heißt, wenn du jetzt zum Beispiel in einem Paket 3 Shirts bei Temu für 30 Euro bestellst, kommen da 3 Euro drauf. Kommt dann noch ein Kinderspielzeug dazu oder sei es auch nur eine Haarklammer, kommen dann nochmal 3 Euro Zoll drauf, insgesamt also 6 Euro. Also jede Warengruppe wird extra berechnet. Die EU-Kommission sagt zwar, dass die Verkäufer oder Importeure für die Anmeldung und auch die Zahlung verantwortlich sind, dass sie die Zollpauschale aber an die Verbraucher weiterreichen könnten. Und Verbraucherschützer haben auch schon festgestellt, dass genau das passiert, nämlich dass die Preise auf Online-Plattformen entsprechend gestiegen sind.
1: Danke, Danny. Und jetzt weitere Meldungen in Kurzform. Bei einem Brand in einem Wohnhaus für Senioren und Menschen mit Behinderung in Monschau sind in der Nacht 3 Menschen ums Leben gekommen. Ob es auch Verletzte gibt, ist noch unklar. Etwa 2 Dutzend weitere Menschen werden derzeit untersucht. Die Brandursache ist noch nicht raus. Mit dem neuen Monat tritt heute eine ganze Reihe von neuen Gesetzen und Regelungen in Kraft. Zum Beispiel ist der Tankrabatt ausgelaufen. Außerdem ersetzt die Grundsicherung das bisherige Bürgergeld, was strengere Regeln mit sich bringt. Die erneuerbaren Energien in Deutschland haben im ersten Halbjahr 58% des Stromverbrauchs abgedeckt. Das ist ein neuer Rekord, sagt der Bundesverband der Energie- und Wasserwirtschaft. Besonders viel Strom wurde durch Wind gewonnen, aber auch Solarenergie legte zu. Der Kommentar von Bundeskanzler Merz zum WM-Aus hatte gestern für viel Spott, Häme und Verwunderung gesorgt. Der Grund dafür war offenbar ein Abstimmungsfehler. Das wurde so am Abend zumindest aus Regierungskreisen mitgeteilt. Das Ganze sei leider sehr ärgerlich, heißt es. Nach der 3:4-Blamage der DFB-11 gegen Außenseiter Paraguay schrieb Merz bei X unter anderem, auch wenn das Ausscheiden schmerzt, was für ein Spiel mit eurem Einsatz und Teamgeist bei dieser WM habt ihr unser Land begeistert. Die FDP-Politikerin Strack-Zimmermann schrieb daraufhin, sie wisse gar nicht, was schlimmer gewesen sei, das Spiel oder diese Analyse.
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3: Mit Katrin Meyer-Sebastian. Wenn plötzlich irgendwie Geld reinkommt, verjubelt ihr das sofort? Wenn ihr eine Tüte Chips habt, ist die dann sofort komplett weg? Psychologen der Uni Bonn beschäftigen sich mit solchen Fragen und Entscheidungen. Es gibt eine groß angelegte internationale Studie und man kann noch mitmachen. Das ist eins der Themen gleich in den nächsten News von hier um 9:30.
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4: Und das Wetter hat unser Wettermann Carsten Brandt. Guten Morgen.
5: Morgen, ihr beiden.
4: Hallo. Das ist doch heute ganz ordentliches Wetter. Vor allen Dingen ist es nicht zu heiß.
5: Genau, man kann auch schön draußen sitzen. Habe ich übrigens gestern auch gemacht. Ne? Dann in der Eisdiele, ohne dass man brät. Selbst im Schatten war es ja unerträglich. Jedenfalls, man sitzt mal wieder. Man hat einen ganzen Eisbecher vor sich. Macht das doch heute auch. 26 bis 28 Grad. Nur ganz vereinzelt ist man Schauer möglich.
4: Aktuell die Temperatur in Bonn-Bolbechlinghofen 20,6 Grad, in Bad Honnef-Igidienberg 22,9, der Ölberg in Königswinter hier 17,6 Grad.
6: Gleich 9 Uhr und 4 Minuten, das sind die aktuellen Staus. A4, hier staut es noch Richtung Aachen zwischen Dreiköln-Heume und Poll, 2 Kilometer. Die A555 Richtung Köln zwischen Godorf und Kreuzköln Süd, 3 Kilometer stocken. Nur bei uns hört ihr das Brücken-Update. Wir fangen an mit der Kennedy-Brücke Richtung Bonner Zentrum, 3 Kilometer, staut 30 Minuten plus. Richtung Beul auch 3 Kilometer, allerdings nur 15 Minuten mehr einplanen. Dann die Bonner Südbrücke auf der Südbrücke Richtung Bonn, stockender Verkehr. Und das zurück bis Bonn-Beul-Villig ist 6 Kilometer stockend. Dann nochmal ab der Südbrücke bis zur Reuterstraße 2 Kilometer und auf der Reuterstraße in beide Richtungen weitere 2 Kilometer Stau, 20 Minuten plus. An der Mondorfer Fähre steht ja aktuell auf Mondorfer Seite bis zur Oberdorfstraße zurück. Deutlich länger dauert es also auch da. Und das sind die aktuellsten Blitzer in Bonn-Endenich auf dem Hügel, in der Südstadt in Bonn auf der B9 Richtung Godesberg, Höhe Museum König, in Ruppichter-Roth Schönenberg auf der B478 und auf der A555 Richtung Köln zwischen Kreuz Bonn-Nord und Bornheim. Hier stehen sie auch.
4: 0228 400 7 111, das ist die Nummer für Staus und Blitzer. Allen unterwegs gute und sichere Fahrt und guten Morgen ins Radio Born Rhein-Siegler nach St. Augustin, nach Rheinbach und guten Morgen nach Zwisthal.
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6: Guten Morgen, Mega-Hit von Alex Ron aus dem Jahr 2025, aus dem letzten Jahr, Ordinary, für euch jetzt für diesen Mittwoch.

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0: Guten Morgen, der Mittwoch hier bei Radio Bonn-Rhein-Sieg mit eurer Morgencrew.
1: Mikko und Jasmin sind hier. Guten Morgen. An einem, wie ich finde,
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1: An einem, wie ich finde, perfektem Sommertag, 26 Grad Sonne, mal hier und da ein Wölkchen und nicht zu heiß, Jasmin.
0: Ja, und deshalb haben wir uns gedacht, weil auch diese Woche wieder schön sommerliche Temperaturen bei uns sind, wir präsentieren euch die Sommerküche jeden Morgen mit perfekten Kochstars. Die haben wir nämlich getroffen bei der Landpartie in Dagobertshausen.
1: Und ich habe getroffen Ralf Zacherl, das ist der mit dieser markanten Stimme, der Koch. Und er hat mir gezeigt, was er bei dieser Landpartie herrliches Sommerliches gekocht hat.
4: Ich habe das perfekte Essen für so heiße Tage. Wir haben einfach einen Kopfsalat, Buttermilch, Limonendressing aus den äußeren Blättern, aber im Endeffekt eine Kopfsalat-Creme gemacht. Da ist so ein bisschen Kürbiskernöl drin. Obendrauf dann ein kleines Spanferkelbäckchen oder zwei. So sanft geschmort mit ein bisschen asiatischer Aromen. Und dann oben für den Crunch Schweinepopcorn, geröstete Mandeln und koreanischen Crispy Chili, dass du so eine warme Schärfe hast. Mit unten die kalte und frische. Und das ist perfekt für heute. Jetzt ess mal.
1: Jetzt essen, ja? Wunderbar.
4: Danke dir.
1: Ralf Zacherl.
0: Ja. Hör mal, da habe ich ja jetzt schon wieder direkt Hunger hier bekommen.
1: Hat geschmeckt.
0: Ja, glaube ich.
1: Das ist die Sommerküche der Kochstars jeden Morgen hier bei uns in dieser Woche. Morgen haben wir übrigens den 2-Sterne-Koch aus Köln dabei. Vom Ochsenklee Daniel Gottschlich.
0: Oh, also es geht lecker weiter.

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1: Mit Katrin Meyer-Sebastian. Guten Morgen. Nach den tödlichen Schüssen in Stade ist der Verdächtige in U-Haft. Das Amtsgericht hat Haftbefehl gegen den 45-Jährigen wegen sechsfachen Mordes erlassen. Hintergrund der Tat ist offenbar ein Sorgerechtsstreit. Die Opfer waren Beschäftigte der Jugendhilfe. Bei einem Außeneinsatz haben zwei Besatzungsmitglieder der Raumstation ISS einen Roboterarm repariert. Dafür waren eine NASA-Astronautin und ihr Kollege rund 7 Stunden lang außerhalb der Station im All unterwegs. Wie die NASA mitteilt, musste ein etwa 90 Kilo schweres Gelenk an dem Roboterarm ausgetauscht werden. Und jetzt das Wichtigste von hier. Es ist der große Schulterschluss der kommunalen Familie Rheinland. Spitzenvertreter von Städten und Gemeinden, Kammern und der Metropolregion haben im Bundesverkehrsministerium in Berlin für eine gemeinsame Strategie in Sachen Rheinquerungen geworben. Mit dabei unter anderem Bonns OB Deus, Rhein-Sieg-Landrat Schuster und IHK-Geschäftsführer Hille. Sie sagen, die Brückenkrise bei uns sei kein regionales Einzelproblem mehr. Sie treffe zentrale Verkehrsachsen in Deutschland und Europa und deshalb fordern sie ein abgestimmtes Vorgehen. Schnellere Neubauten, dass die bestehenden Brücken ertüchtigt werden und dass sich der Bund auch an Folgekosten beteiligt, etwa wenn der Verkehr mit Bus und Bahn verstärkt werden muss. Und sie wollen, dass die sogenannte Rheinspange jetzt wieder in den Fokus rückt. Das Großprojekt soll die A555 bei Wesseling mit der A59 bei Niederkassel verbinden, und zwar als Tunnel unter dem Rhein hindurch.
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1: Ein 46-Jähriger mit Stichwaffe ist seit dem Nachmittag auf der Flucht. Er soll in Bad Honnef vor den Augen seiner Tochter ihren Freund angegriffen haben. Er soll erst mit dem Auto auf ihn zugefahren und ihn dann mit der Waffe attackiert haben. Der junge Mann konnte

0: sich selber ins Krankenhaus retten. In Bonn ermittelt eine Mordkommission und fahndet nach dem Verdächtigen. Das Radio Bonn-Rhein-Siegland startet in die heiße Phase am Ausbildungsmarkt. Bis Schuljahresende wollen die Unternehmen von hier möglichst viele der betrieblichen Ausbildungsplätze noch vergeben. Laut Statistik gibt es noch 3.600 unbesetzte Stellen. Gleichzeitig sind 4.600 junge Leute auf der Suche. Die Arbeitsagentur schreibt sie aktiv an. Geld sofort verjubeln oder mit Blick auf die Zukunft lieber sparen, Couch oder Sport, die Schokoladentafel komplett verputzen oder etwas für später übrig lassen. Psychologen der Uni Bonn beschäftigen sich jetzt mit solchen Entscheidungen in einer groß angelegten internationalen Studie. Neben den Forschenden aus Bonn sind Wissenschaftler aus 77 Ländern an der Studie beteiligt. Es geht um das sogenannte Impulsverhalten, um eine schnelle Belohnung oder um langfristige Planung. Das hat auch immer mit der jeweiligen Situation zu tun, in der sich die Menschen befinden, aber auch mit der Kultur, aus der sie stammen. Wer noch bei der Studie dabei sein möchte, kann das bis zum 18. August tun. Den Link gibt es bei radiobonn-rhein-sieg.de. Die Befragung dauert nur wenige Minuten, sagt die Uni. 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
2: Und hier kommen die Wetteraussichten mit Carsten Brandt. Guten Morgen. Wie wird's?
3: Hallo, im Tagesverlauf ganz schönes Wetter, Sonne und Wolken im Wechsel. Durchatmen, 26 bis 28 Grad.
2: Das machen wir aktuell bei den Temperaturen. 18 Grad in Windeckhurst, 24 Grad Troisdorf-Rottersee, 21,3 bei euch in Niederkassel-Ranzel.
4: 9.33 Uhr, der Blick auf die Straßen. Bitte Vorsicht, aktuelle Warnmeldung von der A59 Richtung Köln. Hier Höhe Bonn-Boll-Villig hat es einen Unfall gegeben. Die linke und die mittlere Spur sind dort blockiert, kann jetzt also dort zu Staus kommen. A4 Richtung Aachen zwischen Dreiköln-Heumer und Poll, 2 Kilometer Stau. Und A555 Richtung Köln zwischen Godorf und Kreuz, Köln-Süd, hier sind es 3 Kilometer stockend. Der Blick auf die Bonner Brücken, auf der Kennedy-Brücke Richtung Bonn-Zentrum, 3 Kilometer Stau, 30 Minuten plus. In Richtung Boll auch 3 Kilometer mit 15 Minuten Zeitverlust. Die Südbrücke auf der Südbrücke Richtung Bonn, stockender Verkehr bis zum Kreuz Bonn-Ost zurück, 2 Kilometer. Dann nochmal bis zur Reuterstraße, weitere 2 Kilometer. Und auf der Reuterstraße auch nochmal 2 Kilometer, hier in beide Richtungen 15 Minuten plus. An der Mondorfer Fähre steht ihr aktuell auf der Mondorfer Seite bis zur Oberdorfstraße und es blitzt in Bonn-Ende nicht. Auf dem Hügel in der Bonner Südstadt auf der B9 Richtung Godesberg am Museum König, in Ruppichteroth-Schönenberg auf der B478 und auf der A555 Richtung Köln zwischen Kreuzborn-Nord und Bornheim.
2: 0228 4007 111, die Nummer für Staus und Blitzer. Gute Fahrt euch.
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4: Das sind wir zwei, noch diese halbe Stunde für euch da, euch

0: Glaubst du, Maike hat sich so langsam wieder beruhigt heute Morgen, unsere Gewinnerin hier?
1: Sie zitterte, sagte sie uns, als sie die 2 VIP-Tickets für das Brings-Konzert, das Geburtstagskonzert, am Freitag auf dem Kunstrasen abgesandt hat. Ja,
0: die war ganz schön aufgeregt.
1: Sie freut sich jetzt.
0: Sie freut sich riesig und wir freuen uns, dass Kollege Anthony Robbins da ist.
2: Hallöchen,
0: guten Morgen.
2: Guten Morgen zusammen.
1: Und ab 10 Uhr, sagen wir mal so viel, gibt es nochmal eine Chance auf Brings-Tickets.
2: Und es sind ja nicht nur irgendwelche Tickets, da ist das volle Programm natürlich auch wieder mit dabei. Essen, Getränke, beste Sicht. Wir reden hier von VIP-Tickets wieder.
0: Also, Anthony hat die ganze Redaktion auf den Kopf gestellt und hat irgendwo noch 2 weitere Tickets gefunden. Insofern lohnt es sich einzuschalten.
1: Hier liegen über 400 Euro jetzt wieder im Studio. Das ist Wahnsinn. Und hier steht ein Anthony Robbins im England-Trikot.
2: So ist es. Ja, ich habe ja noch eine Aktie jetzt bei dieser WM. Mal gucken, ob sich das nach heute auch erledigt hat.
1: 18 Uhr gegen Kongo.
2: Richtig.
0: Nicht, dass Kongo England hier rauskickt.
2: Ja, ich meine, im schlimmsten Fall ist England genauso weit gekommen wie Deutschland. Und wenn der Kongo heute rausfliegt, ist das für die ein Erfolg, weil die sind schon mal mindestens so weit gekommen wie Deutschland.
1: Das ist wenn man sich das auf der Zunge zergehen lässt. Kongo ist so weit gekommen wie Deutschland. Kapverdische Inseln auch, egal wie es ausgeht.
2: Paraguay ist weitergekommen als Deutschland. Das hätte man vor dem Turnier vielleicht auch nicht gedacht. Ja. Also ich hoffe, dass meine letzte WM-Aktie noch ein bisschen anhält, weil ich habe immer sehr viel Spaß an großen Fußballturnieren und es ist natürlich noch schöner, wenn man noch dabei sein kann.
1: Dein Tipp?
2: Boah, ich glaube, wir gewinnen 3-0. Ich glaube, es wird klar.
1: Okay.
0: Na dann. Also ich kann nur sagen, Julian Nagelsmann ist im Anflug. Der Flieger von Nagelsmann landet jetzt gleich in München.
1: Meinst du, da kriegt er direkt die Info, dass er gar nicht mehr zur DFB-Zentrale kommen muss?
0: Weiß ich nicht. Da gibt es gerade eine Razzia, das kann ich auch sagen.
1: Ja, gut.
0: Also, wir sind raus. Bis morgen.
1: Ciao.

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1: Mit Ralf Bosse. Frankreich unterstreicht bei dieser Weltmeisterschaft eindrucksvoll seine Titelambitionen. Der Weltmeister von 2018 ließ Schweden beim 3:0 im 16-Finale kaum eine Chance und steht verdient in der nächsten Runde. Vor allem die Offensive um Kylian Mbappé und Michael Olise von Bayern München überzeugt bislang auf ganzer Linie. Mit 4 Treffern ist Mbappé der beste Torschütze des Turniers. Mit Tempo, Spielwitz und großer Effizienz gehören die Franzosen für die meisten Experten zu den heißesten Anwärtern auf den WM-Titel.
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2: Mit Malte Albrecht, guten Morgen. Es ist genauso gekommen, wie wir es alle erwartet haben. Kaum ist der Tankrabatt vorbei, gehen die Preise an den Tankstellen direkt wieder kräftig rauf. Das zeigen die Portale von ADAC und Tankerkönig ganz klar. Billiger Sprit ist demnach die Ausnahme. Danny Hoppe aus den Nachrichten. Preiserhöhungen sind ja weiterhin nur mittags erlaubt. Warum sind die Preise denn jetzt schon wieder so hoch?
3: Ja, weil viele Tankstellen anscheinend schon gestern Mittag die Preise ordentlich erhöht haben und danach weniger gesenkt als zuletzt. Das haben schon gestern Daten des ADAC gezeigt. Und das ärgert die Autofahrer natürlich. Denn klar, der Steuerrabatt von rund 17 Cent ist seit Mitternacht Geschichte. Der Sprit, der jetzt in den Tanks ist, ist aber natürlich noch günstiger eingekauft worden. Und deshalb fühlen sich viele von den Mineralölkonzernen, mal wieder muss man sagen, über den Tisch gezogen. Der ADAC hat sich mal angeschaut, was Diesel und Super E10 am Morgen in größeren Städten wie Berlin, Hamburg, München oder Köln gekostet haben. Und da lagen die Preise in der Regel schon wieder über 1,90 € pro Liter, zum Teil sogar wieder über 2 Euro.
2: Der ADAC hat das Vorgehen ja auch schon ziemlich deutlich kritisiert.
3: Ja, er sagt, der aktuelle Preisanstieg sei nicht gerechtfertigt, denn der Rohölpreis steige momentan nicht. Es sei also genau das eingetreten, was man eh schon vermutet habe. Auch das Bundeskartellamt hatte die Mineralölkonzerne schon gestern, als sich diese Entwicklung abgezeichnet hatte, vor übertriebenen Preisaufschlägen gewarnt. Sie dürften die Lage nicht ausnutzen. Beeindruckt hat das die Konzerne aber offenbar nicht, wie man sieht. Was bleibt, ist erneut der Frust vieler Autofahrer.
2: Danke, Danny. Und jetzt weitere Nachrichten im Überblick. Die deutsche Industrie fordert von der schwarz-roten Koalition schnelle Reformen für mehr Wachstum und Wettbewerbsfähigkeit. Die wirtschaftliche Lage sei zu ernst, um weiter Zeit zu verlieren, sagte Verbandshauptgeschäftsführerin Gönner. Sie fordert unter anderem Steuersenkungen und einen konsequenten Bürokratieabbau. Die Koalitionsspitzen beraten heute Abend über ein entsprechendes Reformpaket. In Spanien hat die extreme Hitzewelle im Juni zu einer dramatischen Zahl an Todesfällen geführt. Mehr als 1000 Menschen starben an den Folgen der extremen Temperaturen, teilte das staatliche Gesundheitsinstitut mit. Das sind mehr als doppelt so viele Hitzetote wie im Juni vor einem Jahr. In der EU ist heute eine Ausnahmeregelung bei Zollgebühren ausgelaufen. Wer jetzt Pakete von außerhalb der Europäischen Union bestellt, muss mindestens 3 Euro zusätzlich bezahlen. Bisher blieben Waren im Wert von bis zu 150 Euro zollfrei. Die EU hofft dadurch, die Flut von Paketen von Anbietern wie Temu oder Shein einzudämmen. Hotel Mama hat in Deutschland weiter Hochkonjunktur. Fast jeder dritte 25-Jährige wohnt noch bei den Eltern. Das hat das Statistische Bundesamt mitgeteilt. Auffällig ist, Söhne ziehen noch immer deutlich später zu Hause aus als Töchter. 36% der Männer wohnen mit 25 noch im Elternhaus. Bei den Frauen sind es nur 23%. Aber auf der faulen Haut liegen die jungen Erwachsenen deshalb nicht. Etwa 3/4 der Nesthocker haben einen Job. Die meisten von ihnen arbeiten in Vollzeit.
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4: Mit Katrin Meyer-Sebastian. Er soll eine Frau mit K.O.-Tropfen wehrlos gemacht und sie dann vergewaltigt haben. Darum geht es heute am Bonner Landgericht. Angeklagt ist ein 37-Jähriger aus Niederkassel. 4 Verhandlungstage gibt es in dem Fall. Und der ist eins der Themen gleich bei uns in den nächsten News. Von hier um halb.
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5: Da haben wir Sonne mit dabei, ein paar Wölkchen ziehen durch und das Ganze aktuell bei sehr, sehr angenehmen Temperaturen. So rund um die 22, 23 Grad bewegen wir uns da. Geht heute noch mal ein bisschen weiter nach oben, da geht es bis auf 27, teilweise vielleicht sogar in der Bonner Innenstadt auf die 28 Grad. Aber sehr, sehr schönes Sommerwetter, nach wie vor das Ganze. Morgen geht es ähnlich weiter, richtig, richtig heiß soll es dann wieder Richtung Wochenende werden, aber nicht, dass wir hier wieder bei Werten rund um die 40 Grad schwitzen müssen. Nee, nee, in der Spitze bewegen wir uns dann so um die 30. der ausführlichste Verkehrsservice für Bonn und den Rhein-Sieg-Kreis. Da haben wir aktuell eine Warnmeldung auf der A4 Richtung Aachen zwischen dem Dreieck Köln-Heumer und Kreuz Köln-Gremberg. Hier Gefahr nach einem Unfall, seid dort bitte besonders vorsichtig. Dann haben wir aktuell Stau auch auf der A4 Richtung Köln zwischen Kreuz Köln-Süd und Kreuz Köln-Gremberg. 4 Kilometer, hier dauert es mindestens 10 Minuten länger, und Stau auf der A555 Richtung Köln zwischen Köln-Godorf und Kreuz Köln-Süd. 3 Kilometer Stau, hier dauert es aktuell eine Viertelstunde länger. Dann bekommt ihr wie gewohnt von uns auch das Brücken-Update, da vor allen Dingen auf der Kennedy-Brücke nach wie vor richtig viel los in beide Richtungen. Dauert es mindestens 20 Minuten, vor allen Dingen, wenn ihr aus Richtung Beul unterwegs seid, ins Bonner Zentrum. Da fängt es in Vielich schon an, sich mit so ein bisschen Stop-and-Go zu stauen. Da dauert es heute besonders lange. Auch von der Reuterstraße Richtung Südbrücke müsst ihr ein bisschen extra Zeit einplanen. Da aber immerhin die gute Nachricht, da ist es so, dass die Südbrücke frei ist. Wir gehen hoch, gucken nochmal eben auf die Fähre, und da starten wir mit der Grau-Rheindorfer Seite, da leichtes Stop-and-Go bis in den Engländerweg, und auf der Niederkasseler Seite, da staut es sich hoch bis zur Oberdorfstraße. Wenn ihr sonst noch was gesehen habt, Staus, Blitzer, alles weitere, meldet die immer 0228 4007 111. Ein paar Blitzer habt ihr auch schon gemeldet, einmal Bonn-Köln-Straße Richtung Bonner Innenstadt, Bonner Südstadt, B9 Richtung Bad Godesberg, danke an Stefan, und die A555 Richtung Köln zwischen dem Kreuzbahn Nord und Bornheim wird ebenfalls geblitzt. Euch eine sichere und gute Fahrt.
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5: Und nochmal den Hinweis für alle Herbert Grönemeyer-Fans. 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Er macht jetzt auch den Auftakt in die 6 Songs am Stück hier bei Radio Bonn-Rhein-Sieg. Schönen Mittwoch euch. Schöne Halbzeit. Ja,

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1: Mit Katrin Meyer-Sebastian. Guten Tag. Nach den tödlichen Schüssen in Stade ist der Verdächtige in U-Haft. Das Amtsgericht hat Haftbefehl gegen den 54-Jährigen wegen sechsfachen Mordes erlassen. Hintergrund der Tat ist offenbar ein Sorgerechtsstreit. Die Opfer waren Beschäftigte der Jugendhilfe. In Salzburg gelten ab sofort strenge Zufahrtsregeln. Tagestouristen dürfen die Innenstadt im Juli und August nicht mehr mit dem Auto anfahren. Sie sollen große Parkplätze am Stadtrand nutzen. Dafür werden Tagesgebühren fällig. Und zusätzlich muss ein Ticket für den ÖPNV gekauft werden. Und jetzt das Wichtigste von hier. Am Bonner Landgericht geht es ab heute um K.O.-Tropfen. Die soll ein Mann in Niederkassel in seiner Wohnung einer Frau ins Getränk gemischt haben, um sie dann zu vergewaltigen. Die Frau trank das alkoholische Getränk mit den Drogen, dann wurde ihr schlecht, sie soll sich übergeben haben. Danach war sie wehrlos und das soll der heute Angeklagte ausgenutzt haben, steht in der Anklage der Bonner Staatsanwaltschaft. Die Frau soll also nicht mehr in der Lage gewesen sein, frei selbst zu entscheiden. Außerdem fand die Polizei später bei der Durchsuchung der Wohnung einen Schlagring und der ist in Deutschland verboten. Es sind 4 Verhandlungstage angesetzt. Das Radio Bonn Rhein-Siegland startet jetzt in die heiße Phase am Ausbildungsmarkt. Mit dem Wetter hat das wenig zu tun, aber mit den nahenden Sommerferien bis Schuljahresende wollen die Unternehmen hier noch möglichst viele der betrieblichen Ausbildungsplätze vergeben. Laut Statistik gibt es aktuell noch 3.600 unbesetzte Azubi-Stellen im Radio Bonn Rhein-Siegland. Gleichzeitig sind noch 4.600 junge Leute auf der Suche nach einem Platz. Alle Schülerinnen und Schüler, die wenige Wochen vor dem Schulabschluss noch keine Pläne für die Zeit danach haben, werden von der Arbeitsagentur bei uns aktiv angeschrieben und zur Perspektive 2026 nach Bonn oder Siegburg eingeladen. Da stehen am 9. Juli Berufsberater bereit, helfen bei der Suche. Das neue Ausbildungsjahr startet dann zum 3. August oder zum 1. September. Geld sofort verprassen oder mit Blick auf die Zukunft lieber sparen, die Schokoladentafel gleich komplett verputzen oder etwas übrig lassen. Psychologen der Uni Bonn beschäftigen sich jetzt mit solchen Entscheidungen in einer groß angelegten internationalen Studie. Neben den Forschenden der Bonner Uni sind auch Wissenschaftler aus 77 Ländern an der Studie beteiligt. Es geht um das sogenannte Impulsverhalten, also um eine schnelle Belohnung oder um eine

0: langfristige Planung. Das hat auch immer mit der jeweiligen Situation zu tun, in der sich Menschen gerade befinden, aber auch mit der Kultur, aus der sie stammen, heißt es. Wer mitmachen möchte, kann das tun, noch bis zum 18. August. Den Link gibt es auf radiobonn-rhein-sieg.de. Die Befragung dauert nur ein paar Minuten, sagt die Uni. 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
2: Viele Wölkchen unterwegs, schieben sich immer mal vor die Sonne, finde das aber alles ganz angenehm. Aktuell bei Werten rund um die 22, 23 Grad ist weniger Schwitzen zumindest angesagt. Glatte 22 aktuell in Bornheim, 23 in Bonn-Beul-Bechtigenhofen, 24 habe ich sogar schon fast stehen in Bad Honnef-Igidienberg. Das klettert heute weiter nach oben auf bis zu 28, 29 Grad in der Spitze. Die Wolken, die bleiben uns aber die ganze Zeit erhalten, gibt also immer mal ein bisschen schattige Abschnitte dazu und das Ganze eben bei sehr, sehr freundlichem Wetter. Morgen ähnlich, erst Richtung Wochenende, da wird es wieder ein bisschen heißer, da gehen wir dann wieder über die 30. Der ausführlichste Verkehrsservice für Bonn und den Rhein-Sieg-Kreis. A4 Richtung Köln zwischen Kreuz Köln-Süd und Kreuz Köln-Grimberg. 3 Kilometer stockender Verkehr, 5 Minuten plus. Die A555 Richtung Köln zwischen Köln-Godorf und Kreuz Köln-Süd. 3 Kilometer Stau, hier dauert es aktuell eine Viertelstunde länger. Und dann gibt's wie gewohnt von uns das Brücken-Update. Da schauen wir auf die Kennedy-Brücke. Da braucht ihr aktuell, wenn ihr von der St. Augustiner Straße aus kommt, über Beul Richtung Bonner Zentrum ungefähr eine Viertelstunde länger. Und wenn ihr von der B9 aus Richtung Zentrum unterwegs seid, auch da stockt's und staut's immer mal. Auf der Reuterstraße ebenfalls Stau in beide Richtungen, 1-2 Kilometer stockender Verkehr. Die Südbrücke, die ist aktuell frei und auch gute Nachrichten von der Mondorfer Fähre. Da läuft's noch auf der Niederkasseler Seite. Da steht da aktuell noch hoch bis Höhe Friedhof. Habt ihr noch was gesehen? Staus, Blitzer, alles weitere 0228 4007 111. Gute und sichere Fahrt euch.
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2: Einen wunderschönen Mittwoch zusammen. Kommt gut durch den Tag. Kenya Grace übernimmt jetzt hier mit Strangers.

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Hier ist Radio Bonn-Rhein-Sieg mit Anthony Robbins. Schönen Mittwoch, ich drücke euch die Daumen.

0: Und die zwei Kollegen hier, die müssen doch auch noch telefonieren heute.
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3: Ja, Oberamtsrat Alfred Klausen?
4: Morgens, Alfred. Na, wie ist's?
3: Oh, Hans-Werner, ich bin noch völlig fertig von dieser Fußballnacht. Boah.
4: Ja, Gertrud und ich, wir sind auch immer noch völlig erledigt. Ja,
3: hast du gehört? Dem Handel entgehen durch das Ausscheiden der deutschen Elf jetzt rund 100 Millionen Euro, du.
4: Hazard, unsere Trikots jetzt auch schon zurückgeschickt.
3: 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Die habt ihr doch schon getragen.
4: Mann, pss, nicht so laut. Wir hatten die nur einmal an jetzt.
3: Aber dann riechen die doch schon wie Hulle.
4: Naja, Gertrud, die riecht ja nach Rosen und Mandelblüten.
3: Oh, nach Verwelken, ja.
4: Was hast du gesagt?
3: Welke, was der wohl in der Heute-Show zu der deutschen Mannschaft sagt.
4: Naja, ich denke mal, die werden Nagelsmann jetzt feuern.
3: Ja, denke ich auch. Und weißt du was, dann kommt Kloppo.
4: Meinst du? Auf jeden Fall müssen die dann erst mal Elfmeterschießen üben.
3: Du, da kann ich den offiziellen FIFA-Ball für leihen.
4: Du hast einen offiziellen FIFA-Ball?
3: Ja, der verschossene Elfmeter von Tah ist gestern Morgen in meinem Garten gelandet.
4: Oh, der war gut. Dringendes Wachmacherkäffchen.
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2: Mit Malte Albrecht. Guten Tag. Geld ist nicht alles, aber den Menschen in Deutschland schon besonders wichtig. Das zeigt eine neue Umfrage, die das Europäische Parlament in der EU durchgeführt hat, für das sogenannte Europabarometer. In Deutschland wurden dafür im April mehr als 1.500 Menschen ab 15 Jahren befragt. Danny Hopper aus dem News-Team, und den meisten sind demnach finanzielle Stabilität, eine gute Wirtschaft und ein bezahlbares Leben wichtig.
3: Auf jeden Fall. Gefragt wurde, was eine gute Lebensqualität auszeichne. Bis zu 4 Aspekte durften genannt werden. Und am wichtigsten ist den Menschen in Deutschland da, dass sie finanziell vernünftig ihren Lebensunterhalt bestreiten können, also mit ihrem Geld gut über die Runden kommen. Danach wurden am häufigsten die Bereiche Gesundheit, ein erfülltes Sozialleben und die Sicherheit genannt. Da unterscheiden wir uns übrigens nicht groß von den Menschen in anderen EU-Staaten. Was dort noch häufiger genannt wurde als in Deutschland, war eine gute Qualität von Lebensmitteln. Generell können wir festhalten, insgesamt sind die meisten zufrieden mit ihrer Lebensqualität.
2: Gefragt wurde ja auch, auf welche Themen sich die EU noch stärker konzentrieren sollte, um ihre Position in der Welt zu stärken. Was ist dabei rausgekommen?
3: Also da wurden in Deutschland vor allem 3 Dinge genannt. Erstens eine bessere Energieunabhängigkeit. Da haben offenbar vor allem die Folgen des Ukraine-Kriegs bei vielen Spuren hinterlassen. Genauso wie beim zweiten Punkt, da wurde nämlich die Verteidigung und die Sicherheit genannt. Außerdem sagen viele, dass die EU sich noch stärker auf die Wettbewerbsfähigkeit fokussieren sollte. Dazu wollen viele, dass sich die EU noch mehr mit den steigenden Kosten und Lebenshaltungskosten befassen sollte und generell mit der Wirtschaft und der Schaffung von Arbeitsplätzen.
2: Danny, danke für die Infos. Und jetzt weitere Themen in der Zusammenfassung. Mit dem Ende des Tankrabatts sind die Spritpreise wieder stark gestiegen. Heute Morgen war Superbenzin der Sorte E10 rund 13 Cent teurer als zur gleichen Zeit gestern, teilte der ADAC mit. Bei Diesel lag das Plus sogar bei knapp 16 Cent. Offenbar haben viele Tankstellen ihre Preise nach dem hohen Anstieg gestern Mittag nur wenig gesenkt. Bei einem Brand in einem Mehrfamilienhaus in Monschau sind in der Nacht 3 Menschen ums Leben gekommen. Der Rest der rund 30 Bewohner blieb nach Polizeiangaben unverletzt. Die Brandursache ist noch unklar. Ein benachbartes Senioren- und Behindertenwohnheim war nicht betroffen. Der Besuch im Kölner Dom kostet ab sofort regulär 12 Euro. Nach Angaben des Domkapitels sollen mit dem Eintritt gestiegene Kosten etwa für den Schutz des Weltkulturerbes finanziert werden. Unter anderem Gottesdienstbesucher, Betende und Kinder bis 13 Jahre kommen weiter kostenlos rein. An bestimmten Tagen ist der Eintritt außerdem für alle frei. Wer demnächst im ICE nach dem Ticket gefragt wird, schaut vielleicht in eine kleine Kameralinse. Die Deutsche Bahn stattet jetzt nämlich auch das Personal im Fernverkehr mit Bodycams aus. Dabei geht es zunächst um mehr als 2000 Mitarbeitende, darunter Zugbegleiter, Beschäftigte in der Bordgastronomie und an den DB-Lounges. Die Kameras sollen für mehr Sicherheit sorgen und können freiwillig getragen werden. Hintergrund ist der tödliche Angriff auf einen Bahnmitarbeiter im Februar. Seitdem hatte die Bahn die Sicherheitsmaßnahmen zunächst vor allem in den Regionalzügen verstärkt.
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4: Mit Katrin Meyer-Sebastian. So langsam wird's ernst, denn nach dem Ernst des Lebens, also nach der Schule, steht oft eine betriebliche Ausbildung an. Aber 4.600 junge Leute haben hier noch immer keine Stelle. Kein Problem, sagt die Arbeitsagentur bei uns. Sie hätte da einiges im Angebot. Das Thema gleich bei uns in den nächsten News von hier um 9:30.
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5: Da haben wir immer mal wieder ein paar Wölkchen, die sich vor die Sonne schieben. Das Ganze bei Temperaturen rund um die 23 Grad aktuell in der Spitze. Zum Beispiel 23,2 in der Bonner Nordstadt. 23,3 sind es aktuell in Niederkassel-Ranzel. Ein bisschen drunter sind wir, wie gewohnt, in Windeckhurst bei 20,2 Grad. Morgen und auch übermorgen nochmal ähnliches Wetter. Am Samstag nimmt das dann nochmal ein bisschen Fahrt auf. Da gehen wir auch nochmal über die 30 Grad-Marke, also dem Ausflug an den Badesee oder ins Freibad. Dem steht wahrscheinlich nichts im Weg. Der ausführlichste Verkehrsservice für Bonn und den Rhein-Sieg-Kreis. A3 Richtung Frankfurt zwischen Kreuzborn-Siegburg und Siebengebirge. Hier Gefahr durch ein liegen gebliebenes Fahrzeug auf der mittleren Spur. Seid dort bitte besonders vorsichtig. Dann haben wir Stau A4 Richtung Köln zwischen Kreuzköln-Süd und Kreuzköln-Gremberg. 4 Kilometer, 10 Minuten plus. Und die A61 Richtung Mönchengladbach zwischen Weilerswist und Erftstadt. 2 Kilometer Stau. Hier kommen 5 Minuten dazu. Blitzer haben wir aktuell auch. Siegburg auf der Frankfurter Straße stadteinwärts. Bonn-Köln-Straße Richtung Bonner Innenstadt. Und ein kleines Update aus der Bonner Innenstadt von den Straßen gibt es natürlich auch noch von mir. Aktuell alles relativ flüssig, nur auf der Kennedy-Brücke. Da zuppelt es sich ein bisschen ein, wenn ihr von Beuel Richtung Zentrum unterwegs seid. Aktuell 2 bis 3 Kilometer stockender Verkehr. Insgesamt auf der gesamten Strecke, das fängt in Fielich schon an mit so einem leichten Stop-and-Go. Da dauert es ungefähr 20 Minuten länger. Habt ihr noch was gesehen? Meldet es jederzeit 0228 4007 111.
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5: Einen wunderschönen Mittwochvormittag euch. Wir gehen wieder rein. Gleich habe ich 6 Songs am Stück für euch. Und ich weiß nicht, wie es euch geht, aber irgendwie, das ist so ein Zweitageskater jetzt schon. Das Thema WM, der Stachel, der sitzt irgendwie tief, weil man ja genau weiß, Samstag soll das Wetter richtig gut werden. Dann würde da jetzt dieses Spitzenspiel gegen Frankreich auf uns warten. Und ja, irgendwie tut's noch ein bisschen weh. Wenn ihr möchtet, ich kann es euch nur anbieten. Als halber Engländer lade ich euch gerne auf den englischen Fanbus mit ein. Dann wird heute gegen die Demokratische Republik Kongo gefiebert um 18 Uhr. Jetzt erstmal 6 Songs am Stück.

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1: Mit Katrin Meyer-Sebastian. Guten Tag. In Stade in Niedersachsen haben am Abend mehr als 700 Menschen bei einer Trauerfeier der 6 Menschen gedacht, die am Montag durch Schüsse ums Leben gekommen sind. Ministerpräsident Lies rief zum Zusammenhalt auf. Gegen den mutmaßlichen Täter wurde inzwischen Haftbefehl wegen 6-fachen Mordes erlassen. Das Auswärtige Amt hat seine Reisewarnung für Russland angesichts der verstärkten ukrainischen Drohnenangriffe massiv ausgeweitet. Gewarnt wird jetzt vor Reisen im ganzen Land. Bisher galt dies nur für die an die Ukraine angrenzenden Gebiete. Und jetzt das Wichtigste von hier. Langsam drängt die Zeit. Das neue Ausbildungsjahr startet bei uns am 3. August oder am 1. September. Bislang haben aber 4.600 junge Leute noch keinen Ausbildungsplatz gesucht oder gefunden, sind also unversorgt. Die Arbeitsagentur für Bonn und den Rhein-Sieg-Kreis sagt aber, kein Problem, die heiße Phase auf dem Ausbildungsmarkt startet erst. Bis Schuljahresende wollen die Unternehmen hier noch möglichst viele der betrieblichen Ausbildungsplätze vergeben. Laut der Statistik gibt es noch 3.600 freie Plätze. Alle Schülerinnen und Schüler, die wenige Wochen vor ihrem Abschluss noch keine Pläne für die Zeit danach haben, werden aktiv angeschrieben. Sie bekommen eine Einladung zur Perspektive 2026 in Bonn oder Siegburg. Da stehen am 9. Juli Berufsberater bereit und helfen konkret bei der Suche. Am Bonner Landgericht geht es ab heute um K.O.-Tropfen. Die soll ein Mann in Niederkassel in seiner Wohnung einer Frau ins Getränk gemischt haben, um sie dann zu vergewaltigen. Die Frau trank das alkoholische Getränk mit den Drogen. Danach wurde ihr schlecht. Sie soll sich übergeben haben. Und dann war sie wehrlos. Und das soll der heute Angeklagte ausgenutzt haben. So steht es in der Anklage der Bonner Staatsanwaltschaft. Die Frau soll also nicht mehr in der Lage gewesen sein, frei selbst zu entscheiden. Außerdem fand die Polizei später bei einer Durchsuchung der Wohnung einen Schlagring. Und der ist in Deutschland verboten. Ein Wasserrohrbruch macht den Menschen in Königswinter noch immer zu schaffen. Es geht um den Wasserversorgungsverband Thomasberg im Königswinterer Bergbereich. Da laufen gerade die Reparaturarbeiten an der betroffenen Wasserleitung und zwar unter laufendem Betrieb. Die Anwohner sollen so wenig wie möglich eingeschränkt werden, heißt es von der Stadt Königswinter. Sollte die Reparatur so aber doch nicht gelingen, müsse das Wasser voraussichtlich ganz abgestellt werden. Im betroffenen Bereich zwischen 12 und 14 Uhr. Die Stadt hat für den Fall ein Bürgertelefon eingerichtet. Es richtet sich vor allem an Anwohner, die ihre Wasserversorgung nicht eigenständig sicherstellen können und Hilfe brauchen. Alle Betroffenen sind aufgerufen, auch auf ihre Nachbarn zu achten. 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
2: Da haben wir jede Menge Sonnenschein für euch. Das Ganze immer mal wieder ein paar Wölkchen mit dabei, die da mal kurz drüber ziehen. Aber Regen erstmal weiter nicht in Sicht. Für alle, die einen Garten haben, ist das natürlich schade. Der Rest, der erfreut sich einfach an wunderschönem Sommerwetter. Gehen wir heute hoch auf bis zu 28 Grad. Ganz aushaltbar die Geschichte. Auch morgen und übermorgen wird es nochmal ähnlich.

0: zum Samstag hin. Da geht es dann wieder über die 30 Grad hinaus, teilweise 33, 34 in der Spitze. Der ausführlichste Verkehrsservice für Bonn und den Rhein-Sieg-Kreis. Warnmeldung A61 Richtung Koblenz. Zwischen Dreieck Bad Neuenahr, Ahrweiler und Dreieck Sinzig. Hier Gefahr durch Gegenstände auf der Fahrbahn. Dann haben wir aktuell Stau auf der A4 Richtung Aachen. Zwischen Dreieck Köln-Heumann und Köln-Eiffeltor. 6 Kilometer, 10 Minuten plus. A59 Richtung Köln. Zwischen Spich und Flughafen Köln-Bonn. 2 Kilometer Stau, 10 Minuten plus. Und auf der A555 Richtung Köln staut sich's auch. Zwischen Köln-Rotenkirchen und Kreuzköln-Süd. 1 Kilometer Stau. Hier kommen nochmal 5 Minuten dazu. Blick in die Bonner Innenstadt auf der Kennedybrücke. Nach wie vor viel los, vor allen Dingen, wenn ihr von Beul aus Richtung Bonner Zentrum unterwegs seid. Da dauert es ungefähr aktuell eine Viertelstunde länger und auch auf den Zufahrtsstraßen der Römerstraße und Kölnstraße ist aktuell viel rot zu sehen hier bei uns auf der Karte. Auch da also braucht ihr ein bisschen mehr Geduld. Vom Zentrum aus Richtung Beul ungefähr aktuell 5 Minuten, die ihr länger braucht. Gute Nachrichten von der Südbrücke, die ist frei. Und auf der Fähre, auf der Grau-Rheindorfer Seite, da sieht alles gut aus. Auf der Mondorfer Seite, da steht ihr aktuell hoch bis zur Unterdorfstraße. Habt ihr noch was gesehen? Staus, Blitzer, alles weitere meldet's über die 0228 4007 111. Haben zwei von euch auch schon gemacht. Zwei Blitzer haben wir nämlich. Siegburg auf der Frankfurter Straße stadteinwärts und in Bonn wird auf der Kölnstraße Richtung Bonner Innenstadt geblitzt. Danke euch.
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0: Einen wunderschönen Mittwoch zusammen. Loyets mit Red Eyes und danach extra 90er. The most beautiful girl in the world. Schön, dass ihr dabei seid.

0: Ganz entspannt mit Prince durch den Mittwochvormittag und einen Serientipp, den habe ich jetzt für euch.
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0: Denn die zweite Staffel von John Sugar ist gestartet, läuft bei Apple TV und wenn ihr bisher noch nichts davon gehört habt, nimmt euch unser TV-Tipper Sven Javorek jetzt erstmal mit.
2: John Sugar war für mich so ein Überraschungsei. Ich hatte keinen Schimmer, was ich da bekomme, hat sich aber gelohnt. Ich habe die 6 kurzen Folgen an 2 Abenden hintereinander weggeguckt.
3: Ein weiterer schöner Tag in Kalifornien.
2: Colin Farrell spielt einen Privatdetektiv, der von einem Filmmogul angeheuert wird, dessen entführte Enkelin zu finden.
3: Seine Enkelin. Sie wird vermisst.
4: Sugar, dieser Fall ist nichts für dich.
2: Der Kriminalfall ist jetzt weder einfallsreich noch richtig spannend, aber trotzdem hat die Serie was, was mich dran gehalten hat. Das ist vor allem Colin Farrell, der einen Charakter wie aus den 50er, 60er Jahren spielt. Der ganze Look ist angelehnt an alte Krimis. Die Bilder wechseln immer wieder von Schwarz-Weiß zu Farbe. Immer wieder werden Szenen aus alten Hollywood-Klassikern eingespielt. Wie gesagt, alter Look. Die Serie spielt aber in der Jetztzeit. Und das ist eine richtig coole Kombi. Das ist ein guter Kniff, das so zu inszenieren.
3: Ich bin einer von den Guten. Wobei Gut und Böse immer Ansichtssache ist.
2: Und dann wabert bei den Charakteren immer was Geheimnisvolles mit. Es wird angedeutet, dass nicht alle das sind, was sie vorgeben zu sein. Colin Farrell in seiner Rolle ist grundliebenswert und versucht in jeder Situation richtig und besonnen zu handeln. Er kann aber auch ziemlich tödlich sein. Zum Ende hin, wenn die überraschende Auflösung kommt, wird das nicht bei allen gut ankommen. Da bin ich mir sicher.
0: Also, für Neueinsteiger, John Sugar Staffel 1, für Fortgeschrittene ist Staffel 2 jetzt gestartet bei Apple TV. Schönen Mittwoch euch, jetzt gibt's Fading von Alle Farben und Elira.

0: 12 Uhr, da ist es vorbei. Der Tankrabatt. 2 Monate hatte die Bundesregierung die Steuern auf Benzin und Diesel um 16,7 Cent runtergesetzt. Unser Radio Bonn Rhein-Sieg-Reporter Thorsten Ortmann ist dann direkt vor Ort an einer Tankstelle, wenn es dann soweit ist, wenn es endgültig sozusagen vorbei ist, obwohl ich heute Morgen auf dem Weg hierher an diversen Tankstellen vorbeigekommen bin und schon gedacht habe, ja, da hat man wirklich keine Sekunde gewartet, endlich den Preis wieder hochzuschmeißen. Du warst schon bei der Einführung des Tankrabatts vor Ort an einer Tankstelle, Thorsten. Womit wird denn heute gerechnet?
1: Ja, um 12 Uhr werden die Mineralölkonzerne wieder an der Preisschraube drehen. Die meisten Analysten rechnen damit, dass die Konzerne mindestens die 16,7 Cent des Tankrabatts wieder draufschlagen werden. Die große Frage wird sein, ob sie sich trauen, noch stärker zu erhöhen. Denn dafür gibt es eigentlich keinen Anlass, denn die Ölpreise sind ja zuletzt gesunken. Trotzdem sind die Spritpreise aber in den Tagen vor Ende des Tankrabatts leicht angestiegen. Das war eigentlich schon nicht gerechtfertigt, sagt der ADAC. Und die Bundesregierung will heute Mittag genau hingucken, was die Mineralölkonzerne machen. Bundesverkehrsminister Patrick Schnieder warnt, wir werden die Situation gemeinsam mit dem Wirtschafts- und dem Finanzministerium sehr genau beobachten und dann die notwendigen Schlüsse ziehen und zielgerichtete Schritte ableiten, so Schnieder.
0: Wir werden das natürlich auch ganz genau beobachten, was da an den Zapfsäulen passiert. Und dann werden wir selbstverständlich auch darüber sprechen. Hier bei Radio Bonn-Rhein-Sieg. Jetzt erstmal die neue von Holly Humberstone, To Love Somebody.

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1: Mit Malte Heilbricht, guten Tag. Vieles ist in Deutschland in den letzten Jahren nicht so richtig angepackt worden. Deshalb sind sich in der Bundesregierung auch alle einig, dass es große Reformen in vielen Bereichen braucht. Sei es bei der Rente, der Gesundheit, dem Arbeitsmarkt oder den Steuern. Über das Wie wird aber noch gestritten. Die Spitzen von Union und SPD kommen deshalb heute Abend zu den möglicherweise entscheidenden Beratungen über ihr Reformpaket zusammen. Danny Hopper aus dem News-Team, wo droht denn vor allem Streit?
2: Bei einigen Punkten fangen wir mit der Reform der Einkommenssteuer an. Die Koalition will ja vor allem kleine und mittlere Einkommen entlasten. Das Problem ist aber die Gegenfinanzierung. Da gibt es unterschiedliche Ideen. Die SPD ist für einen höheren Spitzensteuersatz und eine höhere Erbschaftssteuer. Das lehnt die Union aber ab. Im Gespräch ist aber auch noch die Anhebung der Reichensteuer oder eine höhere Mehrwertsteuer. Gestritten wird auch noch über die Reformen beim Thema Arbeit, weg von einer täglichen zu einer wöchentlichen Höchstarbeitszeit. Arbeitsministerin Baas will da am liebsten gar nicht ran und am 8-Stunden-Tag festhalten, auch weil ihr die Gewerkschaften im Nacken sitzen. Ja, und auch im Bereich Pflege gehen die Positionen von Union und SPD noch weit auseinander.
1: In anderen Punkten dürfte es harmonischer ablaufen, wie etwa bei der Rente.
2: Ja, die Vorschläge der Rentenkommission sollen schnell umgesetzt werden, wie eine kapitalgedeckte Zusatzrente, die Koppelung des Rentenalters an die Lebenserwartung oder die Abschaffung des frühzeitigen Renteneintritts ohne Abschläge. Da sind sich Union und SPD eigentlich einig. Die Eckpunkte der Reform könnten noch vor der Sommerpause ins Kabinett gehen. Über die Gesundheitsreform und die geplanten Einschnitte bei den Ausgaben ist ja in den letzten Wochen und Monaten schon viel gestritten worden. Da ist man in der Koalition aber am weitesten und hofft noch vor der Sommerpause auf einen Beschluss im Bundestag.
1: Danke, Danny. Und jetzt weitere Themen im Überblick. Die USA und der Iran wollen heute in Katar indirekte Gespräche führen. Das ist aus Diplomatenkreisen durchgesickert. Geplant sind demnach getrennte Beratungen mit den Vermittlern Katar und Pakistan. Die US-Gesandten Witkoff und Kushner werden wohl nicht bei den Verhandlungen in Doha dabei sein. Microsoft will im Rheinischen Revier ein viertes KI-Rechenzentrum bauen. Der zusätzliche Standort soll in Grevenbruch entstehen, teilte der US-Technologiekonzern mit. Wenn alles läuft wie gedacht, soll das Rechenzentrum Anfang der 2030er Jahre in Betrieb gehen. Weitere Standorte sind in Bedburg, Bergheim und Elsdorf geplant oder wurden schon genehmigt. Bundesweit durchsuchen Ermittler heute mehrere Stadtverwaltungen. Hintergrund ist ein Korruptionsverdacht rund um die Fußball-EM 2024 in Deutschland. Das bestätigte das Landeskriminalamt NRW. Auch in der DFB-Zentrale in Frankfurt rückten die Ermittler an. Es geht um tausende EM-Tickets, die Gastgeberstädte zu Vorzugspreisen bekommen haben sollen. Dadurch könnten unzulässige Vorteile entstanden sein. NRW-Innenminister Reul sagte, Fußballtickets seien kein Gehaltsbestandteil. Der Verdacht werde deshalb konsequent aufgeklärt. Aus Sicherheitskreisen hieß es, dass unter anderem gegen einen ehemaligen Mitarbeiter der Stadt Gelsenkirchen ermittelt wird.
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3: Mit Katrin Meyer-Sebastian. Wir haben den Rheinpegel im Blick. Der kann jetzt etwa für 2 Tage nochmal leicht draufgehen, aber dann geht es ganz massiv runter. Und donnerwetter.de fürchtet, dass wir in der kommenden Woche bei historischen Tiefständen landen könnten. Eventuell mit Auswirkungen auch für die Schifffahrt. Das gucken wir uns an in den nächsten News von hier um 9:30.
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4: Viel Sonne, auch heute wieder mit dabei. Immer mal ein paar Wölkchen, die sich davor schieben. Das Ganze bei Temperaturen aktuell rund um die 24, 25 Grad in der Spitze. Klettert heute noch ein bisschen weiter an. Da gehen wir hoch auf bis zu 28 Grad. Morgen und auch übermorgen sehr ähnliches Wetter zu heute. Am Samstag dann wieder klarer Sonnenschein, wenig Wolken, die unterwegs sind. Und die Temperaturen machen auch noch mal einen Satz. Sommerliche 33 Grad in der Spitze sind erwartet. Der ausführlichste Verkehrsservice für Bonn und den Rhein-Sieg-Kreis. Da starten wir aktuell mit Stau auf der A4 Richtung Aachen zwischen 3 Köln-Heumer und dem Köln-Eiffeltor. 5 Kilometer stockender Verkehr hier, dauert ungefähr 10 Minuten länger. Die A59 Richtung Köln zwischen Spich und Flughafen Köln-Bonn. 2 Kilometer Stau, 10 Minuten plus. Und dann gucken wir natürlich auch nochmal auf das Geschehen in der Bonner Innenstadt. Vor allen Dingen rund um die Kennedy-Brücke heute viel los. Vom Zentrum aus Richtung Beul braucht ihr ungefähr eine Viertelstunde länger. In Gegenrichtung sind es aktuell 10 Minuten. Und auch auf den Zufahrtsstraßen ist einiges los, wie zum Beispiel auf der Bornheimer Straße, der Kölnstraße und auch auf der Römerstraße beginnt es sich ein bisschen zu stocken. Auf der Reuterstraße ebenfalls auf dem Weg Richtung Südbrücke viel Stau und stockender Verkehr, aber auch auf der Reuterstraße Richtung Poppelsdorf braucht ihr gerade 5 Minuten länger. Und dann aber die gute Nachricht von der Südbrücke selbst, da sieht es aktuell ganz gut aus, da ist aktuell alles frei. Wir gucken auf die Mondorfer Fähre, auf der Grau-Rheindorfer Seite steht ihr aktuell bis in den Engländerweg und auf der Niederkasseler Seite, da geht es relativ relativ flüssig vorwärts. Nur ein kleines Stop-and-Go bis hoch zur Unterdorfstraße. Habt ihr noch was gesehen? Staus, Blitzer, alles weitere? Gerne melden. 0228 4007 111. Gute und sichere Fahrt euch.
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0: Hier ist Radio Bonn-Rhein-Sieg am Mittag mit Anthony Robbins und auch heute nutzen wir die Mittagspause. Gucken ein bisschen in, ich kann wirklich sagen, Wolkenkastenbrand, oder? Es sind ein paar Wölkchen unterwegs.
1: Ja, gut so. Wir entspannen noch ein bisschen nach der großen Hitze, die ja meist ja durch ohne Wolken geglänzt hat, ne? Mit viel blauem Himmel. Heute sieht es ein bisschen anders aus, Sonne und Wolken im Wechsel. Temperaturmäßig, Anthony, ist es aber nicht so schlecht. Wir sind da schon bei 27, 28 Grad unterwegs. Also kalt ist anders.
0: Ne? Ich sag ganz ehrlich, für mich ist das so ein bisschen das perfekte Sommerwetter. Ich mag dieses 27, 28 Grad, ab und zu mal ein Wölkchen durch, dass man mal durchschnaufen kann. Ja. Das ist nicht schlecht.
1: Ich finde das auch, absolut bin ich mit dabei. Besonders, was ich ja dann auch toll finde, dass man wirklich mal gemütlich draußen sitzen kann, ohne gleich zu zerlaufen. Also selbst das war ja selbst im Schatten nicht zu ertragen draußen und war ja viel zu heiß. Und so kann man im Schatten sitzen oder auch mal kurz in der Sonne. Es geht überall, ohne dass man sein Eis dann irgendwie suchen muss oder seine Pizza oder sonst was. Ne? Also das geht, angenehmes Wetter, genießt das irgendwo. Es wird Richtung Wochenende schon wieder ein bisschen wärmer. Noch nicht dramatisch, aber na, 30 bis 33 Grad, die kommen dann auf uns zu.
0: Ne? Ja, und wir wissen alle, wir kennen alle die Rechnung. 33 Grad draußen, das sind wieder 40 Grad in der Dachgeschosswohnung. Da freue ich mich sehr drauf, Carsten. Aber bis dahin sprechen wir noch ein paar Mal. Ich danke dir für die Aussichten.
1: Bitteschön, ne? Alles Gute, tschüss.
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Kurzes Update von den Straßen auf der A59 Richtung Bonnhöhe, Dreieck St. Augustin West. Da gab es einen Unfall auf der rechten Spur. Seid dort bitte vorsichtig, aber die Unfallstelle ist inzwischen auch gesichert. Und jetzt gibt's was Neues von ihm hier. Nico Santos, das war mit seiner aktuellen Nummer Optimist, obwohl ganz richtig ist das gar nicht, denn es gibt eine neue aktuelle Nummer von ihm, Why Don't You Stay, und die geht in eine ganz andere Richtung als Optimist, weg von der sanften, melancholischen Ballade und hin eben zu mehr Sommer, Sonne, Sonnenschein. Nico Santos selbst beschreibt den Song als eine lange Sommernacht, die man nicht loslassen möchte, also inhaltlich bleibt dann so ein bisschen Melancholie zumindest übrig, aber es klingt auf jeden Fall deutlich mehr nach ihm, deutlich mehr nach guter Laune, nach Stimmung. Auf Social Media gibt er sich übrigens auch jede Menge Mühe, den Song zu bewerben, hat ihn zum Beispiel schon in Berlin an der Ampel bei der Siegessäule einfach performt.

0: Danke, peace.
1: Ich mach das nie wieder.
2: Da kennt der Berliner am Ende auch nichts. Ne? Ist ja scheißegal, dass da Nico Santos steht. Ey, der steht im Weg. Das ist in erster Linie. Hier, jetzt ganz entspannt für euch. Für die Mittagspause. Die aktuelle von Nico Santos. Why don't you stay?

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1: Mit Katrin Meyer-Sebastian. Guten Tag. Die Bundesregierung will die Bundeswehr personell stärken. Künftig sollen Reservisten anders als bisher zu Wehrübungen verpflichtet werden können. Einen entsprechenden Gesetzentwurf hat das Kabinett auf den Weg gebracht. Das Auswärtige Amt hat seine Reisewarnung für Russland wegen der verstärkten ukrainischen Drohnenangriffe deutlich ausgeweitet. Gewarnt wird jetzt vor Reisen im gesamten Land. Bisher galt das nur für die Grenzgebiete zur Ukraine. Und jetzt das Wichtigste von hier. Am Hochrhein in Baden-Württemberg ist es schon ein großes Problem, zum Beispiel für Fische. Da ist das Wasser im Rhein gerade so knapp wie selten und die Pegel erreichen Rekordmesswerte im Negativen. Und auch bei uns erwartet Radio Bonn-Rhein-Sieg-Meteorologe Carsten Brandt von donnerwetter.de in nächster Zeit massive Auswirkungen. Für etwa 2 Tage gehe der Pegel hier jetzt nochmal leicht nach oben. Ab dem Wochenende gehe es dann aber massiv runter und das bis weit in die nächste Woche hinein.
2: Und nächste Woche ist es dann wirklich kritisch. Da reden wir über einen Pegel 1 Meter, 1,10 Meter. Wenn wir Pech haben, gehen wir sogar unter 1 Meter runter. Es geht auch nicht nur um den Regen hier bei uns, sondern natürlich auch im Rhein-Einzugsgebiet. Und da ist halt relativ wenig. Also das ist eine sehr, sehr kritische Lage. Ich glaube, vom Pegel her haben wir da große Schwierigkeiten in der nächsten und übernächsten Woche.
1: Carsten Brandt fürchtet, dass ab Sonntag schon historische Juli-Pegelstände bei uns erreicht werden könnten. Das hätte dann auch Folgen für den Schiffsverkehr. Von der Luxwerft aus Niederkassel hieß es aber heute früh, für die kommende Woche mache man sich bei den Rheinfähren noch keine Sorgen. Von heute an kostet der Kölner Dom Eintritt, zumindest für Touristen. Besichtigungsgebühr ist der offizielle Name. Sie beläuft sich auf 12 Euro, ermäßigt die Hälfte. Wer aber nur einen Gottesdienst besuchen, beten oder eine Kerze anzünden möchte, der muss nichts bezahlen. Das bleibt weiterhin kostenlos über das Nordportal zum Bahnhof hin. Touristen sollen den Dom dann durch das Hauptportal betreten. Hintergrund ist, dass das Domkapitel schon seit Jahren Minus macht und die Rücklagen schmelzen. Das soll durch den Eintritt aufgefangen werden. Also als Folge gab es schon einen regelrechten Ansturm auf den zentralen Dombauverein, denn seine Mitglieder müssen keinen Eintritt zahlen. Ein Wasserrohrbruch macht den Menschen in Königswinter noch immer zu schaffen. Es geht um den Wasserversorgungsverband Thomasberg im Königswinterer Bergbereich. Da laufen gerade die Reparaturarbeiten an der betroffenen Wasserleitung. Und zwar unter laufendem Betrieb. Die Anwohner sollten so wenig wie möglich eingeschränkt werden, hieß es von der Stadt Königswinter. Sollte die Reparatur im laufenden Betrieb aber doch nicht gelingen, dann müsse das Wasser ganz abgestellt werden im betroffenen Bereich gleich zwischen 12 und 14 Uhr. Die Stadt hat für den Bereich ein Bürgertelefon eingerichtet. Es richtet sich vor allem an Anwohner, die ihre Wasserversorgung nicht eigenständig sicherstellen können und die Hilfe brauchen. Alle Betroffenen sind aufgerufen, auch genau auf ihre Nachbarn zu achten. 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
3: Viel Sonne, ein bisschen Wind und ein paar Wölkchen, die unterwegs sind. Das ist das Wetter heute. Da gehen wir noch hoch auf bis zu 28 Grad in der Spitze. Aktuell aber 25,7 stehen in der Bonner Nordstadt. 24,6 sind es in Bad Honnef, Igidienberg. Morgen und auch übermorgen ähnliches Wetter zu heute. Am Samstag da dann wieder sommerlich warm, 33 Grad und viel Sonne. Der ausführlichste Verkehrsservice für Bonn und den Rhein-Sieg-Kreis. A4 Richtung Aachen zwischen Dreieck Köln-Heumann, Köln-Eiffeltor. 4 Kilometer Stau, 10 Minuten plus. A59 Richtung Köln zwischen Köln-Lind und Flughafen Köln-Bonn. 2 Kilometer Stau, hier dauert es auch 10 Minuten länger. Und dann das Update aus der Bonner Innenstadt. Viel los heute rund um die Kennedy-Brücke. Da dauert es aktuell in beide Richtungen jeweils mindestens eine Viertelstunde länger. Von Bonn

0: Köln aus Richtung Zentrum. Da staut es sich zurück bis zur großen Kreuzung Niederkasseler Straße, St. Augustiner Straße. Und dann dauert es, wie gesagt, eine Viertelstunde bis 20 Minuten, bis ihr im Zentrum ankommt. Im Zentrum selber auch auf den Zufahrtsstraßen schon eine Menge los. Kölnstraße, Römerstraße und auch rund um den Bertha ist eine Menge Verkehr. Und auch wenn ihr vom Zentrum aus Richtung Beul über die Kennedy-Brücke wollt, auch da mindestens eine Viertelstunde, teilweise 20 Minuten plus. Hier stockt's und staut's auch immer wieder. Reuterstraße in beide Richtungen, Stau und stockender Verkehr. Auch da mindestens jeweils 10 Minuten plus. Und so langsam fängt es sich auch an, auf der Südbrücke zu stauen. Von Bonn-Rheinauer Richtung Bonn-Ramersdorf aktuell 1 Kilometer stockender Verkehr. Hier dauert es mindestens 5 Minuten länger. Die Friedrich-Ebert-Allee füllt sich auch so langsam. Dasselbe gilt auch für die Nahum-Goldmann-Allee und auch auf der Ludwig-Erhard-Allee. Überall sind es so 5 bis 10 Minuten, die ihr da länger braucht. Und wir gucken natürlich auch nochmal auf die Mondorfer Fähre. Grau-Rheindorfer Seite steht rein bis in die Kurve des Engländerwegs. Und auf der Mondorfer Seite, da steht ihr bis zur Oberdorfstraße. Habt ihr noch was gesehen? Meldet es jederzeit 0228. 8 4007 111.
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0: Kommt gut durch den Tag. Wir begleiten euch natürlich weiter. Ronan Keating jetzt. Father and Son. Hier bei Radio Bonn-Rhein-Sieg.

0: Es ist schon wirklich ein bisschen verrückt, aber am Freitag ist das schon wieder ein Monat her, dass von jetzt auf gleich die Bonner Nordbrücke gesperrt wurde. Das hat den Alltag von vielen von uns auf den Kopf gestellt. Wir halten euch seitdem täglich auf dem Laufenden mit unserem Brückenticker. Darin bekommt ihr alle Infos und Entwicklungen. Kurz zusammengefasst, jetzt vom Kollegen Sven Javorek.
1: Die Stadt Bonn hat eine E-Mail-Adresse eingerichtet, speziell für Fragen rund um die Sperrung und den Neubau der Nordbrücke. Wer an nordbrücke@bonn.de schreibt, kann auch Hinweise oder Anregungen geben. Mit dem heutigen Tag endet der kostenlose ÖPNV in Bonn. In den letzten Wochen wurde ja auf die Fahrkartenkontrollen verzichtet, um so mehr Leute vom Auto in Bus und Bahn zu bringen. Das Projekt war von Anfang an nur bis Ende Juni geplant. Oberbürgermeister Guido Deus und auch Landrat Schuster waren diese Woche schon in Berlin, um mit dem Bundesverkehrsminister über finanzielle Unterstützungen zu sprechen. Der Wunsch ist es, Bus- und Bahntickets günstiger zu machen. Das müsste aber vom Bund bezahlt werden. Und auf der linksrheinischen Brückenseite haben sogenannte Baugrunderkundungen begonnen. 2 Wochen lang wird überprüft, wie der Boden unter der Brücke beschaffen ist, wie tragfähig er ist. Unter anderem werden Bohrungen gemacht, um Bodenproben zu entnehmen. Diese Proben werden dann von einem Fachlabor ausgewertet. Dies ist unter anderem wichtig für die spätere Statik der neuen Brücke.
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0: Und natürlich gibt's auch, wenn das deutsche Team raus ist, ein bisschen Angeberwissen rund um die WM. Wir ziehen das weiter durch und jetzt gibt's sogar ganz unpassend in dieser Sommer-WM etwas rund ums Thema Weihnachten.
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2: Auf Social Media ist gerade ein Video viral gegangen. Das zeigt ganz viele kleine Fußballfans aus Mexiko. Alle haben ein grünes Trikot an. Alle bis auf den kleinen Santiago. Der steht da nämlich in einem dicken, fetten Weihnachtspulli, weil sich seine Familie bei den Preisen eben kein Trikot leisten kann. Die Geschichte von dem kleinen Santi berührt die mexikanischen Fans so sehr, dass sie Geld sammeln und ihm ein Trikot kaufen. Und nicht nur das, er bekommt obendrauf sogar noch eine persönliche Videogrußbotschaft vom mexikanischen Fußballstar und Namensvetter Santiago Jiménez.
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1: Mit José Nachsiandi, guten Tag. Beim Deutschen Fußballbund dürfte heute große Aufregung herrschen. Dabei geht es nicht nur um das frühe WM aus, sondern auch um die EM vor 2 Jahren. Es gibt umfangreiche Ermittlungen. Die Polizei hat bundesweit Stadtverwaltungen und auch die DFB-Zentrale in Frankfurt durchsucht. Es besteht Korruptionsverdacht bei der Vergabe von EM-Tickets. Thorsten Adolfs aus dem News-Team. Was genau steckt denn hinter diesen Vorwürfen?
2: Im Kern geht es um den Verdacht der Vorteilsnahme und Vorteilsgewährung. Die Staatsanwaltschaft Bochum und das Landeskriminalamt NRW ermitteln, weil Stadtverwaltungen tausende EM-Tickets zu Vorzugspreisen bekommen haben sollen und offenbar wurden diese Einladungen und Eintrittskarten teilweise an eigene Mitarbeiter der Stadtverwaltungen vergeben. Das ist im öffentlichen Dienst aber nicht erlaubt. Besonders im Fokus steht ein ehemaliger Mitarbeiter der Stadt Gelsenkirchen, der zu einem Halbfinale eingeladen worden sein soll und sich so einen finanziellen Vorteil von über 2000 Euro verschafft haben könnte. Die Ermittler vermuten, dass vergleichbare Einladungen auch an EM-Projektleitungen anderer Gastgeberstädte gingen. NRW-Innenminister Reul ärgert sich auf jeden Fall massiv. Er hat eine knallharte Aufklärung der Vorwürfe angekündigt.
1: Wo wurde denn überall durchsucht und wie geht's jetzt weiter?
2: Die Razzien betrafen fast alle EM-Spielorte. Darunter sind aus NRW Köln, Düsseldorf, Dortmund und Gelsenkirchen. Auch mehrere Firmen und der Deutsche Fußballbund in Frankfurt stehen im Visier der Ermittler. Für alle Beteiligten gilt aber natürlich erst einmal die Unschuldsvermutung. Sie konnten sich zu den Vorwürfen bis jetzt ja noch nicht äußern.
1: Vielen Dank, Thorsten. Und diese Themen sind heute Mittag auch noch wichtig. Die Spitzen von Union und SPD kommen nachher zu den vielleicht entscheidenden Beratungen über ein Reformpaket zusammen. Dabei soll es unter anderem um Steuerentlastungen für kleine und mittlere Einkommen gehen. Auch über die Rente, Gesundheit und Pflege soll gesprochen werden. Nach den tödlichen Schüssen in einer Jugendhilfeeinrichtung in Stade hat ein Gericht Haftbefehl gegen den Tatverdächtigen erlassen. Die Staatsanwaltschaft bewertet die Tat als 6-fachen Mord. Der Beschuldigte soll am Montag im Rahmen eines Sorgerechtsgesprächs 2 Frauen und 4 Männer getötet haben. Seit heute kostet der Eintritt in den Kölner Dom zum ersten Mal 12 Euro. Damit sollen die gestiegenen Kosten gedeckt werden. Der Preis gilt an den meisten Tagen und für die meisten Besucher. Es gibt aber auch Ausnahmen. Für Gottesdienstbesucher soll der Eintritt kostenfrei bleiben. Die Deutsche Bahn stattet ab sofort rund 2000 Mitarbeiterinnen und Mitarbeiter im Fernverkehr mit Bodycams aus. Laut Bahn betrifft das unter anderem Zugbegleiter und Beschäftigte im Bordbistro. Die Kameras sollen an der Dienstkleidung befestigt werden, die Nutzung soll aber freiwillig bleiben. Ziel ist es, dass Übergriffe durch Fahrgäste besser dokumentiert werden und damit die Sicherheit erhöht wird.
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3: Mit Christoph Münch, guten Tag. Ein Bagger hat in Königswinter die Oberleitung der Bahn beschädigt und der nächste Zug, es war ein Güterzug, hat sie dann abgerissen und das hatte einige Folgen. In Beuel blieb ein Zug stecken und musste geräumt werden und aktuell gibt es keinen Strom auf der Strecke zwischen Troisdorf und Bad Honnef. Wir sprechen gleich drüber in unseren Lokalnachrichten um 20:30.
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4: Viel Sonne, ein bisschen Wind, der da mitpustet und dazu die Temperaturen gerade in der Spitze um die 25 bis 26 Grad. Aktuell 25,7 habe ich hier zum Beispiel stehen auf dem Bonner Hartberg. 23,9, ein bisschen drunter ist es noch in Bornheim. Wir klettern da heute noch hoch auf Spitzenwerte zwischen 27 und 28 Grad. Fühlt sich aber wegen der Brise, die da draußen unterwegs ist, ein bisschen frischer an. Von kalt ist aber noch keine Rede. Richtig heiß hingegen wird es dann wieder Richtung Wochenende. Da gehen wir dann auch wieder, was die Werte angeht, über die 30 zum Samstag hin. Der ausführlichste Verkehrsservice für Bonn und den Rhein-Sieg-Kreis. A4 Richtung Aachen zwischen Kreuz Köln-Remberg und Köln-Eifeltor. 3 Kilometer Stau, 10 Minuten plus. A59 Richtung Köln zwischen Spich und Flughafen Köln-Bonn. 2 Kilometer Stau, 10 Minuten plus. Und auf der A555 Richtung Köln zwischen Köln-Rodenkirchen und Kreuz Köln-Süd. 1 Kilometer Stau, hier dauert es aktuell 5 Minuten länger. Dann, wie gewohnt von uns, das Brücken-Update. Da einiges los heute rund um die Kennedy-Brücke. Da braucht ihr gerade in beide Richtungen ungefähr eine Viertelstunde. Teilweise, wenn ihr von Beuel aus unterwegs seid, Richtung Bonner Zentrum. 20 Minuten länger, es stockt und staut immer wieder. Auch die Zufahrtsstraßen sind relativ voll. Kölnstraße, Römerstraße und Bornheimer Straße und auch rund um den Bälderberg, Bertha von Suttner Platz, viel los. Reuterstraße in beide Richtungen, auch da geht es nur sehr schleppend voran. Auch da jeweils eine Viertelstunde, die ihr länger braucht, einmal Richtung Poppelsdorf oder wenn ihr auf dem Weg Richtung Südbrücke seid. Auf der Südbrücke selbst aktuell 1 Kilometer stockender Verkehr Richtung Bonn-Ost zwischen Bonn-Rheinaue und Ramersdorf. Da dauert es 5 Minuten länger und auf der Friedrich Ebert-Allee und der Ludwig-Erhard-Allee. Da aktuell auch viel Verkehr, ungefähr 10 Minuten braucht ihr länger. Sonst noch ein Update von der Mondorfer Fähre. Und da steht ja auf der Grau-Rheindorfer Seite bis in die Kurve des Engländerwegs. Auf der Niederkasseler Seite, da staut es aktuell hoch bis zur Unterdorfstraße. Habt ihr noch was gesehen? Staus, Blitzer, alles weitere könnt ihr jederzeit melden. 0228 4007 111. Gute und vor allem sichere Fahrt euch.
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4: Ja, und wie das so ist, wenn man sagt, meldet euch mit dem Blitzer, dann kommt prompt eine WhatsApp rein in Much auf der Warnbachtalstraße, direkt am Klärwerk. Der blitzt in beide Richtungen, den habe ich reinbekommen. Vielen lieben Dank fürs Melden. Schön, dass ihr dabei seid. Einen wunderschönen Mittwoch euch allen. Jetzt gibt's Alex Warren, Fever Dream.

0: In gut zwei Wochen jährt sich die Ahrtalflut zum 5. Mal. Das Ahrtal, das war besonders betroffen, auch Teile des Rhein-Sieg-Kreises natürlich. Was hat sich in diesen 5 Jahren getan? Radio Bonn Rhein-Sieg-Reporter Benedikt Schockenhoff, du warst gestern auf einer Pressetour durchs Ahrtal, wo dir beispielhaft gezeigt wurde, wie der Wiederaufbau vorangeht. Wie ist der Stand nach 5 Jahren?
1: Es gibt Fortschritte, die Zugverbindung steht wieder und von den Schulen, die die Flut getroffen hat, öffnen die nächsten jetzt nach den Sommerferien wieder. Eine der größten Aufgaben bleibt aber, wie können wir so eine Katastrophe in Zukunft verhindern? Markus Göbel von der Kreisverwaltung erklärt, was unter anderem geplant ist.
2: Was wir wollen, ist, dass die möglichst beiden Uferbereiche flacher ausgestaltet werden, sodass die in einem Hochwasserfall früher überflutet werden können, dass die A, bevor die hochschießt, sich erst in die Breite ausbreiten kann und dann am Ende des Hochwassers dieses dort angesammelte Wasser wieder langsamer in die A abgeben kann.
1: In Teilen von Altena gibt es diese Aufweitung jetzt schon. Woanders soll sie noch gebaut werden?
0: 5 Jahre, so nach Gefühl, das ist eine lange Zeit. Warum dauert es so lange, Schulen wieder zu öffnen oder auch, was du angesprochen hast, den Hochwasserschutz zu verbessern?
1: Naja, also einige der gebrauchten Flächen gehören Privatleuten und da gibt's Probleme. Manche stellen sich nämlich quer. Auch was den Bau von Schutzmauern angeht, die könnten bei künftigen Fluten helfen. Für Markus Göbel heißt das, sehr viel von Haustür zu Haustür gehen und anklingeln.
2: Ich kann so viel mitgeben, sehr viel Überzeugungsarbeit, sehr viel Appelle an die Solidarität, die man braucht, weil man schützt sich und andere. Es gibt negative Erlebnisse, vereinzelt, ganz selten zum Glück, ganz selten. Die sind Totalverweigerer, die dann sagen, alle 100 Jahre betrifft mich nicht, meine Kinder, meine Enkel nicht und danach ist es mir egal.
0: Das ist für mich ein bisschen unvorstellbar, aber ja. Benni, jetzt kommt noch ein weiteres Problem dazu. Und zwar das Thema Bürokratie.
1: Da können auch die Anwohner ein Lied von singen. Horst aus Ahrweiler zum Beispiel.
3: Die Bahn fährt wieder das Ahrtal hoch, die Radwege sind wieder. Und von daher geht's schon voran. Aber alles schleppend. Wir sind selber betroffen. Wir kriegen noch einen grünen Gartenkanal gelegt. Der sollte im Mai anfangen. Das wird wahrscheinlich Herbst und wahrscheinlich 27 erst. Die ganze Bürokratie, die ist alles eine Hemmschwelle.
0: Also, wir fassen zusammen, wirklich schnell geht wenig im Ahrtal. So schaut es jetzt 5 Jahre nach der verheerenden Flutkatastrophe aus. Noch viel mehr Eindrücke, auch positive, die hört ihr am Jahrestag hier bei uns am 14. Juli.

0: Hier ist Radio Bonn Rhein-Sieg mit Anthony Robbins und es gibt ein Update von unserem Kollegen Markus Krämer aus den Radio Bonn Rhein-Sieg Nachrichten. Markus, es gibt ein großes Drama, involviert ist eine Oberleitung.
1: Genau, richtig. Und zwar ist gerade auf der rechten Rheinseite der Zugverkehr zwischen Beuel oder beziehungsweise Troisdorf und Bad Honnef. Der ist gerade massiv gestört. Da ist heute Morgen wohl ein LKW in einer Baustelle am Königswinterer Bahnhof oben in die Oberleitung gefahren. Und dadurch wurde die so ein bisschen beschädigt und kurz danach ist dann ein Güterzug genau durch diese Stelle durchgefahren und hat halt die ganze Oberleitung abgerissen. Und seitdem fehlt auf der gesamten Strecke der Strom. Das ging wohl sogar rüber bis zum Beueler Bahnhof. Da hat es einen Kurzschluss gegeben und auch da musste wohl dann eine Bahn mit Fahrgästen evakuiert werden. Und seitdem ist da auf der ganzen Strecke kein Strom. Das heißt, da fallen massiv die Züge aus und aktuell wird halt an einer Lösung gearbeitet, dass man da schnellstmöglich wieder vorwärts kommt. Aber im Moment fährt da kein Zug, weil einfach kein Strom auf der Strecke ist.
0: Ja, und ich bin mir ziemlich sicher, wenn der Güterzug die komplette Oberleitung abgerissen hat, dann wird das auch noch ein bisschen dauern. Das bedeutet für euch, wenn ihr über Beuel fahrt mit den ÖPNV, mit den Öffis, quasi mit der Bahn unterwegs seid, unbedingt vorher checken. Sobald es da was Neues gibt, hört ihr das natürlich hier bei uns, bei Radio Bonn Rhein-Sieg. Und alles, was sonst an diesem Mittwoch wichtig ist, gibt es gleich in den Radio Bonn Rhein-Sieg Lokalnachrichten um

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1: Mit Christoph Münch, guten Tag. Immer mehr Strom wird klimaneutral erzeugt. Im ersten Halbjahr haben erneuerbare Energien in Deutschland 58% des Verbrauchs gedeckt. So viel wie noch nie, zeigen Hochrechnungen des Bundesverbands der Energie- und Wasserwirtschaft. Der Koalitionsausschuss berät heute über eine Reihe großer Reformen. Es geht um Steuern, Rente, Arbeitsmarkt und Bürokratieabbau. Und wegen der vielen Themen könnte sich das Treffen bis in die Nacht ziehen oder auch länger als nur einen Tag dauern. Und jetzt das Wichtigste von hier. In Königswinter ist am Vormittag ein LKW in eine Bahnoberleitung gefahren. Seitdem ist der Zugverkehr zwischen Troisdorf und Bad Honnef massiv gestört. Außerdem musste eine Bahn evakuiert werden. Nach Angaben der Bundespolizei war ein Kipplaster in einer Baustelle am Königswinterer Bahnhof in die Oberleitung gefahren. Daraufhin war ein Kabel beschädigt und dann kam ein Güterzug und riss das Kabel ganz ab. Jetzt ist die gesamte Strecke auf der rechten Rheinseite ohne Strom. Außerdem blockiert der Güterzug die Schienen und auch einen Bahnübergang an der Bahnhofstraße. Nach dem Unfall kam es zusätzlich noch zu einem Kurzschluss in der Nähe des Beueler Bahnhofs. Dort musste dann ein Zug evakuiert werden. Aktuell kümmern sich Techniker der Deutschen Bahn darum, die kaputte Oberleitung zu reparieren. Wie lange das dauert, ist aber noch nicht klar. Am Hochrhein in Baden-Württemberg ist es schon ein großes Problem. Da ist das Wasser gerade so knapp wie selten und die Pegel erreichen Rekordmesswerte im Negativen. Und auch bei uns erwartet unser Radio Bonn-Rhein-Sieg-Meteorologe Carsten Brandt von donnerwetter.de in der nächsten Zeit massive Auswirkungen.
2: Und nächste Woche ist es dann wirklich kritisch. Da reden wir über einen Pegel 1 Meter, 1,10 Meter. Wenn wir Pech haben, gehen wir sogar unter 1 Meter runter. Es geht auch nicht nur um den Regen hier bei uns, sondern natürlich auch im Rhein-Einzugsgebiet. Und da ist halt relativ wenig. Also das ist eine sehr, sehr kritische Lage. Ich glaube, vom Pegel her haben wir da große Schwierigkeiten in der nächsten und übernächsten Woche.
1: Das hätte dann natürlich auch Folgen für den Schiffsverkehr. Das Geld sofort verjubeln oder mit Blick auf die Zukunft eher zurücklegen? Couch oder Sport? Die Schokoladentafel komplett verputzen oder etwas übrig lassen? Psychologen der Uni Bonn beschäftigen sich nun mit solchen Entscheidungen in einer groß angelegten internationalen Studie. Neben den Forschenden der Uni Bonn sind Wissenschaftler aus 77 Ländern an dieser Studie beteiligt. Es geht um Impulsverhalten, um eine schnelle Belohnung oder um langfristige Planung. Wer noch mitmachen möchte, kann das tun, noch bis zum 18. August. Den inzwischen funktionierenden Link gibt's bei radiobonnrheinsieg.de. 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
3: Sonne mit dabei, ein bisschen Wind zieht durch und immer mal ein paar Wölkchen. Angenehm, was die Temperaturen angeht, ist es mit 25,7 aktuell in Bonn-Beul-Bechlinghofen, 26 Grad gerade in Troisdorf am Rottersee. Ein paar Grad kommen da im Laufe des Tages noch dazu. Da gibt's nur Spitzenwerte rund um die 28, 29 Grad in der Bonner Innenstadt. Im Kreis bewegen wir uns weitestgehend bei Werten rund um die 26, 27. Morgen und übermorgen ähnliches Wetter, zum Samstag sommerlich warm, Werte 30 plus. Der ausführlichste Verkehrsservice für Bonn und den Rhein-Sieg-Kreis. Warnmeldung A560 Richtung Hennef zwischen Siegburg und St. Augustin. Hier Gefahr durch eine ungesicherte Unfallstelle. Seid dort bitte besonders vorsichtig. Stau A4 Richtung Aachen zwischen Dreieck Köln-Heumer und Köln-Eifeltor. 4 Kilometer stockender Verkehr. 10 Minuten plus. A59 Richtung Köln zwischen Köln-Lind und Flughafen Köln-Bonn. 2 Kilometer Stau. 10 Minuten plus. Und dann die A555 Richtung Köln zwischen Köln-Godorf und Kreuz Köln-Süd. 1 Kilometer Stau. Hier dauert's auch 5 Minuten länger. Dann das Brückenupdate. Gerade rund um die Kennedy-Brücke. Heute eine Menge los in beide Richtungen. Dauert ungefähr 10 bis 15 Minuten länger, vor allen Dingen Beul Richtung Zentrum. Da braucht ihr viel Geduld. Auch die Zufahrtsstraßen sind relativ voll. Kölnstraße, Römerstraße und auch rund um den Bertha. Aktuell einige sind dunkelrot gefärbt. Also da viel Geduld auf der Kennedy und rund um die Kennedy-Brücke drumherum. Bei der Südbrücke, da sieht es ein bisschen entspannter aus. Stockender Verkehr auf 1 Kilometer Richtung Bonn-Ost. Sonst läuft es aber relativ gut. Nur die Reuterstraße, die macht ein bisschen Probleme. Da in beide Richtungen jeweils 10 Minuten plus Stop and go. Dann haben wir noch den Blick für euch natürlich auf die Mondorfer Fähre. Da steht ihr auf der Bonner Seite bis in die Kurve des Engländerwegs und auf der Niederkasseler Seite da

0: aktuell hoch ungefähr bis zum Friedhof. Update noch zum Thema Blitzer. Einmal in Much, Warnbachtalstraße wird geblitzt, direkt am Klärwerk. Der Blitz in beide Richtungen und Vorsicht auch auf der A555 Richtung Köln zwischen dem Verteilerkreis und Bornheim. Steht auch einer. Danke an Peter fürs Durchgeben. Macht's wie er, meldet uns, wenn ihr was seht. 0228 4007 111. Gute und sichere Fahrt euch.
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0: Und Al King, X's and O's, hier bei Radio Bonn-Rhein-Sieg. Einen schönen Mittwoch euch allen.

0: 13.42 Uhr. Hier ist Radio Bonn Rhein-Sieg und seit heute ist er offiziell Geschichte. Der Tankrabatt war für viele von uns, muss man einfach sagen, eine Erleichterung mit 16,7 Cent Rabatt auf den Spritpreis. Um 0 Uhr ist er ausgelaufen, aber bis heute 12 Uhr konnte man den Rabatt an manchen Stellen trotzdem noch mitnehmen. Denn erst dann durften die Mineralölfirmen eigentlich die Preise wieder auf den normalen Preis erhöhen. Thorsten Ortmann ist für uns den ganzen Vormittag an einer Tankstelle gewesen. Thorsten, da war mit Sicherheit eine Menge los.
1: Oh ja, den ganzen Vormittag über war hier Dauerbetrieb an der Avia-Tankstelle. Jede Zapfsäule war belegt. Dabei waren viele auch schon gestern da, sagte mir Tankstellenbetreiber Holger Koch.
2: Ich stand also wirklich 250 Meter hier.
1: Ja, und heute vor 12 waren dann die letzten Nachzügler da, die noch gerade eben dran gedacht haben, dass der Tankrabatt wegfällt. Sind Sie extra deswegen hergekommen?
3: Ja, gestern war es mir einfach zu voll.
1: Nehmen Sie den Tankrabatt noch schnell mit?
3: Auf jeden Fall. Wurde mir extra so weitergegeben, dass ich noch tanken muss.
1: Wer hat Ihnen das gesagt?
3: Mein Vater.
1: Und nach 12 ist es dann hier schlagartig ruhig geworden, denn wer jetzt hier auf die Preistafel guckt, der muss starke Nerven haben. E10 ist um 25 Cent raufgeschossen und Diesel um 29 Cent, also deutlich mehr als die 16,7 Cent Tankrabatt. Klar, dass da viele ganz schön sauer sind, dass der Tankrabatt heute endet.
4: Absolute Abzocke, ganz ehrlich. Schon bevor es angekündigt wurde, dass der Tankrabatt endet, sage ich mal, am 1. Juli, gingen die Preise auf einmal hoch.
5: Mit dem Tanken werden wir ja sowieso immer verarscht, also was soll ich dazu sagen?
1: Ja, und einige, mit denen ich gesprochen habe, die wollen sich schon jetzt überlegen, auf welche Fahrten man vielleicht verzichten kann, aber den meisten fehlt es auch an Alternativen. Wenn die Spritpreise wieder hochgehen, müssen sie sich dann irgendwie einschränken, oder?
4: Ich zum Glück gerade nicht. Ich kenne auf jeden Fall ein paar Leute, die es machen. Andererseits ist in Deutschland leider das Problem, dass die ÖPNV halt auch unzuverlässig laufen. Ich sag mal, man ist ein bisschen am Arsch.
1: Auch wenn das Tanken heute wieder echt wehtut, Tankstellenpächter Holger Koch hofft, dass die Spritpreise sich schnell wieder normalisieren. Denn er und seine Mitarbeitenden, die haben den ganzen Kundenfrust in den letzten Wochen abgekriegt, obwohl er als Pächter überhaupt keinen Einfluss auf die Preise hat.
6: Abzocker wurden beschimpft. Also das war teilweise was schon wirklich nicht so schön gewesen. Aber die sind da Gott sei Dank geschult drauf. Ich habe gute Leute, die wissen damit umzugehen. Ich wünsche für uns alle, dass wir bald normale Preise auch wieder weit unter 2 Euro haben. Das würde ich mir sehr wünschen für alle.
0: Das wünsche ich mir auch. Und als jemand, der selber mal an der Tankstelle gearbeitet hat, kann ich euch sagen, die Leute, die da an der Kasse stehen, die können nichts dafür. Das sind oft Studis, Leute, die ihr Gehalt ein bisschen aufbessern wollen. Deswegen seid bitte nett zu denen. Ich wurde auch ganz oft angeflaumt und angefahren. Und wenn man das nicht in der Hand hat, dann löst das nur noch mehr Frust in uns aus. Deswegen, die können nichts dafür. Und dann drücke ich uns allen gemeinsam die Daumen, dass wir dann schnell wieder in bessere Spritpreisregionen kommen.

0: Ende eines Tankrabatts. Oberleitungsschaden führt für Chaos am Beuler Bahnhof. Wir haben das Jubiläum quasi, das Fünfjährige zur Ahrtal-Öffnung. Es ist wirklich ein Auf und Ab gewesen in dieser Sendung. Und jetzt bin ich froh, dass ein bisschen konstant hier reinkommt. Denn Lara Schamoli ist hier. Die übernimmt jetzt hier gleich am Nachmittag ab 14 Uhr. Ich freue mich sehr drauf.
1: Ich freue mich auch. Ich habe vorher aber noch eine wichtige Frage an dich. Ja. Anthony Robbins, riecht es hier noch oder schon wieder nach wahnsinnig viel Knoblauch in deinem Mittagessen? Ich erinnere mich nämlich an gestern um diese Zeit, da dachte ich, Heidewitzke, das waren aber ungefähr 14 zu viel und jetzt riecht heute einfach genauso.
0: Also es war dasselbe Essen und in weiser Voraussicht, wie man das so macht. Ich glaube, wir haben alle diesen einen Kollegen auf Arbeit, der einfach wahnsinnig gerne kocht zu Hause und das bin in dem Fall ja hier ich. Aha. Und ich hatte einfach noch richtig viel Rest, habe mich darüber sehr gefreut, habe aber auch gedacht,
1: Rest von Knoblauch oder was?
0: Nee, es war schon das ganze Gericht und dann habe ich gedacht, ja gut, dann nehme ich es einfach wieder mit auf Arbeit und es tut mir wirklich leid. Also ich merke selber, wie es mir ein bisschen im Auge brennt, wenn ich den Mund aufmache. Also es ist schon ein bisschen speziell.
1: Also ich würde mich sehr freuen, wenn du mir gleich hilfst, jegliches Fenster in der ganzen Redaktion einmal aufzumachen. Dann können wir eine halbe Stunde durchlüften und dann komme ich mit Atemschutzmaske rein und kann dann hier das Radio Bonn Rhein-Sieg lang durch den Nachmittag begleiten.
0: Ja, wunderbar.
1: Dann kriegen wir das doch hin.
0: So machen wir das doch. So, nicht vergessen übrigens, heute Abend 18 Uhr, während deine Sendung läuft, hier Fußball gucken. Ne? England spielt gegen die Demokratische Republik Kongo. Das ist das Topspiel, auf das alle im 16. Finale natürlich gewartet haben. Ich melde mich morgen wieder ab 10 Uhr und liebe Leute, nicht vergessen, ne? Es kommt doch nach Hause. Es kommt doch alles nach Hause. We'll go on getting back.

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1: Es ist 14 Uhr.
4: Mit José Nachsiandi. Guten Tag. Klima- und Umweltforscher schlagen Alarm. Die Weltmeere sind derzeit so warm wie noch nie. Im vergangenen Monat haben Experten des EU-Programms Copernicus neue Höchstwerte gemessen. Sie sagen, die Oberflächentemperatur der Meere lag im Schnitt bei fast 21 Grad. Thorsten Adolfs mit den Details.
5: Das Problem ist, dass die Ozeane 2/3 unseres Planeten ausmachen. Sie funktionieren wie ein gigantischer Speicher für die überschüssige Wärme, die wir durch unseren CO2-Ausstoß produzieren. Wenn dieses System heiß läuft, hat das direkte Folgen für uns alle. Es gibt stärkere Stürme, heftigere Regenfälle und der Meeresspiegel steigt weiter an. Außerdem leiden Korallen unter der Hitze. Das bringt die sensiblen Ökosysteme unter Wasser massiv in Gefahr. Die Prognosen von Copernicus klingen nicht nach Entspannung. Im Gegenteil, es wird erwartet, dass die Temperaturen eher noch weiter steigen werden. Schuld daran ist das Zusammenspiel aus der allgemeinen Erderwärmung und dem Klimaphänomen El Niño. Es tritt alle paar Jahre auf und verändert die Windströmungen über dem Pazifik. Das treibt die Temperaturen zusätzlich in die Höhe. Weil das Phänomen gerade erst wieder Fahrt aufnimmt, müssen wir uns darauf einstellen, dass in naher Zukunft weitere Rekorde fallen. Die Ozeane sind ein Frühwarnsystem für unser Klima und die aktuellen Signale sind leider alles andere als gut.
4: Und diese Themen habe ich heute Nachmittag auch noch für euch. Im Zusammenhang mit der Fußball-EM vor 2 Jahren haben mehrere Razzien in Deutschland stattgefunden. Es geht unter anderem um den Verdacht, dass ein Mitarbeiter in Gastgeberstätten ohne Genehmigung ein Ticket für ein Spiel angenommen haben soll. In die Ermittlungen sind das Landeskriminalamt NRW und die Staatsanwaltschaft Bochum eingebunden. Der US-Konzern Microsoft will in NRW ein weiteres Rechenzentrum bauen. Zusätzlich zu geplanten Anlagen in Bedburg, Bergheim und Elsdorf soll ein viertes Rechenzentrum in Grevenbruch entstehen. Vom Unternehmen heißt es, Microsoft habe mit der Stadt einen Kaufvertrag für eine dafür vorgesehene Fläche unterzeichnet. Die Deutsche Bahn startet rund 2000 Beschäftigte im Fernverkehr mit Bodycams aus, darunter Zugbegleiter und Mitarbeiter im Bordbistro. Die Nutzung soll aber freiwillig bleiben. Ziel ist es, dass Übergriffe durch Fahrgäste besser dokumentiert werden und damit die Sicherheit erhöht wird. Etwa ein Drittel der 25-Jährigen in Deutschland lebt noch bei den Eltern. Diese Zahl kommt vom Statistischen Bundesamt. In den vergangenen Jahren lag die Zahl deutlich drunter. Söhne leben demnach deutlich länger noch bei den Eltern als Töchter. Bei den Männern sind es 36%, bei den Frauen 23%. In vielen anderen EU-Ländern bleiben junge Menschen allerdings deutlich länger bei den Eltern, beispielsweise in Süd- und Osteuropa.
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6: Mit Christoph Münch, guten Tag. Eine kaputte Oberleitung sorgt gerade für viel Ärger zwischen Troisdorf und Bad Honnef, denn dort ist der Strom für die Bahnen weg. Dazu gab es einen Kurzschluss in der Nähe des Boilerbahnhofs, dort musste eine Bahn geräumt werden. Ein Radio Bonn Rhein-Sieg-Reporter ist unterwegs, wir hören gleich von ihm in unseren Lokalnachrichten um 9:30.
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7: Das ist heute freundlich sommerlich, da haben wir viel Sonne, die uns durch den Mittwochnachmittag begleitet. Dazu angenehme 25 bis 27 Grad in der Spitze. Auch der ein oder andere Windstoß zieht mal durch die Region, also alles in allem ist das heute wirklich gut auszuhalten da draußen. Schauen wir schon mal auf die Nacht, da fallen wir auf dem Thermometer runter auf um die 16 bis 19 Grad. Und dann gucken wir auch schon mal auf den Donnerstag, auf den Tag morgen. Der bleibt sommerlich freundlich, auch mit viel Sonne. Am Nachmittag kann aber auch mal der ein oder andere kleine Schauer auf uns runterkommen. Die aktuellen Temperaturen gibt es aus der Bonner Nordstadt. Da sind es genau 27,3 Grad. Windeckkurs ist bei 22,1. Wachberg-Niederbachem bei glatt 25. Damit schauen wir auf die Straßen im Radio Bonn-Rhein-Siegland. Wir starten mit einer Warnmeldung. Vorsicht bitte auf der A3 Frankfurt Richtung Köln. In der Einfahrt Rösrath ist ein Fahrzeug liegen geblieben. Fahrt hier also bitte besonders vorsichtig. Dann haben wir Stau auf der A4 Köln Richtung Aachen. Zwischen dem Dreieck Holme und dem Kreuz Köln Süd 3 Kilometer Stau, 10 Minuten extra. Die 59 haben wir einmal Richtung Köln. Zwischen Lind und dem Flughafen 2 Kilometer Stau, 10 Minuten plus. In der Gegenrichtung staut es zwischen Rath und dem Flughafen 1 Kilometer, gut 5 Minuten extra. Dann haben wir noch die A555. Eschborn hoch Richtung Köln, zwischen Godorf und dem Kreuz Köln Süd. 2 Kilometer Stau, 10 Minuten extra. Und dann gibt es unseren exklusiven Radio Bonn-Rhein-Sieg Brückenticker. Wir haben die Lage im Bonner City-Gebiet auf dem Schirm, haben es im Blick. Und durch die Sperrung der Bonner Nordbrücke staut es sich auf jeglicher Ausweichstrecke. Wie immer ist besonders die Kennedy-Brücke betroffen. Das fängt auf der B56 schon in Bonn-Beul-Fielich an und das zieht sich bis zum Alten Friedhof. Aktuell braucht ihr in diese Richtung ungefähr 20 Minuten länger, in der Gegenrichtung in Richtung Beul knappe Viertelstunde plus. Dann staut es sich im Bonner Stadtgebiet rund um den Bertha-von-Suttner-Platz. Wenn ihr aus der nördlichen Richtung kommt, auf der Kölnstraße, das zieht sich bis zum Ring, auch auf der Sandkaule bzw. der Römerstraße, auch hier zieht sich das bis zum Ring. Außerdem haben wir einen dicken Stau auf der Bornheimer Straße Richtung Stadtgebiet. Denkt dran, hier überall jeweils mindestens 10 Minuten extra einzuplanen. Dann gucken wir in die Bonner Südstadt. Hier staut es vor allem auf der Reuterstraße in beiden Richtungen, je zwischen der Ecke zur B9 und den Botanischen Gärten, je 10 Minuten extra. Dann haben wir die B9 selber Richtung Stadtgebiet. Da fängt der Stau schon an, wenn ihr von der Südbrücke abfahrt. Hier insgesamt eine Viertelstunde extra in der Gegenrichtung, also Richtung Südbrücke, gut 10 Minuten plus. Die Südbrücke selber haben wir in Richtung Ramersdorf. 2 Kilometer stocken, 10 Minuten extra. Denkt dran, dass auf linksrheinischer Seite aber die Zuwege auf die Südbrücke auch relativ stauig und stockig sind. Das ist die Petra-Kelly-Allee, auch die Ludwig-Erhard-Allee. Hier braucht ihr jeweils so 10 Minuten länger. Dann gucken wir noch auf die Mondower Fähranleger. Auf rechtsrheinischer Seite in Niederkassel staut es sich aktuell zurück bis zur Ecke der Pastor-Breuer-Straße. Und auf linksrheinischer Seite steht ihr bis hinter die Kurve vom Engländerweg. Das war's mit den Staus. Jetzt gibt's nur noch 2 Blitzer für euch. Einer davon ist in Much auf der Warnbachtalstraße, direkt am Klärwerk. Hier blitzt es in beiden Richtungen. Und auf der A555 steht einer Richtung Köln zwischen dem Bonner Verteiler und der Ausfahrt Bornheim. Kommt gut und sicher durch diesen Mittwoch. Solltet ihr auf den Straßen noch was entdecken, an Blitzern, Staus oder Verkehrsbehinderung, dann sagt unbedingt Bescheid. Geht über die 0228 4007 111. Gute Fahrt!
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7: Und im Nachmittagsteam, wir wünschen euch einen schönen Mittwoch. Kommt gut durch den Tag.

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3: Ja, nee, ist klar.
4: Leute, Leute, Leute, ey, was eine Aktion letzten Freitag. Ich hatte bei Instagram und Facebook ein kleines Reel gepostet mit dem Thema, hier sterben Erben, das letzte Hemd hat keine Taschen und wer mit Schulden stirbt, hat Plus gemacht und so weiter. Ey, eine Welle darauf, 1,5 Millionen Views, hunderte Kommentare, fast alle lustig. Hier, mein Freund Johann Buchholz aus Emmen hat mir mal gesagt, in Ostfriesland heißt das beim Erben, wenn sich's ausgeht bis zum End, ist das beste Testament. Fand ich immer schon gut, solche Sprüche dazu. Aber die Kommentare auf meiner Seite, die hatten es aber in sich, ey. Pass auf hier, einer, der mit am meisten dabei war, dein letztes Auto ist immer ein Kombi. Das fand ich richtig gut, oder? Hier, Nick Draxel aus Stuttgart schrieb, der letzte Scheck soll platzen. Fand ich saugut. Die besten Trauergäste sind Gläubiger, ist so. Oder wie meine Oma gesagt hat, es gibt nichts Traurigeres, als mit dem vollen Konto zu sterben. Ja, und Leute, es ist doch so, denkt dran. Wir sind alle nur Gast auf Erden. Das Leben ist zu kurz für ein langes Gesicht. Ja, und letzte Woche schon gesagt, im Himmel gibt's kein Bier, drum trinken wir es hier.
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1: Mit Christoph Münch, guten Tag. Die Geburtenrate in Deutschland ist im vergangenen Jahr auf den niedrigsten Stand seit 1997 gefallen. Im Durchschnitt kamen 1,32 Kinder auf eine Frau, wie das Statistische Bundesamt mitteilte. Ermittler durchsuchen bundesweit Stadtverwaltungen wegen Korruptionsverdachts. Es geht um tausende vergünstigte Tickets für die Fußball-EM 2024. In diesem Zusammenhang gab es auch eine Razzia in der DFB-Zentrale in Frankfurt. Und jetzt das Wichtigste von hier. In Königswinter ist am Vormittag ein LKW in eine Bahnoberleitung gefahren und seitdem gibt's Probleme beim Zugverkehr zwischen Troisdorf und Bad Honnef. Außerdem musste eine Bahn evakuiert werden. Zuerst beschädigte ein Kipplaster die Oberleitung in Königswinter. Ein Güterzug riss sie dann vollständig ab. Vor Ort am Bahnhof in Königswinter ist unser Reporter Markus Krämer.
2: Ja, noch immer steht alles still hier am Bahnhof in Königswinter. Hier steht noch ein Personenzug innerhalb des Bahnhofs und auch der Güterzug steht noch hier. Ich kann ihn von hier aus sehen, der heute Morgen dann in die beschädigte Stelle in die Oberleitung reingefahren ist. Aber es gibt auch gute Nachrichten, denn mittlerweile ist hier der große gelbe Reparaturzug der Deutschen Bahn angekommen mit zwei Hebebühnen. Da sind bestimmt 10 Mitarbeiter gerade unterhalb der Oberleitung zugange und reparieren das. Ich habe zum Beispiel gerade auch gesehen, wie sie ein beschädigtes Teil abgemacht und nach unten geworfen haben und man hört sie jetzt hier arbeiten und sie versuchen natürlich, das so schnell wie möglich zu reparieren. Wie lange das dauern wird, weiß man aber natürlich noch nicht.
1: Radio Bonn Rhein-Sieg-Reporter Markus Krämer vor Ort am Bahnhof in Königswinter. Am Hochrhein in Baden-Württemberg ist es schon ein großes Problem und uns wird es wohl auch bald treffen. Niedrigwasser im Rhein. Unser Radio Bonn Rhein-Sieg-Meteorologe Carsten Brandt von Donnerwetter.de erwartet in der nächsten Zeit auch bei uns massive Auswirkungen.
3: Und nächste Woche ist es dann wirklich kritisch. Da reden wir über einen Pegel 1 Meter, 1,10 Meter. Wenn wir Pech haben, gehen wir sogar unter 1 Meter runter. Es geht auch nicht nur um den Regen hier bei uns, sondern natürlich auch im Rhein-Einzugsgebiet und da ist halt relativ wenig. Also das ist eine sehr, sehr kritische Lage. Ich glaube, vom Pegel her haben wir da große Schwierigkeiten in der nächsten und übernächsten Woche.
1: Und das hätte dann auch Folgen für den Schiffsverkehr. Wer sich beim Spaziergang durch den Redoutenpark in Bonn-Bad Godesberg schon immer mal gefragt hat, welche Bäume da eigentlich gerade jetzt für Schatten sorgen, für den gibt es einen neuen Baumlehrpfad. Zusammen mit der Stadt hat der Verein Bürger Bad Godesberg jetzt QR-Codes auf 40 Bäumen im Redoutenpark angebracht. Und wer einen Code scannt, bekommt dann sofort alle Infos zu dem jeweiligen Baum direkt aufs Smartphone. Perfekt zum Beispiel auch für den Bio-Unterricht in Schulen. 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
4: Das gibt's von unserem Wetterfrosch von Carsten Brandt. Ich grüß dich.
3: Lara, grüß dich.
4: Hi.
3: Hallo. Viele Wolken am Tag, jetzt auch am Nachmittag, aber Schauer sind wirklich die Ausnahme. Mensch, es müsste mal wirklich regnen. Mhm. Lara, du siehst, der Rheinpegel, der geht runter. Ich war gestern auf der Südbrücke und hab dann mal fotografiert und gestaunt, wie niedrig das Wasser steht. Ja, und da ist natürlich auch ein Risiko drin, dass der Pegel nächste oder übernächste Woche noch weiter runtergeht, dass die Fähren gar nicht mehr fahren können. Ja, ja, also schon heftig. Regen wäre schön, kommt aber nicht. Morgen 25 Grad.
4: Und die aktuelle Temperatur gibt's von mir. Das sind genau 24,8 Grad in Bonn am Hartberg. Der Rottersee in Troisdorf ist bei 26,4. Damit der Blick auf die Straßen im Radio Bonn-Rhein-Siegland. Es ist jede Menge los. Wir sortieren die Staus und fangen an auf der A4 Köln Richtung Aachen. Zwischen dem Dreieck Holmer und Eiffeltor 4 Kilometer Stau, Viertelstunde plus. Die A59 haben wir in Richtung Köln. Zwischen Lind und dem Flughafen 1 Kilometer Stau, 10 Minuten extra. Genauso schaut es auch aus auf der A555 in Richtung Köln. Zwischen Godorf und dem Kreuz Köln Süd 2 Kilometer und 10 Minuten plus. Und dann schauen wir noch auf die B8 von Köln runter Richtung Troisdorf. Zwischen Spich und Troisdorf selbst 2 Kilometer stockend, 10 Minuten. Länger braucht ihr an dieser Stelle. Dann gibt es den Radio Bonn-Rhein-Sieg exklusiven Brückenticker. Durch die Sperrung der Bonner Nordbrücke haben wir auf jeglicher Ausweichroute relativ viel Verkehr. Wir schauen als erstes ins Bonner Zentrum. Da besonders betroffen ist natürlich die Kennedy-Brücke. Wenn ihr von Beuel in Richtung Zentrum unterwegs seid, staut's ab Fielich bis zum Alten Friedhof. Ungefähr 20 Minuten plus in der Gegenrichtung, also Richtung Beuel, Viertelstunde extra. Außerdem staut es im Zentrum auf der Bornheimer Straße. Langsam fängt es sich auch an auf der Thomasstraße zu stauen bis zur Haltestelle Bonn-West. Außerdem, wenn ihr von Norden in Richtung Bertha-von-Suttner-Platz unterwegs seid, die Kölnstraße bis zur Ecke zum Ring und auch die St. Carlo, das zieht sich dann bis hoch auf die Römerstraße. Jeweils 10 bis 15 Minuten extra. Dann gucken wir in die Südstadt auf die Reuterstraße. Hier staut es in beiden Richtungen je zwischen den Botanischen Gärten und der Ecke zur B9 jeweils so 10 bis 15 Minuten länger. Dann gucken wir auf die B9 selber in Richtung Zentrum, staut es. Das fängt schon an, wenn ihr von der Südbrücke abfahrt, hier insgesamt 20 Minuten extra in der Gegenrichtung, also Richtung Südbrücke, ungefähr eine

0: Viertelstunde plus. Auf der Südbrücke selber staut es in Richtung Ramersdorf. 2 Kilometer stocken 10 Minuten extra. Denkt dran, dass hier die Zuwege auf die Südbrücke linksrheinisch auch voll sind. Das sind die Ludwig-Erhard- und auch die Petra-Kelly-Allee. Jeweils so 15 bis 20 Minuten, die ihr an dieser Stelle länger braucht. Dann schauen wir noch auf die Mondorfer Fähranlege. Auch hier staut sich aktuell relativ doll rechtsrheinisch. Auf Niederkasseler Seite steht ihr aktuell ungefähr bis zur Ecke der Pastor-Breuer-Straße. Linksrheinisch bis hinter die Kurve vom Engländerweg bis zum Obsthof Klein. Solltet ihr das noch ergänzen können mit weiteren Staus, einer Verkehrsbehinderung oder auch einem Blitzer, dann sagt Bescheid. Schickt einfach eine Memo hier bei uns ins Radio Bonn-Rhein-Sieg-Studio. Die Claudia hat es genauso gemacht.
1: Hallöchen, ich möchte einen Blitzer melden in Bonn-Geißler, Höhe Spielplatz, Aktstraße.
0: Claudia, lieben Dank fürs Melden. Außerdem blitzt es in Much auf der Warnbachtalstraße direkt am Klärwerk hier in beide Richtungen. Wie gesagt, wenn ihr noch was entdecken solltet, sagt Bescheid. 0228 4007 111. Kommt gut durch.
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0: Schritt für Schritt durch den Mittwoch. Schön.

0: Ja, die schönsten Fußballgeschichten, die spielen sich nicht immer auf dem Platz ab, wie wir Montag wieder schmerzlich erfahren haben, sondern meistens daneben. Ein aktuelles Beispiel aus dieser WM, jetzt in unserem WM-Ach-Was des Tages.
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2: Auf Social Media ist gerade ein Video viral gegangen. Das zeigt ganz viele kleine Fußballfans aus Mexiko. Alle haben ein grünes Trikot an. Alle bis auf den kleinen Santiago. Der steht da nämlich in einem dicken, fetten Weihnachtspulli, weil sich seine Familie bei den Preisen eben kein Trikot leisten kann. Die Geschichte von dem kleinen Santi berührt die mexikanischen Fans so sehr, dass sie Geld sammeln und ihm ein Trikot kaufen. Und nicht nur das, er bekommt obendrauf sogar noch eine persönliche Videogrußbotschaft vom mexikanischen Fußballstar und Namensvetter Santiago Jiménez.
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0: Radio Bonn-Rhein-Sieglern müssen heute einmal mehr Nerven beweisen. In Königswinter ist heute Vormittag ein LKW in eine Bahnoberleitung gefahren. Ein Güterzug ist da noch drüber gerast, hat das Kabel abgerissen und damit ist der komplette Zugverkehr lahmgelegt. Betroffen ist hier die Strecke zwischen Troisdorf und Bad Honnef. Radio Bonn-Rhein-Sieg-Reporter Markus Krämer ist für uns vor Ort. Markus, aktuell, man kann sich anders sagen, es geht nichts mehr.
1: Ja, der Betrieb an dem Königswinterer Bahnhof, der steht fürs Erste einmal still. Ob das heute noch was hier wird, ich weiß es nicht. Hier überall sind ja gestrandete Fahrgäste, die irgendwie versuchen, von hier wegzukommen. Viele wurden gerade eben abgeholt vor dem Bahnhof, aber sonst ist hier relativ wenig los. Im Bahnhof selber, der komplett abgesperrt ist, steht noch ein Personenzug und eben auch der Güterzug, der heute Vormittag oder besser gesagt heute Morgen in diese beschädigte Oberleitung reingefahren ist. Beide Züge stehen hier noch im Bahnhof selber drin. Immerhin, es gibt aber auch eine gute Nachricht, nämlich die betroffene Stelle der Oberleitung. Da ist jetzt mittlerweile ein Reparaturzug der Deutschen Bahn angekommen. Das ist so ein großer gelber Zug. Da sind zwei Hebebühnen drauf und da sind jetzt gerade, ich würde schätzen, fast 10 Mitarbeiter der Deutschen Bahn damit beschäftigt, diese Oberleitung zu reparieren. Wie lange das dauert, das kann man nicht sagen. Hier fährt erstmal jetzt gar nichts mehr. Ich habe gerade auch mit zwei Bauarbeitern gesprochen. Die waren auch relativ pessimistisch und sagten, also hier wird heute kein Zug mehr fahren. Aber man kann soweit erstmal sehen, was das, was ich hier sagen kann, dass die Bauarbeiter auf jeden Fall mit Hochdruck daran arbeiten, hier diese Leitung wieder auf Vordermann zu bringen und das alles wieder fährt. Aber ich weiß nicht, wie das abläuft. Da muss natürlich erstmal auch noch einiges abgesichert werden, gecheckt werden, ob der Strom auch wieder fließt. Und das kann sich natürlich noch eine ganze Weile ziehen.
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5: Mit José Nachsiandi. Guten Tag. Microsoft scheint sich bei uns in NRW ziemlich wohl zu fühlen. Im Rheinischen Revier will der US-Konzern ein viertes großes Rechenzentrum bauen. Nachdem schon Standorte in Bedburg, Bergheim und Elsdorf geplant sind, soll jetzt Grevenbruch dazukommen. Damit entwickelt sich die Region zum Technologie-Hotspot. Thorsten Adolfs aus dem News-Team. Wie weit sind denn die Pläne für Grevenbruch schon?
6: Laut der dpa hat das Unternehmen dort einen Kaufvertrag unterschrieben. Was noch fehlt, ist die Baugenehmigung. Wenn alles glatt läuft, könnten die Rechenzentren in 5 oder 6 Jahren den Betrieb aufnehmen. Microsoft reagiert damit auf den riesigen Bedarf an Rechenleistung für künstliche Intelligenz, der aktuell extrem durch die Decke geht. Für die Region ist das ein dickes Ausrufezeichen, dass der Wandel vom Kohlerevier hin zum digitalen Powerhouse funktioniert.
5: Was bringen uns diese Investitionen und wie profitieren die Menschen davon?
6: Das Thema Jobs ist hier das absolut wichtigste Stichwort. Microsoft sorgt für einen echten Impuls auf dem Arbeitsmarkt. Wenn wir uns die bisherigen Standorte anschauen, dann entstehen dort nicht nur hunderte direkte Arbeitsplätze für den Betrieb, sondern es siedeln sich auch unzählige andere Firmen rundherum an. Der Bürgermeister von Grevenbruch-Krützen freut sich riesig darüber, weil genau das die Zukunftsperspektiven sind, die das Revier braucht. Es sind also Investitionen, von denen am Ende die ganze Region profitieren kann.
5: Danke, Thorsten. Und diese Themen sind heute Nachmittag auch noch wichtig. Die Spitzen von Union und SPD kommen gleich zu den vielleicht entscheidenden Beratungen über ein Reformpaket zusammen. Dabei soll es unter anderem um Steuerentlastungen für kleine und mittlere Einkommen gehen. Auch über die Rente, Gesundheit und Pflege soll gesprochen werden. Russland hat einseitig 7 Grenzübergänge im Bahnverkehr mit Finnland, Estland und Lettland geschlossen. Die Anweisung der russischen Regierung gilt vorübergehend. Zur Dauer wurden keine Angaben gemacht. Auch ein Grund wurde nicht genannt. Seit heute kostet der Eintritt in den Kölner Dom zum ersten Mal 12 Euro. Damit sollen die gestiegenen Kosten gedeckt werden. Der Preis gilt an den meisten Tagen und für die meisten Besucher. Es gibt aber auch Ausnahmen. Für Gottesdienstbesucher soll der Eintritt kostenfrei bleiben. An den Tankstellen ist es so gekommen, wie befürchtet. Die Spritpreise sind mit Auslaufen des Tankrabatts heute massiv angestiegen. Schon gestern, als der Tankrabatt noch galt, haben die Tankstellen die Preise laut ADAC stark angehoben. Anschließend sanken die Preise nur leicht, um dann heute Mittag wieder stark anzusteigen. Der Preissprung heute lag bei über 18 Cent für Benzin und über 20 Cent für Diesel. Aktuell kosten beide Kraftstoffsorten im bundesweiten Schnitt deutlich über 2 Euro pro Liter.
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7: Mit Christoph Münch, guten Tag. Die FDP in Bad Godesberg will sich dafür einsetzen, dass das Rüngsdorfer und das Friesdorfer Freibad nicht von anderen übernommen werden. Die Stadt Bonn will ja deren Leitung abgeben. Die FDP hat dafür nun eine Petition gestartet. Mehr dazu gleich in unseren Lokalnachrichten um 12:30.
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8: Das ist ein sehr, sehr freundlicher Mittwochnachmittag, in dem wir drinstecken. Viel Sonne, die uns durch den Nachmittag begleitet. Dazu bis zu 27 Grad in der Spitze. Außerdem der ein oder andere Windstoß, der immer ordentlich durchfegt. Also alles in allem sehr, sehr angenehm, sehr gut auszuhalten draußen. Schauen wir schon mal auf die Nacht. Da fallen wir auf dem Thermometer runter. Wir fallen unter die 20 Grad. Das bedeutet keine Tropennacht. Das bedeutet, viele von uns können wahrscheinlich ein ganzes Stückchen besser schlafen. Und der Blick auf morgen, der bleibt sommerlich freundlich. Am Nachmittag kann mal der ein oder andere kleine Schauer dabei sein. Aktuell die Temperatur 27,7 Grad in der Bonner Nordstadt. Der Öberg bei Königswinter ist bei 22,4. Niederkassel-Ranzel bei 25,6. Damit schauen wir auf die Straßen im Radio Bonn-Rhein-Sieg-Land und wir starten mit einer Warnmeldung. Vorsicht, A59 Richtung Bonn. In der Einfahrt Köln-Lind hat es einen Unfall gegeben. Die Unfallstelle ist noch nicht abgesichert. Denkt hier bitte unbedingt an die Rettungsgasse. Dann die Staus im Überblick. A4 Richtung Aachen zwischen dem Kreuz Köln-Ost und dem Kreuz Köln-Süd. 5 Kilometer Stau, 20 Minuten plus. A59 in Richtung Köln zwischen Spich und dem Flughafen. 4 Kilometer Stau, 10 Minuten extra. In der Gegenrichtung staut es zwischen Rath und dem Flughafen 1 Kilometer. Knapp 10 Minuten länger braucht ihr hier. A555 Richtung Köln zwischen Godorf und dem Kreuz Köln-Süd haben wir 3 Kilometer Stau. Hier kommt eine knappe Viertelstunde obendrauf. Und dann gibt es hier bei Radio Bonn-Rhein-Sieg das Brücken-Update. Die Bonner Nordbrücke ist nach wie vor gesperrt. Das wird sich so schnell auch erstmal nicht ändern. Dementsprechend staut es auf allen Ausweichrouten. Wir gucken als erstes ins Bonner Zentrum. Da haben wir natürlich die Kennedy-Brücke. Richtung Bonner Zentrum staut es aktuell ab Vielich bis hinter Stadthaus, bis zum Alten Friedhof. Halbe Stunde braucht ihr an dieser Stelle länger. Und wenn ihr in der Gegenrichtung Richtung Beul unterwegs seid, vom Alten Friedhof bis zum Konrad-Adenauer-Platz, hier kommt 20 Minuten obendrauf. Außerdem steht ihr auf der Thomasstraße, auf der Bornheimer Straße, auf der Römerstraße und auch auf der Kölnstraße, alles in Richtung Zentrum. Auch da müsst ihr immer mindestens jeweils 10 Minuten extra einplanen. Die Bonner Südstadt, da haben wir Stau auf der Reuterstraße in beiden Richtungen, je zwischen der Ecke zur B9 und dem Botanischen Gärten, geht 10 Minuten plus. Auf der B9 selber staut es auch in beiden Richtungen. Wenn ihr Richtung Zentrum unterwegs seid, staut es sich bis zur Ecke der Raiffeisenstraße 20 Minuten plus und in Richtung der Südbrücke, da stockt es ab dem Haus der Geschichte aktuell 10 Minuten, die oben drauf kommen. Damit sind wir auf der Südbrücke zwischen Bad Godesberg und Ramersdorf, stockt es auf 1 Kilometer, hier braucht ihr 5 Minuten länger. Denkt aber dran, dass bei der Südbrücke vor allem die Zufahrtsstraßen linksrheinisch verstaut sind, also die Petra Kelly und auch die Ludwig-Erhard-Allee nochmal jeweils 20 Minuten drauf und auch da stockt es auf der B9 auf beiden Seiten die Zufahrtsstraßen, die August-Bebel Allee und auch die Martin-Luther-Allee noch mal jeweils mindestens 5 Minuten plus. Dann schauen wir auf die Mondorfer Fähranleger. Gute Nachrichten auf der rechtsrheinischen Seite. Hier ist gerade alles frei. Linksrheinisch stockt es sich zurück auf dem Engländerweg ungefähr bis auf Höhe des Obsthof Kleins. Das war's mit den Staus. Jetzt kommen noch 2 Blitzer. Einer davon ist in Bonn-Wolgeisler auf der Abstraße auf Höhe vom Spielplatz. Vielen Dank, Claudia. Und in Bonn-Kastell blitzt es auf der Grau-Rheindorfer Straße Richtung Kaiser-Karl-Ring. Diesen Blitzer hat Franz entdeckt. Und wenn ihr auch einen Blitzer sehen solltet oder einen Stau, eine Verkehrsbehinderung, macht's wie Franz und Claudia, sagt uns unbedingt Bescheid, ruft eben durch oder schreibt per WhatsApp. Beides geht über die Driveline, das ist die 0228 4007 111. Gute und vor allem sichere Fahrt.
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8: Und dem ganzen Nachmittagsteam im Rücken. Wir wünschen euch einen schönen Mittwoch. Musikalisch werden wir durchbegleitet. Gleich von Roxette mit Sleeping in My Car. Den Anfang macht jetzt aber Teddy Swim.

0: Na? Heute schon gelacht? Ist eine berechtigte Frage. Heute am Internationalen Tag der Witze. Es ist eine kleine Aufmunterung vom Radio Bonn-Rhein-Sieg-Team für euch gegen das Nachmittagstief. Die 3 nach 3 heute.
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0: 35 Jahren stehen die Jungs von Brings auf der Bühne. Das ist mal ein Jubiläum, oder?
1: Oh ja, das ist eine lange Zeit und wir sind total glücklich, dass wir alle noch zusammen sind und als Band da hinkommen können. Der liebe Gott hat es gut mit uns gemeint.
0: Sagt Peter Brings, der Sänger von der ganzen Truppe. 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

0: Lohnentwicklung zu beteiligen. Und jetzt das Wichtigste von hier. In Königswinter ist am Vormittag ein LKW in eine Bahnoberleitung gefahren und seitdem gibt es große Probleme beim Zugverkehr zwischen Troisdorf und Bad Honnef. Zuerst beschädigte ein Kipplaster diese Oberleitung und dann kam ein Güterzug, der sie vollständig abriss. Vor Ort in Königswinter ist unser Reporter Markus Krämer.
1: Ja, noch immer steht alles still hier am Bahnhof in Königswinter. Hier steht noch ein Personenzug innerhalb des Bahnhofs und auch der Güterzug steht noch hier. Ich kann ihn von hier aus sehen, der heute Morgen dann in die beschädigte Stelle in die Oberleitung reingefahren ist. Aber es gibt auch gute Nachrichten, denn mittlerweile ist hier der große gelbe Reparaturzug der Deutschen Bahn angekommen mit zwei Hebebühnen. Da sind bestimmt 10 Mitarbeiter gerade unterhalb der Oberleitung zugange und reparieren das. Ich habe zum Beispiel gerade auch gesehen, wie sie ein beschädigtes Teil abgemacht und nach unten geworfen haben. Und man hört sie jetzt hier arbeiten und sie versuchen natürlich, das so schnell wie möglich zu reparieren. Wie lange das dauern wird, weiß man aber natürlich noch nicht.
0: Die FDP macht sich Sorgen um die Freibäder in Bad Godesberg. Die Partei hat deshalb nun eine Petition gestartet. Hintergrund ist das neue Bäderkonzept der Stadt Bonn. Sie will ja das Friesdorfer und das Rüngsdorfer Bad abgeben, beziehungsweise deren Betrieb, zum Beispiel an einen Verein vor Ort oder auch an eine GmbH, also ein Unternehmen. Die FDP sieht das kritisch, denn privatwirtschaftlich könne ein solches Bad kaum betrieben werden. Die Folge wäre dann, dass die beiden Bäder schließen müssten, spekuliert die Partei in Bad Godesberg. Die FDP fordert deshalb, dass die Bäder unter städtischer Regie bleiben müssen, denn ihr Verlust für die Menschen stünde in keinem Verhältnis zur finanziellen Entlastung des städtischen Budgets. Den Link zu der Petition gibt's bei radiobonnrheinsieg.de. Wer sich beim Spaziergang durch den Redoutenpark in Bonn-Bad Godesberg schon immer gefragt hat, welche Bäume da eigentlich gerade bei den heißen Temperaturen für Schatten sorgen, für den gibt's jetzt einen neuen Baumlehrpfad. Denn zusammen mit der Stadt hat der Verein Bürger Bad Godesberg nun QR-Codes auf 40 Bäumen im Redoutenpark angebracht. Und wer den Code scannt, bekommt sofort alle Infos zum jeweiligen Baum direkt aufs Smartphone. Nach den beiden anderen Baumlehrpfaden im Godesberger Stadtpark ist das nun schon der dritte. 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
3: Das gibt's von unserem Wettermann von Carsten Brandt.
4: Angenehme Temperaturen, Lara. Ja. Ah, das tut so richtig gut. 25 Grad morgen im Tagesverlauf, Wolkenfelder. Selten Schauer. Also wenn, sitzt ein paar Tropfen, aber viel ist das nicht.
3: Aktuell die Temperatur 24,4 Grad in Bonn am Venusberg. Bornheim-Wittig ist bei 26,3. Wir schauen auf die Straßen im Radio Bonn-Rhein-Siegland, gucken als erstes auf die A3 Frankfurt in Richtung Köln. Auf Höhe vom Kreuz Köln-Ost sind Reifenteile auf allen Spuren. Also wenn ihr Richtung Norden unterwegs seid, fahrt hier bitte vorsichtig. Dann die Staus im Überblick. A4 Köln-Aachen zwischen dem Dreieck Holmer und Eiffeltor. 4 Kilometer Stau, Viertelstunde plus. Die A59 haben wir einmal Richtung Köln. Zwischen Spich und dem Flughafen staut es auf 2 Kilometer. Hier braucht ihr 10 Minuten länger. In der Gegenrichtung stockt es zwischen Rath und dem Flughafen auf 2 Kilometer. Knapp 10 Minuten plus auch hier. Dann haben wir die A555 in Richtung Köln, zwischen Godorf und dem Kreuz Köln-Süd. 3 Kilometer Stau, knappe Viertelstunde plus. Und dann sind wir auch schon angekommen an unserem Brücken-Update. Das gibt's nur bei uns bei Radio Bonn-Rhein-Sieg. Und wir schauen als erstes ins Bonner Zentrum. Da staut es einem voran auf der Kennedy-Brücke. Wenn ihr von Beul ins Zentrum rüberfahren wollt, steht ihr ab Vielich und das Ganze bis zum Alten Friedhof. Halbe Stunde ungefähr braucht ihr in diese Richtung länger. In der Gegenrichtung steht ihr vom Alten Friedhof bis zum Konrad-Adenauer-Platz. Hier ungefähr 20 Minuten plus. Außerdem im Bonner Zentrum volle Straßen, die Thomasstraße ab Bonn-West bis zum Kreisel. Auf der Bornheimer Straße staut und stockt es, auf der Römerstraße, auch auf der Kölnstraße, genauso auf der Rabinstraße, alles in Richtung Zentrum. Da braucht ihr jeweils mindestens 10 Minuten länger. Dann gucken wir in die Südstadt. Hier staut es auf der Reuterstraße Richtung Botanischer Garten, also beziehungsweise bis zur A565. Ungefähr 10 Minuten braucht ihr an dieser Stelle länger. Und dann gucken wir auch auf die B9. Hier staut es in beiden Richtungen. Einmal, wenn ihr Richtung Zentrum unterwegs seid, ab Höhe des Bundesrechnungshofs, Viertelstunde plus, und in Richtung Südbrücke stockt es ab dem Bundeskanzlerplatz bis zur Olaf-Palme-Allee, aktuell 20 Minuten länger. Dann gucken wir auf die Südbrücke selber, da ist es relativ ruhig. Wenn ihr Richtung Ramersdorf unterwegs seid, ist es ein stockender Kilometer. Hier steht ihr aber aktuell vor allem auf den Zufahrtsstraßen der Petra-Kelly-Allee und auch der Ludwig-Erhard-Allee, jeweils 10 bis 20 Minuten länger. Und auch hier stockt es auf der B9 ab der Ecke Germanenstraße. Außerdem steht ihr dort auf der Kennedy-Allee, der August-Bibel-Allee und auch der der Martin-Luther-Allee und auch an der Hochkreuz-Allee. Also auch hier jeweils nochmal 10 Minuten plus. Im Grunde ist es völlig wurscht, auf welcher Allee genau ihr steht. Plant extra Zeit ein. Gucken wir noch schnell zur Mondorfer Fähre. Aktuell gute Nachrichten von der rechtsrheinischen in der Kasseler Seite. Hier ist alles frei. Linksrheinisch auf Grau-Rheindorfer Seite stockt es auf dem Engländerweg.

0: bis zurück zum Obsthof Klein. Blitzer haben wir zwei Stück stehen. In Bonn-Kastell, einen auf der Grau-Rheindorfer Straße Richtung Kaiser-Karl-Ring. Vielen Dank, Franz. Und Claudia hat einen entdeckt in Bonn-Boll-Geißler auf der Abstraße auf Höhe vom Spielplatz. Solltet ihr diese lange Liste noch ergänzen können mit einem weiteren Stau, vielleicht einer Verkehrsbehinderung oder auch einem Blitzer, dann macht das unbedingt. Klingelt durch oder schreibt eben per WhatsApp. Beides geht über die 0228 4007 111. Kommt gut an!
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0: Wir gehen gemeinsam durch den Mittwoch. Lara Schamolli, das Nachmittagsteam. Alex Warren mit Ordinary zusammen mit euch. Schön, dass ihr dabei seid.
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0: Kaum ist die WM für Deutschland gelaufen, geht's ja gefühlt schon wieder mit der Bundesliga los, ne? Zumindest bei den Trikots. Der erste FC Köln, der hat sein neues Heimtrikot gedroppt. Erstmals seit einer Ewigkeit ist tatsächlich Adidas wieder der Ausrüster. Der FC hat jetzt ein Video gepostet zu diesem Trikot. Onlinerin und Super-FC-Fan Katrin hat sich's angeschaut.
1: Mit diesem ikonischen Sound beginnt schon das Video vom ersten FC Köln. Ja, weil es ist verdammt lang her, dass Adidas Ausrüster für den ersten FC Köln war. Ganze 18 Jahre. Entsprechend gehypt waren natürlich alle FC-Fans, inklusive mir. Und die Spekulationen vorher, also da gab es echt eine Menge, wie auch im Video gezeigt.
2: Für uns machen die nicht drei, sondern vier Streifen?
3: Ja klar, einen für jeden Pokalsieg.
4: Ich habe gehört, unser Gurt bekommt seinen eigenen Signature-Schuh.
1: Und wer ist jetzt der Goat? Also der Geißbock? Oder die Legende, die man im Video sieht, weil das ist Wolfgang Overath und der kommt ja sogar hier aus Siegburg. Also ihr merkt, die haben mit Nostalgie gespielt, mit Ex-Profis wie auch zum Beispiel Jonas Hector, Humor, aber auch mit diesem leichten Übermut, den jeder FC-Fan im Herzen trägt.
0: Mann, aber wie sieht das Trikot denn jetzt aus? Meine Güte.
1: Was denkst du denn? Ist doch klar.
2: Alles in Rot und Weiß.
1: Es ist ein absolut schlichtes Trikot. Nur die drei Streifen auf der Schulter, die Logos und das Wappen, also der Geißbock. Und das war's eigentlich schon. Und unter dem Video, das mittlerweile schon über 12.000 Likes hat, gibt's ordentlich Diskussion.
5: Langweilig. Boah, ich hab echt mehr erwartet.
1: Es gibt aber auch positive Rückmeldungen, zum Beispiel von dem Schauspieler Max von der Groben. Der schreibt, überragend. Kein Muster, kein Dom drauf, keine Längsstreifen. Ja, eher schlicht. Aber Geschmäcker sind bekanntlich verschieden. Ich persönlich finde es ja ganz geil, weil das kann man auch mal im Alltag rocken.
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0: Übrigens, liebe FC-Fans, wenn ihr jetzt sagt, ja, das Trikot, das klingt gut, das ist was für mich, dann behaltet in den kommenden Tagen doch mal den Radio Bonn-Rhein-Sieg Instagram-Account im Auge. Folgt uns zur Sicherheit schon mal. Da könnte in den kommenden Tagen ganz vielleicht was auf euch zukommen in puncto Trikot.

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1: Mit José Nachsiandi. Guten Tag.
2: Die Bundeswehr wächst. Wir beschaffen deutlich mehr Material und wir bauen schneller und mehr Infrastruktur. Und doch bleibt viel zu tun.
1: Bundesverteidigungsminister Pistorius vorhin in Berlin. Die Bundesregierung arbeitet weiter daran, die Bundeswehr deutlich schlagkräftiger zu machen. Das Bundeskabinett hat heute grünes Licht gegeben, um auch die Reservisten besser aufzustellen. Sie sollen zum Beispiel dazu verpflichtet werden können, an Wehrübungen teilzunehmen. Auch der Bau wichtiger Militäreinrichtungen soll massiv beschleunigt werden. Thorsten Adolfs mit einem Überblick.
3: Die Bundesregierung will die Reserve bis zum Jahr 2033 auf 200.000 Köpfe aufstocken, zusätzlich zu den regulären Soldaten. Verteidigungsminister Pistorius plant dafür einen entscheidenden Umbruch. Die bisherige Pflicht, dass Arbeitgeber dem Dienst ausdrücklich zustimmen müssen, fällt weg. Wer früher gedient hat, soll künftig je nach Dienstzeit jährlich zwischen 3 und 12 Wochen verpflichtet werden können. In Krisenzeiten, zum Beispiel bei hybriden Bedrohungen, soll dieser Dienst sogar unbefristet möglich sein. Pistorius sagt, mit der Neuregelung werde die Truppe endlich auf den Ernstfall ausgerichtet. Auch beim Bau von Kasernen oder Depots drückt die Regierung ordentlich aufs Tempo. Mit einem neuen Gesetz werden 10 verschiedene Vorschriften zusammengefasst und entrümpelt, damit Unterkünfte, Munitionslager oder Logistikzentren für neue Waffen deutlich schneller fertig werden. Das Ziel ist klar, die Bundeswehr soll nicht mehr durch bürokratische Hürden ausgebremst werden, wenn es um den Ausbau der militärischen Infrastruktur geht.
1: Und das hier ist heute sonst noch los. Im Zusammenhang mit der Fußball-EM vor 2 Jahren haben mehrere Razzien in Deutschland stattgefunden. Es geht unter anderem um den Verdacht, dass ein Mitarbeiter in Gastgeberstätten ohne Genehmigung ein Ticket für ein Spiel angenommen haben soll. In die Ermittlungen sind das Landeskriminalamt NRW und die Staatsanwaltschaft Bochum eingebunden. Der US-Konzern Microsoft will in NRW ein weiteres Rechenzentrum bauen. Zusätzlich zu den geplanten Anlagen in Bedburg, Bergheim und Elsdorf soll ein viertes Rechenzentrum in Grevenbruch entstehen. Vom Unternehmen heißt es, Microsoft habe mit der Stadt einen Kaufvertrag für eine dafür vorgesehene Fläche unterzeichnet. Die Weltmeere sind momentan so warm wie sonst nie in dieser Jahreszeit. Experten des EU-Programms Copernicus haben eine Oberflächentemperatur von fast 21 Grad gemessen. Sie führen das unter anderem auf den Klimawandel zurück. In NRW gibt es einen deutlichen Geburtenrückgang. Frauen in NRW haben im vergangenen Jahr im Schnitt so wenige Kinder auf die Welt gebracht wie schon lange nicht mehr. Im Schnitt waren es 1,34 Kinder pro Frau. Das letzte Mal gab es eine so niedrige Zahl vor 30 Jahren. Schaut man sich die Zahlen genauer an, schwanken sie innerhalb NRWs. Am meisten Kinder pro Frau werden in Gelsenkirchen geboren, am wenigsten in Düsseldorf.
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4: Mit Christoph Münch, guten Tag. Die Spritpreise an den Tankstellen sind zu früh wieder teurer geworden. Das berichtet die Bonner Monopolkommission. Obwohl der 17-Cent-Tankrabatt ja erst in der Nacht endete, haben die Mineralölkonzerne schon vor Tagen die Preise erhöht. Wir sprechen gleich drüber in unseren Lokalnachrichten um 12:30.
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5: Wir gehen weiter mit viel Sonne durch diesen Mittwochnachmittag. Dazu angenehme Temperaturen, maximal 27 Grad in der Spitze. Auch der ein oder andere Windstoß zieht mal durch. Ich finde, das lässt sich dann noch besser aushalten mit viel Sonne im Nacken. In der Nacht fallen wir auf den Thermometer einen Schnuff runter, landen so bei 17 bis 19 Grad. Und der Tag morgen, der bleibt sommerlich freundlich. Am Nachmittag kann mal der ein oder andere Schauer dazukommen. Das wird aber nichts Wildes. Aktuell messen wir genau 27 Grad an unserer Wetterstation in der Bonner Nordstadt. Windeckkurs ist ein Schnuff drunter, 23,6. Wachtberg-Niederbachem ist bei 26,6. Damit schauen wir auf die Straßen im Radio Bonn-Rhein-Sieg-Land. Es ist jede Menge los. Wir fangen an mit Stau auf der A3 Frankfurt Richtung Köln zwischen dem Dreieck Holmer und dem Kreuz Köln-Ost. 2 Kilometer stocken, 10 Minuten plus. Die A4 haben wir in Richtung Aachen zwischen dem Kreuz Köln-Ost und dem Kreuz Köln-Süd. 5 Kilometer Stau, 20 Minuten extra. Die A59 in Richtung Köln zwischen Spich und dem Flughafen. 1 Kilometer Stau, 10 Minuten plus. In der Gegenrichtung staut es zwischen Rath und dem Flughafen. Auch hier 1 Kilometer und 10 Minuten extra. Es staut auf der A555 Bonn Richtung Köln. Zwischen Wesseling und dem Kreuz Köln-Süd insgesamt 4 Kilometer Stau und 20 Minuten plus. Und dann gibt es das Brücken-Update nur hier bei Radio Bonn-Rhein-Sieg. Das bekommt ihr nirgendwo anders und wir schauen als allererstes ins Bonner Zentrum. Da ist es ziemlich voll. Allen voran staut es sich auf der Kennedy-Brücke. Wenn ihr von Beul ins Zentrum fahrt, staut es sich ab Vielich-Rheindorf bis hinter den Alten Friedhof. Eine halbe Stunde plus in Richtung Beul zwischen dem Alten Friedhof und dem Konrad-Adenauer-Platz. Hier kommt 20 Minuten drauf. Außerdem steht ihr in der Innenstadt auf der Thomasstraße ab Bonn-West. auf der Bornheimer Straße, auch auf der Römerstraße und der Kölnstraße und auch auf der Rabinstraße. Alle, wenn ihr Richtung Zentrum unterwegs seid, da kommen mindestens jeweils 10 Minuten obendrauf. Gucken wir in die Bonner Südstadt. Da staut es sich auf der Reuterstraße Richtung Autobahn von der Abfahrt der B9 bis zur Ecke zum Bonner Talweg knapp 10 Minuten plus. Auch auf der B9 an sich stockt es in beiden Richtungen. Richtung Zentrum, da stockt und staut es ab Plittersdorf auf Höhe vom Hochkreuz immer wieder bis ins Zentrum. Insgesamt braucht ihr hier eine gute halbe Stunde länger. Und wenn ihr in der Gegenrichtung in Richtung Südbrücke unterwegs seid, stockt es ab dem Bundeskanzlerplatz ebenfalls bis Hochkreuz 20 Minuten plus. Dann schauen wir auf die Südbrücke zwischen Godesberg und Ramersdorf in Richtung Ramersdorf 1 Kilometer Stau. Allerdings braucht ihr auf den Zufahrtsstraßen auf die Brücke um einiges länger. Jolene hat uns gerade gemeldet, dass ihr aktuell ab dem Kreisel am Posthauer bis rüber nach Ramersdorf fast eine Stunde länger braucht. Da sind vor allem die Kurt-Schumacher-Straße und die Petra-Kelly erledigt. Auch steht ihr von der anderen Seite kommend auf der Ludwig-Erhard-Allee Viertelstunde extra. Außerdem rundrum auf den Straßen volle Straßen. Die Kennedy-Allee, die August-Bebel-Allee, auch die Hochkreuz-Allee jeweils nochmal mindestens 10-15 Minuten plus. Dann schauen wir schon auf die Mondawer Fähre. Rechtsrheinisch auf Niederkasseler Seite steht ihr jetzt ab der Unterdorfstraße. Hier braucht ihr aktuell fast eine Viertelstunde länger. Und linksrheinisch stockt es auf dem Engländerweg ab dem Obsthof Klein. Blitzer gebe ich euch jetzt nur noch mit. Das waren die Staus. Es blitzt auf der A555 nach Köln, kurz hinterm Bonner Verteiler. Im Bonn-Kastell steht eine auf der Grau-Rheindorfer Straße Richtung Kaiser-Karl-Ring. Und den dritten haben wir in Bonn-Boll-Geisler auf der Abtstraße auf Höhe vom Spielplatz. Solltet ihr noch was entdeckt haben, was ergänzendes Blitzer, Staus, Verkehrsbehinderung, dann sagt unbedingt Bescheid. Geht über die 0228 4007 111. Einfach anrufen oder WhatsAppen und dann in jedem Fall gut und vor allem sicher ankommen.
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5: Und dem Nachmittagsteam. Und jetzt 4:05 haben wir durch. Schielen war schon so langsam, aber sicher in Richtung Feierabend. Musikalisch unterstützt werden wir dabei von Coldplay mit Feels Like I'm Falling in Love.
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0: muss Klopp her. Hey, Kloppo, wie wär's? Jürgen! Ja, in den sozialen Medien wird der Wunsch nach einem neuen Bundestrainer immer größer und größer und größer. Und der Top-Favorit, der steht auch schon, Jürgen Klopp. Was denkt ihr?
1: Jürgen Klopp kann aus der Mannschaft alles rausholen. Der hat es auf jeden Fall besser gemacht als Nagelsmann. Wird Zeit, dass Nagelsmann geht und Klopp kommt.
2: Kloppo ist immer gut, er ist halt ein Fröhlicher. Er ist eigentlich viel zu fröhlich für uns Deutsche. Aber ja, er ist natürlich so der Notnagel. Alle halten sich daran fest, weil er macht's einfach.
0: Ralf Bosser aus unserem WM-Studio. Was sagst du, wird das was?
3: Kloppo ist ja everybody's darling. Es gibt ja wohl kaum einen Fußballfan, egal welchen Vereins, der den Kloppo nicht gut findet. Aber will der überhaupt? Und kann der überhaupt? Immerhin ist der Global Head of Soccer bei Red Bull und weltweit für alle Vereine im Red Bull-Kosmos verantwortlich. Seit 2 Jahren arbeitet er gar nicht mehr als Trainer. Die Nationalmannschaft so nebenbei zu machen, das kriegst du nicht hin, das geht nicht. Qualitativ wäre er der Richtige. Ein Vorteil natürlich, dass die Fans ihn mit offenen Armen empfangen. Er wäre eine Wunschlösung.
0: Ja, absoluter Wunsch, aktuell aber auch absolut Spekulation. Noch ist schließlich Julian Nagelsmann Bundestrainer. Und Kloppo selbst sagt,
4: es ist nicht der Moment, um darüber wirklich zu sprechen.
0: Naja, aber so ein richtiges Nein klingt auch anders, oder?
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0: eine super geile Zick ist das aktuell auch für Sänger Joris.
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0: Wir haben ihn anlässlich des Releases seiner neuen Single zum Interview da gehabt und wir haben festgestellt, bei Joris könnte es gerade kaum besser laufen.
2: Ey, mir geht's ehrlich gesagt richtig gut. Ich habe ja 10 Jahre mein erstes Album gefeiert und irgendwie besser hätte man es sich nicht ausdenken können. Im März ging es auf einmal los, dass auf TikTok mein Song Sommerregen, der 10 Jahre alt ist, komplett durch die Decke gegangen ist. Ich habe das nicht mal mitbekommen. Völlig absurd. Und jetzt stehe ich da, die Konzerte sind alle voll und die Leute gehen völlig ab. Und das ist irgendwie so unverhofft. Und das ist richtig, richtig schön.
0: Absolutes Top-Timing, denn jetzt haut er eben auch seine neue Single raus. Sternenstaub heißt die. Quasi eine Ode an gesellige Sommernächte.
2: Ich liebe das wirklich im Sommer, weil so all das, was in letzter Zeit sich irgendwie mal so merkwürdig fremd angefühlt hat, ist im Sommer einfach irgendwie anders. Und ich glaube, das ist diese Zeit, über die ich auch singe. So, die haben die Lichter der Stadt nur für uns angemacht. Du gehst abends raus und bist mit wildfremden Menschen unterwegs und es fühlt sich irgendwie richtig an.
0: Also luftig, leichtes Sommergefühl dürften uns allen nur allzu gut bekannt vorkommen. Und den passenden Song haben wir jetzt also auch dazu.
2: Leute, jetzt ist der Zeitpunkt gekommen. Macht das Radio laut. Hier ist Joris mit Sternstaub.
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1: Mit Christoph Münch. Guten Tag. Das Bundeskabinett hat zwei Gesetzentwürfe zur Stärkung der Bundeswehr beschlossen. Dabei geht es um den beschleunigten Bau von militärischer Infrastruktur und darum, die Reserve zu stärken. In der belgischen Stadt Antwerpen sind bei einem Brand eines Hochhauses mehrere Menschen ums Leben gekommen. Die Einsatzkräfte suchen in dem Gebäude nach Vermissten. Und jetzt das Wichtigste von hier. Die Bonner Monopolkommission kritisiert die Spritkonzerne, denn die Preise für Benzin und Co. an den Tankstellen seien zu früh wieder teurer geworden. Von der Bonner Kommission heißt es, ob

0: Freitag, aber es gibt schon eine Absage. Die britische Boyband Blue wird nicht am 27. August in Bonn auftreten. Es gebe logistische Gründe, die außerhalb des Einflussbereichs der Band lägen, heißt es. Karten können wieder zurückgegeben werden. In St. Augustin-Menden waren Betrüger erfolgreich. Eine 60-Jährige fiel auf eine gefälschte Bankmail herein. Sie sprach mit einer angeblichen Bankmitarbeiterin am Telefon und nannte gleich mehrere TANs, also Transaktionsnummern. Die Betrüger buchten damit rund 30.000 Euro ab. Geld? Sofort raushauen, oder? Zurücklegen und sparen. Psychologen der Universität Bonn beschäftigen sich mit impulsiven Entscheidungen in einer groß angelegten internationalen Studie. Neben den Forschenden der Uni Bonn sind Wissenschaftler aus 77 Ländern an dieser Studie beteiligt. Denn solche Entscheidungen hätten auch immer mit der jeweiligen Situation zu tun, in der sich die Menschen befinden, aber auch mit der Kultur, aus der sie stammen. Wer noch mitmachen möchte, kann das tun bis zum 18. August. Den Link gibt's bei radiobonnrhein-sieg.de. 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
2: Das bleibt heute so, wie wir es hier jetzt gerade erleben. Sonnig mit ein paar Windböen. Deswegen Wettermann Carsten Brandt. Lass uns schon mal auf morgen gucken.
3: Ja, ein Regenschauer ist mal möglich. Sonne und Wolken im Wechsel. Dann wird es auch Richtung Wochenende, Lara, schon wieder wärmer. 30 bis 33 Grad. Mein Gefühl sagt mir, da ist irgendwas mit Hitzewelle im Busch. Mal gucken, wann es kommt.
2: Und das hast du für uns im Blick, Carsten. Ich übernehme die aktuellen Temperaturen. Und es sind genau 27,3 Grad an unserer Wetterstation in Bonn-Hochholz. Damit schauen wir auf die Straßen im Radio Bonn-Rhein-Siegland. Wir starten mit Warnmeldungen. Vorsicht auf der A555 in Richtung Köln. Haben wir zwei Gefahrenstellen. Einmal zwischen Bornheim und Wesseling. Da haben wir ein liegen gebliebenes Fahrzeug auf der rechten Spur. Und im weiteren Verlauf haben wir in der Einfahrt Rodenkirchen eine ungesicherte Unfallstelle. Fahrt also jeweils bitte vorsichtig. Dann die Staus. A4 Köln-Aachen. Zwischen dem Kreuz Köln-Ost und dem Kreuz Köln-Süd. 7 Kilometer Stau. Mindestens 20 Minuten plus. Die A59 haben wir einmal in Richtung Köln. Zwischen Spich und dem Flughafen 5 Kilometer Stau, halbe Stunde extra. In der Gegenrichtung staut es zwischen Rad und Warn 2 Kilometer, 10 Minuten plus. A555 Richtung Köln, zwischen Wesseling und dem Kreuz Köln Süd 5 Kilometer Stau, 20 Minuten plus. Dann gibt es das exklusive Radio Bonn-Rhein-Sieg-Brücken-Update. Wir schauen als erstes ins Bonner Zentrum. Da staut es sich allen voran auf der Kennedy-Brücke. Wenn ihr von Beul ins Zentrum fahrt, ab Fielich-Rheindorf bis hinter den alten Friedhof. Hier braucht ihr mehr als eine halbe Stunde länger. Und in der Gegenrichtung, in Richtung Beul, stockt es auf der Brücke selbst nur noch ganz leicht. Dafür braucht ihr auf den Zufahrtsstraßen deutlich länger. Also auf der Thomasstraße ab Bonn-West am alten Friedhof, auf der Bornheimer Straße, auf der Römerstraße, vor allem auch auf der Kölnstraße, alles Richtung Zentrum. Auch da braucht ihr jeweils noch mal so 15 bis 20 Minuten extra. Wir gucken in die Bonner Südstadt. Da staut es sich vor allem auf der Reuterstraße, wenn ihr Richtung Autobahn unterwegs seid, von der Ecke zur B9 bis zum Bonner Talweg 10 Minuten plus. Die B9 haben wir in beiden Richtungen. Wenn ihr Richtung Zentrum unterwegs seid, da stockt und staut es ab Littersdorf auf Höhe der Wurzerstraße immer wieder bis ins Zentrum, insgesamt mehr als eine halbe Stunde plus. Und wenn ihr in der Gegenrichtung in Richtung Südbrücke unterwegs seid, stockt es ab dem Bundeskanzlerplatz bis zur Olaf-Palmer-Allee. Hier braucht ihr aktuell 20 Minuten länger. Dann schauen wir auf die Südbrücke selber. Zwischen Bad Godesberg und Ramersdorf stockt es auf einem Kilometer. Das ist nichts Wildes. Ihr braucht allerdings auf den Zufahrtsstraßen um einiges länger. Jolene hat uns vorhin durchgegeben, dass ihr aktuell ab dem Kreisen am Posttower bis rüber nach Ramersdorf fast eine Stunde länger braucht. Da sind die Kurt-Schumacher-Straße und die Petra-Kelly-Allee dicht. Ihr steht auch von der anderen Seite kommend auf der Ludwig-Erhard-Allee etwa 15 Minuten extra. Außerdem steht ihr rundherum auf den Straßen der Kennedy-Allee zum Beispiel, der August-Bebel-Allee und auch der Hochkreuz-Allee nochmal jeweils 10 Minuten mindestens plus. Dann gucken wir noch schnell zur Mondorfer Fähre auf die Fähranleger. Rechts rheinisch Niederkasseler Seite, da steht ihr jetzt ab der Unterdorfstraße. Ihr braucht ihr ungefähr eine Viertelstunde länger. Auf linksrheinischer Seite stockt es auf dem Engländerweg bis zum Obsthof Klein zurück. Jetzt kommen nur noch Blitzer. Drei Stück haben wir insgesamt. A555 Richtung Köln, kurz hinterm Bonner Verteiler. In Bonn-Kastell blitzt es auf der Grau-Rheindorfer Straße Richtung Kaiser-Karl-Ring und in Bonn-Beul-Geisler auf der Abtstraße auf Höhe vom Spielplatz. Dann haben wir gerade ganz frisch noch eine Warnmeldung reinbekommen. Ganz besonders Vorsicht bitte auf der A61 Koblenz Richtung Mönchengladbach. Auf Höhe der Ausfahrt Biel sind Fahrradfahrer auf allen Fahrstreifen. Also hier bitte ganz besonders vorsichtig fahren. Solltet ihr das noch ergänzen können, ihr wisst, was zu tun ist. 0228 4007 111. Lieben Dank und gute und sichere Fahrt.
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0: Das sind diese kleinen Freuden im Leben einer Radiomoderatorin. Ich spiele euch einen Song von Brings. Ihr singt laut, halt's mit, schickt mir diese Aufnahme rüber. Und dafür schenke ich euch Karten für das große Brings Geburtstagskonzert am Freitag. Das war unser kleiner, aber feiner Deal. Und ihr habt geliefert.
1: Wurde denn früher ein superjahres Hit? Mit Tränen in der Ohren lüre ich manchmal zurück. Okay, den Text muss ich noch üben, aber den habe ich das Freitag drauf versprochen. Nach weiß ich nicht, wo der Ende soll.
0: Niki, du warst zwar nicht die textsicherste von allen.
1: Liebe Grüße an Radio 97 von Niki. Ich will zum Konzert, das wäre so geil.
0: Dafür warst du aber die schnellste und damit gehören 2 Tickets dir. Herzlichen Glückwunsch dazu. An dieser Stelle möchte ich aber auch lobend den Frank erwähnen. Der hat nämlich den kompletten Song über 3 Minuten mitgeschmettert. Das trifft sich hervorragend, dass ich nicht nur 2 Tickets hier lieben habe. Frank, du bekommst natürlich auch welche. Also viel Spaß euch beiden am Freitag auf dem großen Geburtstagskonzert. 35 Jahre Brings. Radio Bonn-Rhein-Sieg feiert mit!

0: Don't drink and drive. Comedian Hannes Höfer sieht das ganz genauso. Allerdings ist ihm aufgefallen, es gibt ein Fortbewegungsmittel, da ist es nicht so klar.
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2: Wieso gibt's eigentlich keine Promillegrenze auf dem Pferd? Freunde, alles in Deutschland ist geregelt, gerade in Bezug auf Alkohol im Straßenverkehr. Klare Null-Toleranz-Politik. Also bei Fahranfängern, sonst gibt's schon eine Toleranz. Alles unter 0,3 ist okay, ab 0,5 bis 1,09 ohne Fahrauffälligkeiten ist keine Straftat, sondern eine Ordnungswidrigkeit. Ach, keine Ahnung, ich blick doch nicht durch. Am besten einfach gar nichts trinken, fertig. Ne? Beim Fahrrad ist ja auch krass. Maximal 1,6 Promille auf dem Fahrrad ist erwünscht. Ich meine erlaubt, also ich meine toleriert. Komischerweise gilt das übrigens auch für Einräder. Müsste bei einem Einrad nicht nur die Hälfte erlaubt sein. Wenn du beim Saufen mobil bleiben willst, dann ist das Pferd dein Go-To-Fortbewegungsmittel. Klar, ich weiß nicht, ob du vorm Bootshaus in Köln eine Möglichkeit hast, den Gaul anzubinden. Aber beim Dorfabend auf dem Schützenfest, da kannst du das safe machen. Also jetzt meine Idee. Ich würde gerne Horse-Sharing anbieten. So wie mit E-Scootern. Ich suche nur noch Investoren. Weil immer dran denken, Pferd kommt von Fahren.
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1: Mit José Nachciandi. Guten Tag. Die Spritpreise sind im Moment der Aufreger in Deutschland. Sie waren gestern schon vor dem offiziellen Ende des Tankrabatts ordentlich nach oben geschossen. Und heute ist dann das passiert, was viele befürchtet hatten. Es wurde noch mal teurer. Thorsten Adolfs aus dem News-Team. Wie ist der Stand der Dinge?
2: Ja, schauen wir doch noch mal kurz auf gestern. Da waren die Kosten für den Liter Super und für Diesel schon weit über das Maß hinaus angestiegen, das durch den Wegfall des Tankrabatts erklärbar wäre. Das ärgert viele, weil in den Tanks unter den Zapfsäulen noch Kraftstoff war, der günstiger versteuert war. Ja, und aktuell sehen wir an vielen Tankstellen wieder Preise von mehr als 2 Euro für den Liter, egal ob man Super E5, E10 oder Diesel tankt.
1: Und was sagen die Experten zu dieser Preisentwicklung?
2: Fachleute und Verbraucherschützer sind stinksauer darüber. Der Vorsitzende der Monopolkommission Duso spricht von einer alarmierenden Entwicklung, weil die Mineralölkonzerne das absehbare Ende des Tankrabatts genutzt hätten, um ihre Gewinnspannen gezielt auszuweiten. Und der Verbraucherzentrale Bundesverband spricht von Abzocke, weil die Rohölpreise mittlerweile wieder auf einem normalen Niveau liegen, die Preise an der Zapfsäule aber überhöht bleiben. Das Bundeskartellamt hat die Branche im Visier und prüft die Preisgestaltungen gerade ganz genau. Es könnte die Politik zu Gesetzesverschärfungen drängen, um die Dominanz der wenigen großen Mineralölkonzerne zu brechen und freien, unabhängigen Tankstellen den Marktzugang zu erleichtern. Übrigens, die Mineralölkonzerne nehmen von der Kritik nichts an. Sie haben die Vorwürfe, sie würden die Kunden abzocken, zurückgewiesen.
1: Danke, Thorsten. Und diese Themen habe ich heute Nachmittag auch noch für euch. Wer Billigwaren außerhalb der EU bestellt, zahlt künftig Zoll. Bislang galt eine Ausnahme für Lieferungen mit einem Wert von unter 150 Euro. Diese Regelung ist seit heute zu Ende. Pro Warengruppe in der Sendung werden pauschal 3 Euro berechnet. Die Spitzen von Union und SPD kommen gleich zu den vielleicht entscheidenden Beratungen über ein Reformpaket zusammen. Dabei soll es unter anderem um Steuerentlastungen für kleine und mittlere Einkommen gehen. Auch über die Rente, Gesundheit und Pflege soll gesprochen werden. Bundestrainer Nagelsmann ist nach dem Aus bei der Fußball-WM kommentarlos nach Deutschland zurückgekehrt. Am Flughafen München verließ er das Gebäude bei strömendem Regen durch einen Hinterausgang an einem Dutzend Journalisten vorbei. Fans waren nicht gekommen. Die Deutsche Bahn will etwa 2000 Mitarbeiterinnen und Mitarbeiter im Fernverkehr mit Bodycams ausstatten. Laut Bahn betrifft das unter anderem Zugbegleiter und Beschäftigte im Bordbistro. Die Kameras sollen an der Dienstkleidung befestigt werden, die Nutzung soll aber freiwillig bleiben. Ziel ist es, dass Übergriffe durch Fahrgäste besser dokumentiert werden und damit auch die Sicherheit erhöht wird.
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3: Mit Christoph Münch, guten Tag. Es passierte heute nicht weit von der Kennedy-Brücke entfernt. Ein Radfahrer wollte ins linksrheinische Erzbergufer abbiegen, aber da fuhr ein Auto. Der Radfahrer wurde bei dem Zusammenstoß lebensgefährlich verletzt. Mehr gleich in unseren Lokalnachrichten um 12:30.
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4: Der späte Nachmittag, auch der frühe Abend, das bleibt alles weiter freundlich sonnig mit der einen oder anderen Windböe zwischendurch. Insgesamt bei sehr angenehmen Temperaturen. Aktuell sind es genau 24,5 an unserer Wetterstation in Windelkurs, 26,9 in der Bonner Nordstadt, 27,8 am Rottersee in Troisdorf. In der Nacht rutschen wir auf dem Thermometer fast überall bis auf die Bonner Innenstadt unter die 20-Grad-Marke, das heißt, in den meisten Teilen des Radio Bonn-Rhein-Sieglandes ist es keine Tropennacht, die auf uns wartet. Morgen, der Donnerstag, der bleibt sommerlich freundlich am Nachmittag, kann aber mal der ein oder andere Schauer dabei sein. Wir gucken auf die sehr, sehr vollen Straßen im Radio Bonn-Rhein-Sieglands, starten mit Warnmeldungen. Vorsicht, A555 Richtung Köln. Einmal zwischen Bornheim und Wesseling. Da haben wir ein liegen gebliebenes Fahrzeug auf der rechten Spur. Und dann im weiteren Verlauf hat es in der Einfahrt Rodenkirchen einen Unfall gegeben. Die Unfallstelle ist noch nicht abgesichert. Denkt unbedingt an die Rettungsgasse. Ah, die Staus. Auf der A4 staut es von Köln in Richtung Aachen. Zwischen dem Kreuz Köln-Ost und dem Kreuz Köln-Süd 6 Kilometer, 20 Minuten plus. A59 haben wir hoch Richtung Köln. Zwischen Troisdorf und dem Flughafen 5 Kilometer Stau, halbe Stunde extra. In Richtung Bonn staut es zwischen Rad und Wann 2 Kilometer. Hier kommen gut 10 Minuten obendrauf. Die A555 haben wir Richtung Köln. Zwischen Wesseling und dem Kreuz Köln-Süd insgesamt 5 Kilometer Stau. Hier ist außerdem ein LKW im Baustellenbereich liegen geblieben. Hier braucht ihr ungefähr eine Dreiviertelstunde länger. Dann gibt es das Radio Bonn-Rhein-Sieg-Brücken-Update. Durch die Nordbrückensperrung haben wir auf jeglicher Ausweichroute jede Menge los. Wir gucken als erstes ins Bonner Zentrum. Da ist natürlich die Kennedy-Brücke betroffen. Wenn ihr von Beul ins Zentrum fahrt, da staut es ab Vielich-Rheindorf bis hinter den alten Friedhof über eine halbe Stunde plus. In der Gegenrichtung Richtung Beul stockt es ebenfalls ab dem alten Friedhof bis zum Konrad-Adenauer-Platz. Auch auf den Zufahrtsstraßen zur Brücke hin braucht ihr aktuell deutlich länger. Auf der Thomasstraße steht ihr ab Born-West, am alten Friedhof steht ihr, auf der Bornheimer Straße, auf der Römerstraße und auch auf der Kölnstraße, alle Richtung Zentrum. Da braucht ihr jeweils so mindestens 20, 30 Minuten nochmal extra. Der Blick in die Bonner Südstadt. Da haben wir die Reuterstraße. Wenn ihr Richtung Autobahn unterwegs seid, staut es zwischen der Ecke zur B9 und dem Bonner Talweg ungefähr 10 Minuten plus. Die B9 haben wir in beiden Richtungen Stau. Wenn ihr Richtung Zentrum unterwegs seid, stockt und staut es ab Littersdorf auf Höhe der Germanenstraße bis ins Zentrum immer mal wieder. Insgesamt braucht ihr mindestens eine Dreiviertelstunde extra. Und wenn ihr in die Gegenrichtung fahrt, also Richtung Südbrücke, da stockt es ab dem Bundeskanzlerplatz bis zur Olaf-Palmer-Allee aktuell 30 Minuten plus. Dann gucken wir auf die Südbrücke selber. Wenn ihr Richtung Ramersdorf unterwegs seid, 1 Kilometer Stau. Da braucht ihr allerdings auf den Zufahrtsstraßen auf die Brücke deutlich länger. Also der Kurt-Schumacher-Straße, auch die Petra-Kelly-Allee 20 Minuten plus. Der steht da auch von der anderen Seite kommt, auf der Ludwig-Erhard-Allee circa 15 Minuten extra. Auch rundherum auf den Straßen die Kennedy-Allee, August-Bebel-Allee, die Hochkreuz-Allee, jeweils nochmal so 10 Minuten plus. Dann gucken wir zur Mondauer Fähre auf die Fähranleger. Rechtsrheinisch auf Niederkasseler Seite steht ihr jetzt ab der Unterdorfstraße. Ihr braucht ihr ungefähr eine Viertelstunde länger. Und linksrheinisch stockt es auf dem Engländerweg bis hoch zur Kreuzung an der Kölnstraße. Jetzt gibt es noch Blitzer mit auf den Weg. 3 Stück auf der A555 Richtung Köln. Blitz ist kurz hinterm Bonner Verteiler. In Bonn-Kastell auf der Gau-Rheindorfer Straße Richtung Kaiser Karlring. Und es blitzt in Bonn-Burg-Geisler auf der Abstraße auf Höhe vom Spielplatz. Solltet ihr diese Liste noch ergänzen können mit weiteren Blitzern, Staus oder auch Verkehrsbehinderung, dann sagt Bescheid 0228 4007 111 und dann, ich weiß, es ist leichter gesagt als getan, aber behaltet die Nerven, wenn ihr gerade steht und kommt bitte unbedingt sicher ans Ziel.
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4: Und dem Nachmittagsteam, wir sind bei euch, wir begleiten euch durch.

0: 5 Jahre ist die verheerende Flut im Ahrtal und auch in Teilen des Rhein-Sieg-Kreises bald her. Mitte des Monats jährt sich diese Katastrophe. Radio Bonn Rhein-Sieg-Reporter Benedikt Schockenhoff, du warst gestern im Ahrtal unterwegs und konntest dir ein Bild von dem aktuellen Stand vor Ort machen. Was hat sich getan? Wie läuft der Fortschritt? Und unter anderem warst du auch an einer von der Flut betroffenen Schule.
1: Ganz genau, und zwar beim Peter-Jörres-Gymnasium in Bad 9a-Ahrweiler. Und da wird aktuell noch ordentlich gebaut. Neue Böden werden verlegt, Stromleitungen gesetzt, Möbel eingebaut und. Lange war hier nur das Obergeschoss nutzbar. Jetzt nach den Sommerferien sollen die Sanierungsarbeiten aber komplett abgeschlossen sein. Schulleiter Lutz Hasbach freut das natürlich.
2: Wenn ich an meine Kolleginnen und Kollegen der Verwaltung und des Lehrerkollegiums denke, wir waren ausgelagert in eine Containeranlage, die wir noch am unteren Schulhof sehen. Das war schon sehr anstrengend, aber natürlich überwiegt jetzt die Freude bei den sichtlichen Baufortschritt nach den Sommerferien wieder das Erdgeschoss mit neuen, interessanten pädagogischen Bereichen nutzen zu können.
0: Er spricht diesen sichtlichen Baufortschritt selber an. Benni, du hast aber auch einen Einblick bekommen, wie die Schule direkt nach der Flut aussah.
1: Ja, auf Videos, und die waren wirklich hart. Ne? Da sah man zerstörte Sportplätze mit verbogenen Basketballkörben, verwüstete Klassenzimmer, in einem Flur lag ein Cello auf dem Boden, wurde wahrscheinlich vom Wasser dahingeschleudert. Das war richtig apokalyptisch.
0: Jetzt stellt sich natürlich die Frage, was hat sich denn an dem Gebäude verändert? Stichwort Prävention. Also sollte es nochmal zu einer Flut kommen, wie ist dieses Gebäude besser geschützt?
1: Ja, da hat man einiges angepasst. Wichtige Leitungen, zum Beispiel im Erdgeschoss, die verlaufen jetzt unter der Decke und sind so besser vor Hochwasser geschützt. Außerdem wurde durch die Flut die komplette Schulbibliothek zerstört, inklusive der Bücher. Und die werden nicht ersetzt. Die Schule setzt jetzt stärker auf digitale Angebote.
2: Wir werden dort ein interessantes Lernzentrum bauen. Wir haben ab der 9. Klasse Tablets als verpflichtendes Arbeitsgerät und stellen uns eigentlich vor, dass wir selbstorganisiertes Lernen hier stärker in den Vordergrund stellen.
0: Also nach den Sommerferien soll das Peter-Jörres-Gymnasium komplett fertig saniert sein. Eine von vielen Schulen im Ahrtal, die durch die Flut schwer beschädigt wurden. Der aktuelle Stand kurz bevor sich die verheerende Flut im Ahrtal zum 5. Mal jährt. Gehört habt ihr es bei Radio Bonn Rhein-Sieg.

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0: SOS im Paradies. Das steht aktuell auf dem Spielplan im Kontra-Kreistheater in Bonn. Das ist ein Stück über eine Seniorenresidenz, in der ewige Unendlichkeit über die Musik herrscht, bis den Bewohnern ein altes Songbuch von ABBA in die Hände fällt. Die spontan Entschlossenen bekommen noch Karten für heute Abend, 19.30 Uhr ab 18 Euro online. Gleiches gilt aber auch für die Aufführung morgen. Morgen am Donnerstag wird's alternativ musikalisch. In Bonn-Beul gibt's nämlich auch in dieser Woche wieder Musik auf der Rathaustreppe. Diesmal sind Absolution dort und die bringen funkige und soulige Songs mit. Hier geht's um 18 Uhr los. Der Eintritt ist frei und dann schauen wir natürlich auch heute am Mittwoch späten Nachmittag schon mal aufs Wochenende. Da gibt's nämlich was Schönes für die ganze Familie. In Troisdorf-Spich steht das Feuerwehrfest an. Los geht's am Samstagabend um 18 Uhr. Da gibt's eine Cocktailparty und ein Stil-Dart-Turnier. Sonntag geht's dann vormittags um 11 los und da kommen vor allem die kleinen Feuerwehrfans auf ihre Kosten. Es gibt jede Menge Kinderprogramm. Ihr könnt euch die ganzen großen Feuerwehreinsatzfahrzeuge mal anschauen. Bestimmt gibt es da auch jede Menge Blaulicht und eventuell, wenn ihr ganz lieb fragt, dürft ihr euch ja vielleicht sogar mal mit reinsetzen. Also, das wird ganz, ganz spannend und abenteuerlich am Sonntag beim Gerätehaus in Spich. Viel Spaß!
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1: Mit Christoph Münch, guten Tag. Kanzler Merz gibt sich zuversichtlich. Er erwartet vom heutigen Koalitionsausschuss nach eigenen Worten einen großen Sprung nach vorn bei der Modernisierung des Landes. Es gehe vor allem darum, die Wettbewerbsfähigkeit der Wirtschaft zu stärken. Das Landeskriminalamt in Nordrhein-Westfalen ermittelt wegen des Verdachts der Vorteilsnahme gegen mehrere Mitarbeiter von Stadtverwaltungen. Im Kern geht es um den Vorwurf, dass Mitarbeiter von Städten, in denen damals EM-Spiele, also 2024, ausgetragen wurden, unrechtmäßig vergünstigte Tickets angenommen haben. Und jetzt das Wichtigste von hier. Die Bonner Monopolkommission kritisiert die Spritkonzerne, denn die Preise für Benzin und Co. an den Tankstellen seien viel zu früh wieder teurer geworden. Bereits in den vergangenen Tagen wären von den 17 Cent Rabatt nur noch 7 bis 11 Cent tatsächlich beim Autofahrer angekommen, also teils weniger als die Hälfte. Dass dann viele Autofahrer noch schnell vor Ende des Rabatts den Tank vollgemacht hätten, das hätte den Absatz und den Gewinn der Konzerne nochmal erhöht. Die Bonner Monopolkommission sieht daher Wettbewerbsprobleme auf Raffinerie- und Großhandels.

0: wird nicht am 27. August in Bonn auftreten. Es gebe logistische Gründe, die außerhalb des Einflussbereichs der Band lägen, heißt es. Karten können wieder zurückgegeben werden. Die FDP macht sich Sorgen um die Freibäder in Bad Godesberg. Deshalb hat die Partei nun eine Petition gestartet. Hintergrund ist das neue Bäderkonzept der Stadt Bonn. Sie will ja das Friesdorfer und das Rüngsdorfer Freibad abgeben, beziehungsweise deren Betrieb. Zum Beispiel an einen Verein vor Ort oder auch an eine GmbH. Die FDP sieht das kritisch, denn privatwirtschaftlich könne ein solches Bad kaum betrieben werden, weil es kaum Gewinne gäbe. Die Folge wäre dann, dass die beiden Bäder schließen müssten, spekuliert die Partei in Bad Godesberg. Sie fordert deshalb, dass die Bäder unter städtischer Regie bleiben müssen. Den Link zur Petition gibt's online bei radiobonnrheinsieg.de. 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
2: Das gibt's von unserem Wettermann Carsten Brandt.
3: Lara, hallo. Abends, nachts, geringe Bewölkung, gutes Durchschlafen möglich. Nur noch in der Bonner Innenstadt 20 Grad, sonst sind wir eigentlich deutlich drunter. Morgen 25 Grad Wolkenfelder.
2: Aktuell die Temperatur 25,5 in Bonn auf dem Venusberg. Bonnheim-Wittig ist bei 26,6. Damit der Blick auf die Straßen im Radio Bonn-Rhein-Siegland. Wir starten mit der Warnmeldung von der A555 Richtung Köln. Zwischen Bornheim und Wesseling ist ein Fahrzeug auf der rechten Spur liegen geblieben. Fahrt hier also bitte vorsichtig. Die Staus im Überblick. A4 Köln Richtung Aachen. Zwischen dem Kreuz Köln-Ost und dem Kreuz Köln-Süd 4 Kilometer Stau, 20 Minuten extra. A59 in Richtung Köln. Zwischen Troisdorf und dem Flughafen 5 Kilometer Stau, halbe Stunde plus. In der Gegenrichtung staut es zwischen dem Dreieck Holme und Warn auf 2 Kilometer. Hier braucht ihr 10 Minuten länger. Die A555, da haben wir Stau zwischen Wesseling und dem Kreuz Köln-Süd insgesamt auf 5 Kilometer. Hier braucht ihr ungefähr 40 Minuten länger. Dann gibt es das exklusive Radio Bonn-Rhein-Sieg-Brücken-Update, auf dem wir als erstes, beziehungsweise in dessen Rahmen wir als erstes ins Bonner Zentrum schauen. Da staut es vor allem auf der Kennedy-Brücke. Wenn ihr von Beul ins Zentrum fahrt, staut es ab Vielich-Rheindorf bis zum Alten Friedhof, ungefähr 20 Minuten plus. In der Gegenrichtung stockt es zwischen dem Alten Friedhof und dem Konrad-Adenauer-Platz. Hier braucht ihr ungefähr 10 Minuten. Länger. Denkt aber bitte unbedingt dran, dass ihr auf den Zufahrtsstraßen zur Brücke bzw. zur B56 hin deutlich länger braucht. Auf der Thomasstraße zum Beispiel, am Alten Friedhof, die Bornheimer Straße, auch die Römerstraße, die Kölnstraße, alles was in Richtung Zentrum sich bewegt, da kommt ordentlich was drauf, jeweils mindestens so 10-15 Minuten. Gucken wir rüber in die Bonner Südstadt. Hier staut es vor allem auf der Reuterstraße, wenn ihr Richtung Autobahn unterwegs seid, zwischen der Ecke zur B9 und dem Bonner Talweg ungefähr 10 Minuten plus. Auch auf der B9 an sich stockt es in beiden Richtungen. Einmal in Richtung Zentrum, da staut es ab Plittersdorf in Höhe Hochkreuz bis zur Stadt immer mal wieder. Insgesamt braucht ihr für den gesamten Abschnitt fast eine Stunde länger. Und in der Gegenrichtung, wenn ihr Richtung Südbrücke unterwegs seid, stockt es ab dem Bundeskanzlerplatz bis zur Olaf-Palme-Allee. Hier braucht ihr aktuell ungefähr 20 Minuten länger. Dann schauen wir auf die Südbrücke selber. Wenn ihr Richtung Ramersdorf unterwegs seid, staut es aktuell auf einem Kilometer. Allerdings braucht ihr deutlich länger auf den Zufahrtsstraßen auf die Brücke linksrheinisch. Also der Kurt-Schumacher-Straße, auch auf der Petra-Kelly-Allee jeweils mindestens 10 Minuten extra. Außerdem steht hier rundherum auf den Straßen auch die Kennedy-Allee, die August-Bebel-Allee, die Dottendorfer Straße, auch die Hochkreuz-Allee, jeweils mindestens auch 10 bis 15 Minuten plus. Die Mondorfer Fähre haben wir noch, beziehungsweise die Fähranleger. Auch hier knubbelt es sich ein bisschen drumherum. Auf rechtsrheinischer Seite steht ihr auf der Provinzialstraße ab der Ecke zur Glockenstraße. Und wenn ihr linksrheinisch auffahren wollt, ist aktuell, und das sind die guten Nachrichten an dieser Stelle, alles frei. Blitzer gibt's jetzt noch mit auf dem Weg. 3 Stück haben wir. Es blitzt in Bonn-Boll-Geisler auf der Abtstraße auf Höhe vom Spielplatz. Dann steht einer in Bonn-Kastell auf der Grau-Rheindorfer Straße Richtung Kaiser-Karl-Ring. Und den dritten haben wir auf der A555 Richtung Köln, kurz hinterm Bonner Verteiler. Das soll es gewesen sein von meiner Seite. Wenn ihr das aber noch ergänzen könnt mit weiteren Blitzern, Staus, Verkehrsbehinderungen oder auch der ein oder anderen Verbesserung, was die Stauzeiten angeht, dann sagt das auf jeden Fall 0228 4007 111. Einfach anrufen oder WhatsAppen. Gute Fahrt!
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0: wieder eine dieser Ausnahmen an diesem Mittwochnachmittag, an diesem Mittwochabend. Ich erlaube euch, höchst offiziell umzuschalten. Aber nur, wenn es für euch auf unseren DAB Plus Sender Radio Mixtape rübergeht. Da übernimmt in etwa 20 Minuten nämlich Kollege Atze Schröder. Und auch gleich in Atzes Rockbox mittlerweile Nummer 7 hören wir wieder raus, wie viele Konzerte, Atze, du miterlebt hast. Welches würdest du nochmal erleben wollen? Was denkst du?
1: Da kann ich schnell antworten. Was ich gern wiederholen würde, wäre tatsächlich das erste Deep Purple Konzert, weil ich überprüfen möchte, ob die unglaubliche Emotion, die ich damals hatte, fast der Ohnmacht nahe, heute noch genauso wirken würde.
0: Sehr, sehr schön. Welche Highlights erwarten denn uns Hörer heute in deiner Rockbox?
1: Naja, es sind viele Erfahrungen wieder drin, also Konzerte, die ich selber gesehen habe, zum Beispiel Mr. Roboto Sticks habe ich in den USA gesehen, dann Uriah Heep, die habe ich oft gesehen, natürlich da Easy Livin' muss kommen und AC/DC Thunderstruck, weil ich damit eine Tournee lang, also über 2 Jahre, jeden Abend die Show begonnen habe.
0: Also, freuen wir uns sehr drauf. Atzes Rockbox heute ab 18 Uhr. Viel Spaß!
1: Ja, danke. Atzes Rockbox Folge 7 hier bei Radio Mixtape. Ja, das ist mehr als Musik. Das ist eine Weltanschauung und die steht.
0: Also, schaltet ein ab 18 Uhr. Jetzt ist hier aber noch

Mariah Heep als kleiner Vorgeschmack auf Atzes Rockbox ab 18 Uhr auf Radio Mixtape. Jetzt gibt's wieder was bisschen Aktuelleres aus diesem Jahr. Bibi Rexha, New Religion. 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

0: am Freitag ist es auch schon wieder ein Monat her, dass von jetzt auf gleich die Bonner Nordbrücke gesperrt wurde. Das hat den Alltag für vielen von uns massiv auf den Kopf gestellt. Und seitdem halten wir euch täglich auf dem Laufenden in unserem Radio Bonn-Rhein-Sieg Brückenticker. Darin bekommt ihr alle Infos und Entwicklungen kurz zusammengefasst. Jetzt von Sven Javorek.
1: Die Stadt Bonn hat eine E-Mail-Adresse eingerichtet, speziell für Fragen rund um die Sperrung und den Neubau der Nordbrücke. Wer an nordbrücke@bonn.de schreibt, kann auch Hinweise oder Anregungen geben. Mit dem heutigen Tag endet der kostenlose ÖPNV in Bonn. In den letzten Wochen wurde ja auf die Fahrkartenkontrollen verzichtet, um so mehr Leute vom Auto in Bus und Bahn zu bringen. Das Projekt war von Anfang an nur bis Ende Juni geplant. Oberbürgermeister Guido Deus und auch Landrat Schuster waren diese Woche schon in Berlin, um mit dem Bundesverkehrsminister über finanzielle Unterstützungen zu sprechen. Der Wunsch ist es, Bus- und Bahntickets günstiger zu machen. Das müsste aber vom Bund bezahlt werden. Und auf der linksrheinischen Brückenseite haben sogenannte Baugrunderkundungen begonnen. 2 Wochen lang wird überprüft, wie der Boden unter der Brücke beschaffen ist, wie tragfähig er ist. Unter anderem werden Bohrungen gemacht, um Bodenproben zu entnehmen. Diese Proben werden dann von einem Fachlabor ausgewertet. Dies ist unter anderem wichtig für die spätere Statik der neuen Brücke.
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1: Mit Ralf Bosse. Bei den nächsten Entscheidungen im 16. Finale steht das Duell zwischen England und der Demokratischen Republik Kongo im Fokus. Die Three Lions rund um Torjäger Harry Kane von Bayern München wollen ihrer Favoritenrolle gerecht werden. Die Afrikaner wollen aber genauso überraschen wie der Senegal gegen Belgien. Ein Spiel auf Augenhöhe zwischen zwei sehr erfahrenen Turniermannschaften. Gastgeber USA trifft auf Bosnien-Herzegowina. Die meisten der 75.000 Zuschauer wollen Team USA in die nächste Runde schreien.
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2: Mit José Nachsiandi. Guten Abend.
3: Wir werden heute einige Zeit brauchen. Es geht jetzt vor allem darum, die Wettbewerbsfähigkeit unserer Wirtschaft wieder zu stärken. Und wir werden auch über das Thema Steuern und Arbeitsmarkt sprechen. Das Ganze ist ein Prozess, der ist gut vorbereitet, aber noch nicht abgeschlossen.
2: Bundeskanzler Merz am Nachmittag in Berlin. Die Spitzen von Union und SPD sitzen gerade im Koalitionsausschuss zusammen. Sie arbeiten an einem großen Reformpaket, um das Land modern und wettbewerbsfähig zu machen. Merz sagte vor dem Treffen, er sei zuversichtlich, dass künftig sowohl Privathaushalte als auch die Industrie entlastet werden. Thorsten Adolfs mit mehr Details.
4: CDU, CSU und SPD haben sich schon auf viele Punkte geeinigt, wie zum Beispiel den Abbau von nervigem Papierkram, damit Behördengänge digitaler und schneller laufen. Bei der Einkommensteuer wollen Union und SPD ab Anfang nächsten Jahres vor allem kleine und mittlere Einkommen entlasten. Allerdings ist das noch ein hartes Stück Arbeit. Die SPD will das mit Steuererhöhungen für Gutverdiener erreichen, davon will die Union aber nichts wissen. Auch bei der Rente stehen wichtige Veränderungen an. Das Rentensystem soll stabilisiert werden, indem die Vorschläge der Expertenkommission schnell umgesetzt werden. Das Thema Arbeitszeit bleibt aber knifflig, weil die Meinungen über tägliche Höchstgrenzen und mögliche längere Arbeitszeiten noch weit auseinandergehen. Auch im Gesundheitswesen wird kräftig um Sparmaßnahmen gerungen, um Beitragserhöhungen bei den Krankenkassen zu verhindern. Kritik an den geplanten Reformen kommt von den Gewerkschaften. Sie fordern, die soziale Gerechtigkeit nicht aus den Augen zu verlieren.
2: Und diese Themen sind heute Nachmittag auch noch wichtig. Vor dem NATO-Gipfel in der kommenden Woche hat das Bundeskabinett zwei Gesetzentwürfe zur Stärkung der Bundeswehr beschlossen. Dabei geht es um den beschleunigten Bau von militärischen Gebäuden und um neue Regeln für die Reserve. Reservistinnen und Reservisten können künftig wieder zu Übungen verpflichtet werden. Im Zusammenhang mit der Fußball-EM vor zwei Jahren haben mehrere Razzien in Deutschland stattgefunden. Es geht unter anderem um den Verdacht, dass städtische Mitarbeiter ohne Genehmigung Tickets für Spiele angenommen haben sollen. In die Ermittlungen sind das Landeskriminalamt NRW und die Staatsanwaltschaft Bochum eingebunden. Der US-Konzern Microsoft will in NRW ein weiteres Rechenzentrum bauen. Zusätzlich zu den geplanten Anlagen in Bettburg, Bergheim und Elsdorf soll ein viertes Rechenzentrum in Grevenbruch entstehen. Vom Unternehmen heißt es, Microsoft habe mit der Stadt einen Kaufvertrag für ein Grundstück unterzeichnet. An den Tankstellen ist es so gekommen wie befürchtet. Die Spritpreise sind mit Auslaufen des Tankrabatts heute massiv angestiegen. Schon gestern, als der Tankrabatt noch galt, hoben die Tankstellen die Preise laut ADAC stark an. Anschließend sanken die Preise nur leicht, um dann heute Mittag wieder stark anzusteigen. Der Preissprung heute lag bei über 18 Cent für Benzin und über 20 Cent für Diesel. Aktuell kosten beide Kraftstoffsorten im bundesweiten Schnitt deutlich über 2 Euro pro Liter.
0: Und jetzt das Wichtigste von hier.
5: Mit Christoph Münch, guten Abend. Bleiben wir beim Sprit. Die Bonner Monopolkommission ist gar nicht zufrieden mit dem Vorgehen der Mineralölkonzerne. Die Kommission hat die Spritpreise beobachtet und demnach gingen die schon Tage vor dem Ende des Tankrabatts nach oben. Die Konzerne hätten damit nochmal mehr verdient. Eins der Themen gleich in unseren Lokalnachrichten um halb.
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6: Auch der weitere Abend ist freundlich, sommerlich, viel Sonne, die uns noch durch diese letzten Tagesstunden begleitet. Dazu haben wir noch aktuell 27 Grad glatt an unserer Wetterstation in Bonn-Hoholz. Winterkurs ist bei 25 glatt, Wachtberg-Niederbachem bei 26,1. In der Nacht rutschen wir auf dem Thermometer ein bisschen runter, landen so bei 17 bis 19 Grad. Dazu dann auch einen aufgeklärte Wolkendecke, also beziehungsweise aufgeklärter Himmel, wenig Wolken. Auch der Tag morgen, der bleibt sommerlich freundlich. Am Nachmittag kann aber der ein oder andere Schauer dabei sein. Jetzt gucken wir erstmal auf die Straßen im Radio Bonn-Rhein-Sieg-Land. Wir starten mit einer Warnmeldung, die Robert uns durchgegeben hat. Auf der A59 in Richtung Köln zwischen Spich und Lind ist in der Baustelle auf der linken Spur ein Fahrzeug liegen geblieben. Ihr solltet hier also unbedingt auf die rechte Spur in die Baustelle reinfahren, damit ihr da noch gut durchkommt. Außerdem Vorsicht A555 Richtung Köln zwischen Bornheim und Godorf, ein liegen gebliebenes Fahrzeug auf der rechten Spur. Die Staus im Überblick. A4 Köln Richtung Aachen zwischen dem Dreieck Heumer und dem Kreuz Köln Süd 4 Kilometer Stau, 20 Minuten extra. A59 Richtung Köln zwischen Spich und dem Flughafen 5 Kilometer Stau, 20 Minuten plus auch hier. In der Gegenrichtung staut es zwischen Rad und Bahn auf 2 Kilometer, 10 Minuten plus. Auf der A555 haben wir Stau Richtung Köln zwischen Wesseling und dem Kreuz Köln Süd 4 Kilometer, 20 Minuten plus. Dann sind wir bei unserem exklusiven Radio Bonn-Rhein-Sieg Brücken-Update. Es ist immer noch sehr, sehr voll auf allen Nordbrücken-Ausweichrouten. Wir gucken als erstes ins Bonner Zentrum. Da staut sich's vor allem auf der Kennedy-Brücke. Wenn ihr von Beul ins Zentrum unterwegs seid, ab Vielich-Rheindorf bis zum Alten Friedhof braucht ihr aktuell ungefähr eine Viertelstunde länger. In der Gegenrichtung in Richtung Beul stockt es zwischen dem Alten Friedhof und dem Konrad-Adenauer-Platz. Da ungefähr 10 Minuten plus. Dann staut es auf allen Zufahrtsstraßen zur Brücke bzw. zur B56, zum Beispiel auf der Thomasstraße am Alten Friedhof, auf der Bornheimer Straße, auch auf der Römerstraße und auf der Kölnstraße in Richtung Zentrum ist noch jede Menge los, jeweils mindestens 10 Minuten extra. Der Blick in die Bonner Südstadt, da haben wir Stau auf der Reuterstraße Richtung Autobahn von der Ecke zur B9 bis zur Ecke zum Bonner Talweg knapp 10 Minuten extra. Die B9 an sich ist auch relativ voll, wenn ihr Richtung Zentrum unterwegs seid, da stockt und staut es ab dem Hochkreuz immer mal wieder bis ins Zentrum rein. Insgesamt braucht ihr hier fast eine Stunde länger und wenn ihr in der Gegenrichtung in Richtung Südbrücke unterwegs seid, stockt es zwischen dem Bundeskanzlerplatz und der Olaf-Palmer-Allee hier ungefähr eine halbe Stunde plus. Die Südbrücke selber ist in Richtung Ramersdorf betroffen, nicht allzu viel, 1 Kilometer Stau. Allerdings braucht ihr auf den Zufahrtsstraßen um einiges länger, der Kurt-Schumacher-Straße zum Beispiel, der Petra-Kelly-Allee, auch der Ludwig-Erhard-Allee, jeweils mindestens so 10 bis 15 Minuten plus hier. Dann sind wir auch schon bei der Mondorfer Fähre bzw. bei den Fähranlegern. Auf rechtsrheinischer Seite in Niederkassel steht ihr auf der Provinzialstraße und außerdem stockt es auf die Zufahrtsstraße, also auf der Pastor-Breuer-Straße und auch auf der Rosenthal-Straße. Da müsst ihr extra Zeit einplanen. Auf linksrheinischer Seite steht ihr aktuell auf dem Engländerweg bis zur Kreuzung an der Kölnstraße. Jetzt gibt es nur noch einen Blitzer mit auf dem Weg. Auf der A555 ist er in Richtung Köln, kurz hinterm Bonner Verteiler. Solltet ihr noch mehr Blitzer gesehen haben, Staus, Verkehrsbehinderung, dann sagt Bescheid. 0228 4007111. Kommt gut und sicher durch.
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6: Und dem ganzen Abendteam im Rücken. Wir wünschen euch einen schönen Mittwoch, Feierabend.

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1: Wir haben ein Update von den Straßen im Radio Bonn-Rhein-Sieglern. Vorsicht bitte auf der A3 Frankfurt Richtung Köln. Zwischen dem Rastplatz Hambitz, das ist ein Stück hinter Neustadt-Wied, und Bad Honnef-Linz, da hat es einen schweren Unfall gegeben. Die Unfallstelle ist noch ungesichert. Polizei und Rettungswagen sind unterwegs. Denkt also bitte unbedingt an die Rettungsgasse.
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0: neue Musik hier bei Radio Bonn Rhein-Sieg. Flow mit Leak It. Es ist absolut verrückt. Kein Verein bei unseren Nachbarn in Köln hat gerade so einen unglaublich großen Zulauf wie der Zentraldombauverein. Klingt verrückt, hat aber einen ganz einfachen Grund. Wer Mitglied ist, der muss ab heute keinen Eintritt im Dom bezahlen.
1: Ein geschickter Nebeneffekt, weil natürlich das Domkapitel sagt, die tragen ja genug bei, die müssen nicht auch zusätzlich zahlen.
0: Das sagt Barbara Schock-Werner. Das ist die frühere Dombaumeisterin des Doms und heutige Präsidentin des Zentraldombauvereins. Aber was ist denn eigentlich dieser Verein genau? Was macht denn der eigentlich? Radio Bonn Rhein-Sieg-Reporter Dominik Becker hat es sich erklären lassen.
2: Der dicke Peter, eine der weltbekanntesten Kirchenglocken der Welt in einer der weltbekanntesten Kirchen der Welt im Kölner Dom, der ganz schön froh sein kann, dass es den Zentraldombauverein überhaupt gibt.
1: Also der Zentraldombauverein fasst die Freunde des Kölner Doms zusammen und trägt ganz wesentlich dazu bei, den Kölner Dom in der Form zu erhalten und alle Witterungs- oder Abnutzungsschäden immer zu beseitigen.
2: Und das seit dem ersten Tag, seit 1842, und der Verein, ja, der ist maßgeblich dafür verantwortlich, dass der Dom überhaupt gebaut und fertiggestellt wurde. Und auch heute sorgt der ZDV dafür,
1: damit der Dom weiterhin bleibt und schön ist.
2: 20 Euro kostet eine Jahresmitgliedschaft. Das ist zwar nicht die Welt, weil es sich jeder leisten können soll. Barbara Schock-Werner sagt aber auch,
1: wir freuen uns auch über jedes neue Mitglied, das dazu beiträgt, den Dom zu erhalten, und hoffen, dass Ihnen die neue Mitgliedschaft vielleicht auch nicht nur 20 Euro im Jahr wert ist, sondern ein kleines bisschen mehr.
2: Um für nicht mehr und für nicht weniger zu sorgen, als diese schöne Kathedrale hier bei uns in Köln weiterleben zu lassen, zu erhalten und hier und da auch mal ein bisschen aufzupäppeln.
0: Also, der Zentraldombauverein habe ich ehrlich gesagt vorher auch noch nie was von gehört. 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
1: Mit Christoph Münch, guten Abend. Der Generalbundesanwalt erhebt Anklage im Fall der Nord Stream Sabotage. Einem Ukrainer wird vorgeworfen, der Drahtzieher der Sprengstoffanschläge auf die Gaspipeline in der Ostsee vor knapp 4 Jahren gewesen zu sein. Kinder ziehen später aus. Im vergangenen Jahr haben 30% der 25-Jährigen hierzulande noch bei den Eltern gewohnt. Und das waren nach Angaben des Statistischen Bundesamts 2% mehr als in den Jahren davor. Und jetzt das Wichtigste von hier. Der Sprit an den Tankstellen wurde zu früh wieder teuer, Tage vor dem Ende des Tankrabatts. Das kritisiert die Bonner Monopolkommission. Sie hat die Preise beobachtet. Bereits in den vergangenen Tagen wären demnach von den 17 Cent Tankrabatt nur noch 7 bis 11 Cent überhaupt beim Autofahrer angekommen. Also je nach Spritsorte teils weniger als die Hälfte. Dass dann viele Autofahrer noch schnell vor dem Ende des Rabatts den Tank vollgemacht hätten, das hätte den Absatz und den Gewinn der Konzerne nochmal erhöht. Bei einem Unfall in der Bonner City ist ein Fahrradfahrer heute Nachmittag lebensgefährlich verletzt worden. Der Mann war mit seinem Rad nicht weit linksrheinisch von der Kennedy-Brücke entfernt unterwegs. Er fuhr auf seinem Rad auf der Straße an der Windmühle, bog dann links in die Straße Erzbergufer ein und dort kam ein Auto. Die beiden stießen zusammen, der Radfahrer landete auf der Motorhaube. Er kam mit lebensgefährlichen Verletzungen in ein Krankenhaus. Die Bonner Polizei ermittelt. Vor Ort war auch ein spezielles Verkehrsunfallaufnahmeteam der Polizei Neuss. Und das kam gerade noch rein. Die Stadt Königswinter meldet, die Probleme rund um den Wasserrohrbruch sind weitestgehend behoben. Damit konnte die Wasserversorgung wieder vollständig aufgenommen werden. In den nächsten Tagen soll die Schadstelle nochmal überprüft und überwacht werden. Manchmal sollten da auch

0: Stadt.
1: Das ist im Laufe des weiteren Abends und in der Nacht gleichbleibend. Schön, lass uns direkt auf morgen gucken, Wettermann Carsten Brandt.
2: Angenehme Temperaturen, Lara. Ah, das tut so richtig gut. 25 Grad morgen im Tagesverlauf, Wolkenfelder. Selten Schauer. Also wenn, sitzen ein paar Tropfen, aber viel ist das nicht.
1: Aktuell die Temperatur 25,7 Grad an unserer Wetterstation in Bonn am Venusberg. Bornheim-Wittig ist bei 27,1. Damit gucken wir auf die Straßen im Radio Bonn-Rhein-Siegland. Hörer Robert hat gerade durchgefunkt und hat gesagt, ihr Lieben, auf der A59 in Richtung Köln zwischen Spich und Lind ist im Baustellenbereich auf der linken Spur ein Fahrzeug liegen geblieben. Deswegen denkt dran, wenn ihr in die Baustelle reinfahrt, die rechte Spur zu wählen. Aktuell staut es sich zurück bis Spich. Und nochmal Vorsicht, A555 Richtung Köln, kurz hinter der Ausfahrt Wesseling, ist ein Fahrzeug auf der rechten Spur liegen geblieben. Die Staus im Überblick. A3 Richtung Köln. Zwischen Neustadt-Wied und Bad Honne-Flintz nach einem Unfall 2 Kilometer Stau. Der Verkehr wird hier auf der linken Spur an der Unfallstelle vorbeigeführt. Aktuell braucht ihr hier mindestens 20 Minuten länger. A4 Köln Richtung Aachen, zwischen dem Dreieck Colmar und dem Kreuz Köln Süd 4 Kilometer Stau, 20 Minuten plus. Dann haben wir die A59 einmal in Richtung Köln, zwischen Spich und dem Flughafen 4 Kilometer Stau, Viertelstunde extra. Und in der Gegenrichtung staut es zwischen Rad und Warn auf 2 Kilometer, 10 Minuten plus. Nochmal ein Stau A555 Richtung Köln, zwischen Godorf und dem Kreuz Köln Süd 3 Kilometer Stau, Viertelstunde plus. Vor lauter Stau komme ich hier schon ganz durcheinander. Dann gibt es das exklusive Radio Bonn-Rhein-Sieg Brücken-Update. Durch die Sperrung der Bonner Nordbrücke ist die City voll und im Bonner Zentrum schauen wir als erstes auf die Kennedy-Brücke. Wenn ihr von Beul ins Bonner Zentrum unterwegs seid, staut es immer noch ab Vielich-Rheindorf bis zum Stadthaus, aktuell eine Viertelstunde plus. Und wenn ihr in die Gegenrichtung fahrt, also Richtung Beul, stockt es ab dem alten Friedhof bis zum Konrad-Adenauer-Platz, da ungefähr 10 Minuten länger. Denkt unbedingt dran, dass die ganzen Zufahrtsstraßen zur Brücke hin bzw. zur B56 auch voll sind. Da braucht ihr auch länger. Zum Beispiel auf der Thomasstraße am alten Friedhof, auf der Bornheimer Straße, auf der Römerstraße und auch auf der Kölnstraße. Da kommen jeweils mindestens noch mal 10 Minuten obendrauf. Dann gucken wir in die Bonner Südstadt. Hier staut es vor allem auf der Reuterstraße Richtung Autobahn zwischen der Ecke zur B9 und der Ecke zum Bonner Talweg 10 Minuten plus. Auf der B9 an sich stockt es in beiden Richtungen. Wenn ihr Richtung Zentrum unterwegs seid, staut es ab der Ollenhauer Straße bis ins Zentrum. Insgesamt braucht ihr hier noch ungefähr eine halbe Stunde extra. Und wenn ihr in die Gegenrichtung unterwegs seid, stockt es zwischen dem Bundeskanzlerplatz und der Olof-Palme-Allee. Auch hier eine halbe Stunde plus. Dann schauen wir noch auf die Südbrücke. Wenn ihr Richtung Ramersdorf unterwegs seid, staut es 1 Kilometer. Denkt aber dran, dass ihr auch auf den Zufahrtsstraßen linksrheinisch noch ein bisschen länger braucht. Der Kurt-Schumacher Straße, der Petra-Kelly-Allee und auch der Ludwig-Erhard-Allee jeweils noch mal mindestens 5 bis 10 Minuten plus. Dann gucken wir auf die Fähranleger der Mondawer Fähre. Auf rechtsrheinischer Seite steht ihr auf der Provinzialstraße Richtung Fähre. Außerdem stockt es auf der Zufahrtsstraße, auf der Pastor-Breuer-Straße. Und wenn ihr linksrheinisch ansteht, staut es bis zurück zum Engländerweg bis zur Kreuzung Kölnstraße. Ein Blitzer gibt es jetzt noch mit auf dem Weg. Der ist auf der A555 Richtung Köln, kurz hinterm Bonner Verteiler. Solltet ihr diese Liste noch ergänzen können mit weiteren Blitzern, Staus oder Verkehrsbehinderungen, sagt unbedingt Bescheid. 0228 4007 111. Kommt gut durch.
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0: Aktuelles Update von den Straßen im Radio Bonn-Rhein-Sieg-Land. Hörer Sascha hat sich gerade gemeldet. Er schreibt, es gab einen Unfall auf der Bonner Kennedy-Brücke. Wenn ihr in Richtung Beul unterwegs seid, fahrt ihr also bitte vorsichtig und denkt dran, zur aktuellen Extrazeit noch mal etwas Extrazeit einzuplanen.
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2: Hallo, hier ist wieder euer Bürgerradio von Studio 1. 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

0: haben wir es gerade durch und ich finde, das ist ein hervorragender Zeitpunkt für einen Serientipp.
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0: Wenn wir es genau nehmen, ist jetzt die zweite Staffel einer Serie gestartet. John Sugar läuft bei Apple TV. Wenn ihr bisher noch nichts davon gehört habt, nimmt euch unser TV-Tipper Sven Javorek jetzt mit.
2: John Sugar war für mich so ein Überraschungsei. Ich hatte keinen Schimmer, was ich da bekomme, hat sich aber gelohnt. Ich habe die 6 kurzen Folgen an 2 Abenden hintereinander weggeguckt.
3: Ein weiterer schöner Tag in Kalifornien.
2: Colin Farrell spielt einen Privatdetektiv, der von einem Filmmogul angeheuert wird, dessen entführte Enkelin zu finden.
3: Seine Enkelin. Sie wird vermisst.
4: Sugar, dieser Fall ist nichts für dich.
2: Der Kriminalfall ist jetzt weder einfallsreich noch richtig spannend, aber trotzdem hat die Serie was, was mich dran gehalten hat. Das ist vor allem Colin Farrell, der einen Charakter wie aus den 50er, 60er Jahren spielt. Der ganze Look ist angelehnt an alte Krimis. Die Bilder wechseln immer wieder von Schwarz-Weiß zu Farbe. Immer wieder werden Szenen aus alten Hollywood-Klassikern eingespielt. Wie gesagt, alter Look. Die Serie spielt aber in der Jetztzeit. Und das ist eine richtig coole Kombi. Das ist ein guter Kniff, das so zu inszenieren.
3: Ich bin einer von den Guten. Wobei Gut und Böse immer Ansichtssache ist.
2: Und dann wabert bei den Charakteren immer was Geheimnisvolles mit. Es wird angedeutet, dass nicht alle das sind, was sie vorgeben zu sein. Colin Farrell in seiner Rolle ist grundliebenswert und versucht in jeder Situation richtig und besonnen zu handeln. Er kann aber auch ziemlich tödlich sein. Zum Ende hin, wenn die überraschende Auflösung kommt, wird das nicht bei allen gut ankommen. Da bin ich mir sicher.
0: Also für Neueinsteiger John Sugar Staffel 1. Für die Fortgeschrittenen ist jetzt Staffel 2 gestartet. Das könnt ihr schauen bei Apple TV. Der Radio Bonn Rhein-Sieg Streaming-Tipp für euren Mittwochabend.

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0: Nachrichten. Mit José Nachsiandi. Guten Abend. Sollen deutsche Soldaten dabei helfen, die Straße von Hormuz zu sichern? Noch vor wenigen Wochen hatte die Bundesregierung einen solchen Einsatz zumindest angedeutet und vorbereitet. Heute ist Bundesverteidigungsminister Pistorius zurückgerudert. In Berlin sagte er, er rechne jetzt doch nicht mehr damit, dass die Marine zur Minenräumung in der Straße von Hormuz eingesetzt wird. Die Einzelheiten hat Thorsten Ardos.
1: Zwei Schiffe hat die Marine nach Djibouti geschickt, um für alle Fälle vorbereitet zu sein. Das Minenjagdboot Fulda und den Versorger Mosel. Pistorius stellt jetzt aber klar, die Schiffe werden dort nicht unendlich warten. Er hat heute bei einer Pressekonferenz betont, dass sie nicht bis zum Herbst dort bleiben werden. Die Regierung muss also schon bald entscheiden, ob die Schiffe wieder nach Hause kommen. Der Iran ist wenig begeistert von einem internationalen Minenräumeinsatz. Teheran hat den Plänen eine klare Absage erteilt. Dafür sei der Iran selbst zuständig, heißt es. Zwar gab es vor zwei Wochen ein Abkommen zwischen den USA und dem Iran für eine Waffenruhe, aber die wird von verschiedenen Seiten immer wieder gebrochen. Zurzeit ist die Durchfahrt durch die wichtige Handelsroute frei, aber erst einmal nur für 60 Tage. Für die Zeit danach droht der Iran mit Gebühren, was die USA wiederum strikt ablehnen. Es bleibt also eine Zitterpartie auch für die weltweiten Energiepreise.
0: Und diese Themen waren an diesem Mittwoch auch noch wichtig. Knapp vier Jahre nach den Anschlägen auf die Nord Stream Pipelines hat die Bundesanwaltschaft einen ersten Tatverdächtigen angeklagt. Es soll sich um den mutmaßlichen Drahtzieher handeln. Bei der Sabotageaktion waren die Leitungen für den Transport von russischem Gas nach Deutschland durch Sprengsätze schwer beschädigt worden. Die Spitzen von Union und SPD sitzen zur Stunde zu den vielleicht entscheidenden Beratungen über ein Reformpaket zusammen. Dabei soll es unter anderem um Steuerentlastungen für kleine und mittlere Einkommen gehen. Auch über die Rente, Gesundheit und Pflege soll gesprochen werden. Wer Billigwaren außerhalb der EU bestellt, zahlt künftig Zoll. Bislang galt eine Ausnahme für Lieferungen mit einem Wert von unter 150 Euro. Diese Regelung ist seit heute zu Ende. Pro Warengruppe in der Sendung werden pauschal 3 Euro berechnet. Bundestrainer Nagelsmann ist nach dem Aus bei der Fußball-WM kommentarlos nach Deutschland zurückgekehrt. Am Flughafen München verließ er das Gebäude durch einen Hinterausgang an einem Dutzend Journalisten vorbei. Fans waren nicht gekommen. In NRW gibt es einen deutlichen Geburtenrückgang. Frauen in NRW haben im vergangenen Jahr im Schnitt so wenige Kinder auf die Welt gebracht wie schon lange nicht mehr. Im Schnitt waren es 1,34 Kinder pro Frau. Das letzte Mal gab es eine so niedrige Zahl vor 30 Jahren. Schaut man sich die Zahlen genauer an, schwanken sie innerhalb NRWs. Am meisten Kinder pro Frau werden in Gelsenkirchen geboren, am wenigsten in Düsseldorf. Und das waren die Nachrichten mit José Nachsiandi.
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3: Das ist jetzt am weiteren Abend weiter freundlich, weiter sonnig. Aktuell messen wir noch genau 26,7 Grad in Bonn am Hartberg, 25,6 in Wachberg-Niederbachem. In der Nacht rutschen wir auf dem Thermometer unter die 20-Grad-Marke bis auf die Bonner Innenstadt. Die bleibt über den 20 Grad, aber das bedeutet, dass weite Teile des Radio Bonn-Rhein-Sieglandes keine tropische Nacht heute vor sich haben. Das bedeutet, dass viele von uns wahrscheinlich deutlich besser schlafen. Schneller Blick auf morgen. Der Donnerstag, der ist weiter freundlich, weiter sommerlich. Den ein oder anderen Schauer am Nachmittag können wir aber nicht ganz ausschließen. Wir schauen auf die Straßen im Radio Bonn-Rhein-Siegland, starten mit einer Nachricht, die Sascha rübergeschickt hat. Er schreibt, es hat einen Unfall auf der Bonner Kennedy-Brücke in Fahrtrichtung Beuel gegeben. Fahrt hier also bitte vorsichtig, denkt an die Rettungsgasse in dem sowieso schon extra Stau, der da aktuell ist. Dann die Staus, A3 Richtung Köln, zwischen Neustadt-Wied und Bad Honnef-Linz nach einem Unfall 2 Kilometer Stau. Der Verkehr wird hier aktuell an der Unfallstelle vorbeigeführt, 20 Minuten braucht ihr länger. A4 Köln Richtung Aachen, zwischen dem Dreieck Holme und dem Kreuz Köln Süd 4 Kilometer Stau, noch knapp 20 Minuten plus. Die 59, die haben wir einmal in Richtung Köln, zwischen Spich und dem Flughafen 4 Kilometer Stau, Viertelstunde extra. In der Gegenrichtung staut es zwischen Rad und Bahn auf 2 Kilometer, 10 Minuten plus. Die A555 haben wir in Richtung Köln, zwischen Godorf und dem Kreuz Köln Süd 3 Kilometer Stau, gut 10 Minuten plus. Dann gibt es das exklusive Radio Bonn-Rhein-Sieg Brücken-Update. Durch die Nordbrückensperrung sind jegliche Ausweichrouten voll, vor allem das Bonner Zentrum. Da staut es allen voran natürlich auf der Kennedy-Brücke. Wenn ihr von von Beul ins Zentrum unterwegs seid, staut es sich ab Vielich-Rheindorf bis hinter Stadthaus aktuell hier eine Viertelstunde plus. In der Gegenrichtung, in Richtung Beul, stockt es ab dem alten Friedhof bis zum Konrad-Adenauer-Platz. Denkt dran, hier auf der Brücke hat es jetzt gerade den Unfall gegeben. Da kommt nochmal ordentlich Zeit obendrauf. Und denkt auch dran, dass die Zufahrtsstraßen zur Brücke bzw. zur B56 auch voll sind. Das ist die Thomasstraße, die Bornheimer Straße, auch die Römerstraße von Norden kommt, die Kölnstraße, alles was in Richtung Zentrum führt, plant da auch nochmal jeweils mindestens 10-15 Minuten extra ein. Dann der Blick in die Bonner Südstadt. Da gucken wir als erstes auf die Reuter Straße, da staut es in Richtung Autobahn zwischen der Ecke zur B9 und der Ecke zum Bonner Talweg 10 Minuten plus. Die B9 an sich haben wir in beiden Richtungen. Wenn ihr Richtung Zentrum unterwegs seid, stockt und staut es ab der Ollenhauer Straße bis ins Zentrum immer mal wieder insgesamt eine halbe Stunde plus. Und auch in der Gegenrichtung Richtung Südbrücke stockt es zwischen dem Bundeskanzlerplatz und der Olaf-Palme-Allee auch hier eine halbe Stunde extra. Dann gucken wir auf die Südbrücke. Wenn ihr Richtung Ramersdorf unterwegs seid, 1 Kilometer Stau. Denkt aber dran, dass ihr auf den linksrheinischen Zufahrtsstraßen aktuell länger braucht. Die Kurt-Schumacher-Straße ist hier betroffen, die Petra-Kelly-Allee und auch die Ludwig-Erhard-Allee jeweils so 5 bis 10 Minuten plus. Dann gucken wir noch auf die Fähranleger der Mondorfer Fähre. Auf rechtsrheinischer Seite, Niederkasseler Seite, steht ihr aktuell auf der Provinzialstraße. Außerdem stockt es auf einer der Zufahrtsstraßen, der Pastor-Breuer-Straße. Und wenn ihr linksrheinisch ansteht, staut es bis zur Kreuzung der Kölnstraße. So, das war's. Nur ein Blitzer gibt's noch. Auf der A555 ist der, wenn ihr Richtung Köln unterwegs seid, kurz hinter Bonner Verteiler. Ich wünsche euch eine gute und vor allem natürlich sichere Fahrt durch diesen Mittwochabend. Behaltet die Geduld.
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3: Und dem ganzen Abendteam im Rücken. Wir wünschen euch einen schönen Mittwochfeierabend.

0: 5 Jahre ist die verheerende Flut im Ahrtal und auch in Teilen des Rhein-Sieg-Kreises bald her. Mitte des Monats jährt sich diese Katastrophe. Radio Bonn Rhein-Sieg-Reporter Benedikt Schockenhoff, du warst gestern im Ahrtal unterwegs und konntest dir ein Bild von dem aktuellen Stand vor Ort machen. Was hat sich getan? Wie läuft der Fortschritt? Und unter anderem warst du auch an einer von der Flut betroffenen Schule.
1: Ganz genau, und zwar beim Peter-Jörres-Gymnasium in Bad 9a-Ahrweiler. Und da wird aktuell noch ordentlich gebaut. Neue Böden werden verlegt, Stromleitungen gesetzt, Möbel eingebaut und. Lange war hier nur das Obergeschoss nutzbar. Jetzt nach den Sommerferien sollen die Sanierungsarbeiten aber komplett abgeschlossen sein. Schulleiter Lutz Asbach freut das natürlich.
2: Wenn ich an meine Kolleginnen und Kollegen der Verwaltung und des Lehrerkollegiums denke, wir waren ausgelagert in eine Containeranlage, die wir noch am unteren Schulhof sehen. Das war schon sehr anstrengend, aber natürlich überwiegt jetzt die Freude bei dem sichtlichen Baufortschritt nach den Sommerferien wieder das Erdgeschoss mit neuen, interessanten pädagogischen Bereichen nutzen zu können.
0: Er spricht diesen sichtlichen Baufortschritt selber an. Benni, du hast aber auch einen Einblick bekommen, wie die Schule direkt nach der Flut aussah.
1: Ja, auf Videos, und die waren wirklich hart. Ne? Da sah man zerstörte Sportplätze mit verbogenen Basketballkörben, verwüstete Klassenzimmer, in einem Flur lag ein Cello auf dem Boden, wurde wahrscheinlich vom Wasser dahingeschleudert. Das war richtig apokalyptisch.
0: Jetzt stellt sich natürlich die Frage, was hat sich denn an dem Gebäude verändert? Stichwort Prävention. Also sollte es noch mal zu einer Flut kommen, wie ist dieses Gebäude besser geschützt?
1: Ja, da hat man einiges angepasst. Wichtige Leitungen, zum Beispiel im Erdgeschoss, die verlaufen jetzt unter der Decke und sind so besser vor Hochwasser geschützt. Außerdem wurde durch die Flut die komplette Schulbibliothek zerstört, inklusive der Bücher. Und die werden nicht ersetzt. Die Schule setzt jetzt stärker auf digitale Angebote.
2: Wir werden dort ein interessantes Lernzentrum bauen. Wir haben ab der 9. Klasse Tablets als verpflichtendes Arbeitsgerät und stellen uns eigentlich vor, dass wir selbstorganisiertes Lernen hier stärker in den Vordergrund stellen.
0: Also nach den Sommerferien soll das Peter-Jörres-Gymnasium komplett fertig saniert sein. Eine von vielen Schulen im Ahrtal, die durch die Flut schwer beschädigt wurden. Der aktuelle Stand kurz bevor sich die verheerende Flut im Ahrtal zum 5. Mal jährt. Gehört habt ihr es bei Radio Bonn Rhein-Sieg.

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1: Mit Christoph Münch, guten Abend. Die Bonner Monopolkommission kritisiert die Spritkonzerne. Die Preise für Benzin und Co. an den Tankstellen seien zu früh wieder teurer geworden. Von der Bonner Kommission heißt es, obwohl der 17 Cent Tankrabatt erst in der Nacht endete, haben die Mineralölkonzerne schon deutlich vorher die Preise erhöht, um mehr zu verdienen, heißt es. Bereits in den vergangenen Tagen wären von den 17 Cent Tankrabatt nur noch 7 bis 11 Cent tatsächlich beim Autofahrer angekommen, also teils weniger. Die Hälfte. Die Bonner Monopolkommission sieht daher Probleme beim Wettbewerb auf Ebene der Raffinerie bzw. des Großhandels. In Bad Honnef ermittelt seit dem Nachmittag eine Mordkommission der Bonner Polizei vor den Augen seiner Tochter. Soll ein Vater den Freund der jungen Frau angegriffen haben. Zuerst sei der 46-Jährige mit dem Auto auf den 23-Jährigen zugefahren, heißt es. Dann habe er ihn mit einer Stichwaffe angegriffen. Der junge Mann konnte wohl fliehen, sich ins Krankenhaus retten, musste dort nur ambulant behandelt werden. Aber jetzt läuft die Suche nach dem Angreifer. Die Polizei wertet diesen Angriff als versuchte Tötung. Der 46-Jährige Vater ist seit dem Nachmittag auf der Flucht. Die Fahndung läuft weiter. Das Geld sofort verjubeln oder mit Blick auf die Zukunft eher sparen. Psychologen der Universität Bonn beschäftigen sich nun mit impulsiven Entscheidungen in einer groß angelegten internationalen Studie. Neben den Forschenden der Uni Bonn sind Wissenschaftler aus 77 Ländern an dieser Studie beteiligt. Wenn auch mit

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0: Heute hieß es Abschied nehmen. Und zwar vom Tankrabatt. Seit 12 Uhr ist er Geschichte. Er hat uns wochenlang treu begleitet. Er hat uns das Leben deutlich erleichtert, wenn wir genau sind, um 16,7 Cent Rabatt auf den Spritpreis. Das hat sehr, sehr gut getan. Allerdings ist es jetzt vorbei. Bis 12 Uhr konnten wir den Tankrabatt heute noch mitnehmen. Erst dann durften die Mineralölfirmen die Preise wieder auf den normalen Preis erhöhen. Radio Bonn-Rhein-Sieg-Kollege Thorsten Ortmann war für uns heute an der Tankstelle. Thorsten, ich gehe davon aus, dass da jede Menge los war.
1: Ja, den ganzen Vormittag über gab es Dauerbetrieb an jeder Zapfsäule und auch schon an den Tagen davor.
2: Ich habe den extra noch mitgenommen. Gestern war es mir einfach zu voll. Die standen ja bis beide Seiten auf der Straße.
1: Nehmen Sie den Tankrabatt noch schnell mit?
3: Auf jeden Fall. Wurde mir extra so weitergegeben, dass ich noch tanken muss.
1: Wer hat Ihnen das gesagt?
3: Mein Vater.
1: Nach 12 Uhr ist es dann schlagartig ruhig geworden. Wer dann auf die Preistafel geguckt hat, der brauchte starke Nerven. E10 ist um 25 Cent raufgeschossen und Diesel um 29 Cent. Also deutlich mehr als die 16,7 Tankrabatt.
0: Okay, also die Preise sind jetzt erstmal wieder kräftig nach oben gestiegen. Wie geht's weiter?
1: Ja, viele Experten glauben, dass die Preise erstmal oben bleiben, denn die Lage an der Straße von Hormuz bleibt instabil. Aber viele Autofahrende glauben auch, dass die Mineralölfirmen stärker an der Preisschraube gedreht haben als nötig.
4: Absolute Abzocke, ganz ehrlich. Schon bevor es angekündigt wurde, dass der Tankrabatt endet, sage ich mal, am 1. Juli, gingen die Preise auf einmal hoch.
1: Auch die zuständige Monopolkommission kritisiert die Preissteigerung der vergangenen Tage. Tankstellenpächter Holger Koch hofft derweil, dass die Preise bald wieder runtergehen, damit auch die Anfeindungen gegen ihn und sein Team aufhören, denn die Mineralölkonzerne bestimmen die Preise und nicht die Tankstellenpächter.
5: Abzocker wurden beschimpft. Also das war teilweise was schon wirklich nicht so schön gewesen. Aber die sind da Gott sei Dank geschult drauf. Ich habe gute Leute, die wissen damit umzugehen. Ich wünsche für uns alle, dass wir bald normale Preise auch wieder weit unter 2 Euro haben. Das würde ich mir sehr wünschen für alle, ja.
0: Ja, das würde ich uns allen auch wünschen, ehrlich gesagt. Also seit 12 Uhr ist der Tankrabatt Geschichte. Ich hoffe, dass ihr alle vorher noch mal ordentlich voll machen konntet. Die Infos waren das hier bei Radio Bonn-Rhein-Sieg.

Nach Roxette verabschiede ich mich in meinen wohlverdienten Feierabend. Ich wünsche euch einen schönen Mittwochabend. Hoffe, dass wir uns morgen wieder hören. Gleiche Stelle, gleiche Welle hier bei Radio Bonn-Rhein-Sieg. Lara Schamolli ist raus. Tschüss zusammen.

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Kommt gut durch den Abend. 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

0: ich bin Thomas Pleskin. Die Spitzen von Union und SPD beraten im Koalitionsausschuss über ein umfassendes Reformpaket. Im Mittelpunkt stehen unter anderem eine Reform der Einkommensteuer sowie Änderungen bei den Sozialsystemen und am Arbeitsmarkt. Kanzler Merz zeigte sich vor Beginn der Beratungen zuversichtlich. Ziel sei es, den privaten Konsum zu stärken und Investitionen der Wirtschaft anzukurbeln. Ergebnisse werden für morgen erwartet. Die Spritpreise sind mit dem Ende des Tankrabatts stark gestiegen. Superbenzin der Sorte E10 etwa war am Morgen gut 13 Cent teurer als gestern zur gleichen Zeit. Bei Diesel fiel der Anstieg mit gut 15 Cent sogar noch stärker aus. Der befürchtete Rekordsprung zur Mittagszeit ist aber ausgeblieben.
1: Aktuell müssen sich die Autofahrer also erstmal wieder auf Preise über 2 Euro pro Liter einstellen. Geblieben ist auf jeden Fall die 12-Uhr-Regel, also nur eine Erhöhung pro Tag. Super E10 etwa kostete danach heute im Schnitt 2,15 Euro, Diesel 2,11 Euro. Dieser Sprung war noch halbwegs moderat. Allerdings hatten viele Tankstellen den Wegfall des Steuerrabatts wohl schon vorher eingepreist. Laut ADAC waren die Preise schon gestern ziemlich hoch, weil kaum noch gesenkt wurde. Und das, obwohl noch steuerlich günstiger Sprit in den Tanks war. Thomas Brock, Nachrichtenredaktion.
0: Erneuerbare Energien haben in Deutschland so viel Strom geliefert wie nie zuvor in einem ersten Halbjahr. Nach Hochrechnungen des Bundesverbands der Energie- und Wasserwirtschaft deckten Windkraft, Solarenergie und andere erneuerbare Quellen 58% des Stromverbrauchs.
2: Vor allem die Stromerzeugung aus Wind und Sonne hat im ersten Halbjahr kräftig zugelegt. Das lag vor allem wohl daran, dass einfach mehr Wind wehte als im ersten Halbjahr 2025. Und es regnete weniger. Das begünstigte die Stromerzeugung aus Sonnenenergie neben dem stetigen Ausbau von Photovoltaikanlagen. Aus Wasserkraft wurde dagegen im ersten Halbjahr etwas weniger Strom erzeugt. Das gesetzliche Ziel liegt allerdings noch ein Stück weit entfernt. Bis zum Jahr 2030 soll in Deutschland 80% des Bruttostromverbrauchs aus erneuerbaren Energien stammen. Onne Thorau, Berlin.
0: Etwa 30% der 25-Jährigen in Deutschland haben im vergangenen Jahr noch bei ihren Eltern gewohnt. Damit sei der Anteil etwas höher gewesen als in den Jahren davor, teilte das Statistische Bundesamt mit. Söhne leben demnach deutlich länger zu Hause als Töchter. Bei den Männern waren 36% mit 25 Jahren noch nicht ausgezogen, bei den Frauen waren es nur 23%.
3: Das Wetter. Heute Abend bleibt's in NRW größtenteils trocken und ruhig. Auch in der Nacht bleibt das ähnlich. Später kühlt's nur ein bisschen runter auf etwa 11 Grad. Am Donnerstagmorgen wird's dann wechselhafter. Wir kriegen mehr Wolken. Im Tagesverlauf auch Regen und kurze Schauer. Dazu maximal 23 bis 27 Grad.
4: NRW Verkehr.
3: Mit der A2 Dortmund Richtung Hannover. Zwischen Böhnen und Hamm 1 Kilometer. Eine Viertelstunde dauert's länger. A2 Hannover Richtung Dortmund. Zwischen Oelde und Hamm-Untrop 5 Kilometer, 25 Minuten nach einem Unfall. A4 Aachen Richtung Köln zwischen Düren und Elsdorf 9 Kilometer eine Stunde. Dann die A4 Köln Richtung Aachen zwischen Kreuzkerpen und Merzenich 10 Kilometer Stau, dauert auch eine Stunde länger. A46 Düsseldorf Richtung Wuppertal zwischen Wuppertal-Varesbeck und Wuppertal-Elberfeld 1 Kilometer halbe Stunde obendrauf. Und die A52 noch Düsseldorf Richtung Essen zwischen Ratingen und Tiefenbruch 2 Kilometer 20 Minuten. Euch allen unterwegs eine gute und sichere Fahrt.
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3: Ich weiß gar nicht, ob ihr es mitbekommen habt, aber die FIFA hat jetzt eine neue Regel eingeführt. Bei den Matches der Weltmeisterschaft zum Beispiel dürfen keine roten und grünen Trikots mehr getragen werden. Der Grund dafür, klar, es gibt ja viele Menschen auf der Welt, die eine Rot-Grün-Schwäche haben. Und man möchte quasi auch die inkludieren, dass sie dann auch vernünftig Fußball gucken, ohne sich fragen zu müssen, welche Mannschaft hat denn da jetzt eigentlich gerade den Ball? FIFA und

0: Kygo, Khalid und Griffin hier für diesen Donnerstagabend. Save my love. Ach ja, wir sind nicht mehr ganz so in WM-Stimmung in Deutschland, nachdem die deutsche Nationalmannschaft rausgeflogen ist. Aber trotzdem, die Fußball-WM in den USA, Mexiko und Kanada läuft ja noch. Und ich öffne gerne in meinen Sendungen immer den Glückskeks des Tages. Das machen wir auch heute. Und die haben in der WM-Zeit immer eine Fußballbedeutung. Heute steht drin, aber hier beugen, damit ich auch lesen kann, was da steht. Der VAR sieht viel, aber dein Potenzial sieht er nicht mal komplett. Wow. Also ich muss sagen, ja okay, von mir aus cooler Spruch. Wobei so richtig Sinn macht er doch nicht, oder? Warum sollte denn der VAR jetzt unser Potenzial sehen? Aber wir nehmen es einfach mal mit und sagen, das stimmt. Wir haben sehr viel Potenzial und das ist einfach so eine positive Energie, die nehmen wir mit in diesen Abend.
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0: Das Wetter.
1: Der Abend verläuft in NRW eher entspannt. Es bleibt meistens trocken und auch die Nacht bringt keine großen Wetterveränderungen. Tiefstwerte liegen bei rund 11 Grad. Morgen am Donnerstag, da ziehen dann durchaus mehr Wolken. Über uns, dazu gibt es zeitweise Regen, auch kurze Schauer. Temperaturen steigen auf bis zu 27 Grad.
0: NRW Verkehr.
1: Mit der A1 Münster Richtung Köln zwischen Kreuz Dortmund-Unna und Westhofener Kreuz 2 Kilometer 20 Minuten. A2 Hannover Richtung Dortmund zwischen Beckum und Hamm-Üntrop 3 Kilometer, Viertelstunde oben drauf. A4 Aachen Richtung Köln zwischen Düren und Elsdorf 3 Kilometer, da dauert es 40 Minuten länger. Auch in der Gegenrichtung dauert es länger, zwischen Elsdorf und Düren 6 Kilometer, eine Stunde. Und die A44 noch Dortmund Richtung Kassel zwischen Erbitte-Anröchte und Büren 5 Kilometer, 24 Minuten. Euch allen unterwegs eine gute und sichere Fahrt.

Das ist ja gar nicht mehr so lange hin. Dann heiratet Taylor Swift den Footballstar Travis Kelce in New York. Am 3. Juli 2026 soll es soweit sein. Und da haben sie sich was ganz Besonderes überlegt. Madison Square Garden, da wollen sie heiraten. Das ist ja so eine Event-Arena in Brooklyn. Und nicht nur, dass man jetzt in einer Event-Arena heiratet, nein, da soll auch wohl noch eine lebensgroße Märchenstadt, so ein Märchenschloss gebaut werden. Warum denn auch nicht? Bei der Musik, Taylor, niemand kann es dir verübeln. Ich bin Leo Arigi, einen schönen Abend euch. 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

0: Cleopatra. Opa!
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0: Ja, so langsam hangeln wir uns Richtung Sommerferien.
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0: Ich meine, wer ist schon wirklich 6 Wochen am Stück unterwegs? Deswegen wollen wir doch mal gucken, dass wir hier in NRW vielleicht irgendwie uns eine gute Zeit machen können. Wir stellen euch deshalb in dieser Woche ganz besonders schöne, große oder außergewöhnliche Seen in NRW vor. Claudia Löhr, Kollegin, war am Otto-Meigler-See.
3: Stehe hier an einem wunderschönen, wirklich sehr, sehr breiten Sandstrand. Ich ziehe mal die Schuhe aus. Es ist Mallorca-Feeling hier. Ein paar Kinder touren hier schon herum. Das ist die große Attraktion, die Wasserrutsche, ganz neu in diesem Jahr.
4: Ja, die ist richtig cool, die Rutsche. Man kann so mit den Knien und dann Saltos machen und alles.
5: Ich finde auch noch hier schön, dass es hier einen Spielplatz für kleine Kinder gibt, dass man hier auch was zu essen kaufen kann, falls man Hunger hat.
3: Das hier sieht auf jeden Fall sehr nobel aus, der Beach Club am Otto-Meigler-See. Sehr gepflegt hier unter Palmen. Das ist echt Karibik-Feeling. Hier unten am Wasser stehen direkt die Liegen, also kannst quasi deinen Drink genießen und die Füße dabei ins Wasser halten. Wunderschön, da gehe ich mal an die Bar. Was gibt's denn hier alles Tolles? Das sieht ja fantastisch aus.
6: Also wir haben von Getränken, Aperitifs, Longdrinks oder auch die nicht alkoholischen. Wir haben Eis, wir haben Kaffee, eigentlich alles, was das Herz begehrt.
3: Und hier abends, glaube nach Feierabend wird hier auch ganz gerne mal gechillt.
6: Genau, einmal im Monat machen wir eine After-Work-Party, das ist immer der Donnerstag. Da haben wir dann auch den Geigenspieler da, haben gute Musik. Und die Leute haben einfach nur gute Laune.
3: Also ihr habt es gehört, viele kommen auch nach Feierabend hier hin und genießen den Sonnenuntergang bei einem leckeren Getränk. Insgesamt fühlt sich das hier wirklich alles 100% nach Urlaub an. Ein wunderschöner Ort. Erwachsene zahlen 6,50 Euro fürs Tagesticket. Kinder bis 13 3,50 Euro. Am Eingang bekommt ihr einen Wertebon, den könnt ihr am Beachclub hier einlösen. Also auch eine Win-Win-Situation. Tickets könnte man auch online kaufen. Ne? Am Wochenende erspart ihr euch dann die Warteschlange.
0: Kollegin Claudia Löhr war am Otto-Meigler-See für uns, hat den getestet, liegt in der Nähe von Hürth.
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1: Ich bin Thomas Bleskin. Im Kanzleramt in Berlin läuft der mit Spannung erwartete Koalitionsausschuss. Die Spitzen von Union und SPD wollen die Weichen für gleich mehrere größere Reformen stellen.
2: Auf dem Tisch liegt eine Reform der Einkommensteuer. Kleine und mittlere Einkommen zu entlasten, ist das Vorhaben. Streit gibt es zwischen SPD und CDU/CSU noch darüber, wie es finanziert werden soll. Über einen höheren Spitzensteuersatz etwa? Harter Widerstand von der Union. Ein weiteres kritisches Thema. Soll es statt einer Höchstarbeitszeit pro Tag künftig eher eine pro Woche geben? Vergleichsweise einfach dürfte es dem Koalitionsausschuss fallen, sich auf eine Rentenreform zu einigen. Lea Matschulat, Berlin.
1: Mit dem Ende des Tankrabatts sind die Spritpreise deutlich über die 2-Euro-Marke gestiegen. Nach der heutigen Mittagserhöhung kostete ein Liter Super E10 im bundesweiten Durchschnitt 2,15 Euro, Diesel 2,11 Euro, wie der ADAC mitteilte. Der Automobilclub und die Monopolkommission kritisieren, dass die Mineralölkonzerne die Preise schon vor dem Auslaufen des Tankrabatts kräftig angehoben hätten. Ein großer Teil der Entlastung sei zuletzt nicht mehr bei den Autofahrern angekommen. Noch nie waren die Ozeane in einem Juni so warm wie in diesem Jahr. Die Oberflächentemperatur der Weltmeere hat zum Sommerbeginn einen neuen Rekord erreicht. Das haben die Experten des EU-Klimadienstes Copernicus gemessen.
3: Etwa 21 Grad Wassertemperatur haben die Experten gemessen. Die Adria, das Mittelmeer, wird sich in diesem Sommer für viele Urlauber wohl anfühlen wie eine Badewanne. Zumal in den kommenden Monaten wohl weitere Rekorde gebrochen werden. Grund für die Erwärmung sei der Klimawandel und das Klimaphänomen El Niño, so die Fachleute. Und das bedeutet auch, möglicherweise wird es häufiger Starkregen geben, Sturm und Überschwemmungen. Claudia Wächter, Nachrichtenredaktion.
1: Im Fall der Anschläge auf die Nord Stream Gaspipelines aus dem Jahr 2022 ist erstmals Anklage gegen einen der mutmaßlichen Beteiligten erhoben worden. Nach Medienberichten wirft die Bundesanwaltschaft dem Ukrainer Serhiy K. unter anderem das Herbeiführen einer Sprengstoffexplosion und die Zerstörung von Bauwerken vor. Das Hanseatische Oberlandesgericht in Hamburg muss nun über die Zulassung der Anklage und die Eröffnung eines Prozesses entscheiden. Und zum Fußball. England hat bei der WM das Achtelfinale erreicht. Die Mannschaft von Trainer Thomas Tuchel gewann gegen die Demokratische Republik Kongo mit 2:1.
4: Das Wetter. Heute Abend bleibt das Wetter bei uns in Nordrhein-Westfalen ruhig und überwiegend trocken. In der Nacht bleibt es ganz ähnlich, bei Tiefstwerten um die 11 Grad. Der Donnerstag dann etwas wilder, viele Wolken, Regen im Tagesverlauf und zwischendurch kurze Schauer. Höchstwerte 23 bis 27 Grad.
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4: A1, Münster Richtung Köln, zwischen Kreuz Dortmund-Unna und Westhofener Kreuz, 3 Kilometer, 24 Minuten. Dann die A4 Köln Richtung Aachen, zwischen Elsdorf und Märzenich, 4 Kilometer, dauert eine Stunde länger. Und die A44 Dortmund Richtung Kassel, zwischen Erwitte-Anröchte und Büren, 5 Kilometer, 25 Minuten. Euch allen unterwegs, eine gute und sichere Fahrt.
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6: Einen schönen guten Abend und herzlich willkommen bei einer neuen Ausgabe von Hier und Jetzt, das Radiomagazin von Studio 1 hier auf Radio Bonn-Rhein-Sieg. Wir berichten heute über Siegtal pur, das autofreie Siegtal am Sonntag, und haben außerdem einige Veranstaltungstipps für euch. Dazu gehört unter anderem die Kunstausstellung im Schloss Merten. Darüber sprechen wir in unserem zweiten Beitrag mit André Nowak und Veit Beck. Außerdem nehmen wir euch heute mit in den Regierungsbunker im Ahrtal. Und zum Abschluss zeigen wir euch, wie ihr selbst Teil unserer Redaktion werden und bei uns mitmachen könnt. Natürlich haben wir wieder viel Musik am Start. Mit dabei ist Fever Dream von Alex Warren. Eiszeit von Peter Maffay. Und Swim von BTS. Heute im Studio sind für euch Sarah Natusch, Matthias Kuhlmai und mein Name ist Emma Binder. Wir starten in die Sendung mit Lieblingsmensch von Namika.

0: Ihr hört hier und jetzt das Radiomagazin von Studio 1 hier auf Radio Bonn-Rhein-Sieg. Saßt ihr auch schon mal im Auto und habt euch gedacht, hier würde ich auch gerne mal mit dem Fahrrad langfahren, wenn da die ganzen Autos nicht wären. Im Siegtal ist das diesen Sonntag möglich. Sarah Natusch berichtet euch von tollen Ausflugszielen.
1: Kein Motorendröhnen, keine Abgase und vor allem freie Fahrt für Radfahrer, Inlineskater und Spaziergänger. Am Sonntag heißt es im Rhein-Sieg-Kreis und darüber hinaus wieder Siegtal pur. Genau 30 Jahre ist es jetzt her, dass die Idee zum autofreien Erlebnistag geboren wurde. Was 1996 als Pilotprojekt startete, um die wunderschöne Naturregion Sieg bekannter zu machen, ist heute ein großes Event. Auf über 100 Kilometern zwischen Siegburg und Netphen gehört der Asphalt einen Tag lang ganz uns Menschen. Wer am Sonntag in die Pedale tritt, muss sich um zwei Sachen keine Sorgen machen. Hunger und Pannen. Entlang der Strecke gibt es nämlich offizielle Fahrradreparaturstationen und Streckenposten, die hungrige Radfahrer gerne versorgen. Und ein Zwischenstopp lohnt sich. Direkt auf dem Marktplatz in Eitorf steigt das große Kinderspielfest. Perfekt für Familien. Hier gibt es jede Menge Mitmachaktionen und Spiele, bei denen sich die Kids so richtig austoben können, während die Eltern eine kurze Radelpause einlegen können. Wer es etwas idyllischer mag, steuert die Burg Dattenfeld an. Rund um das Gelände des Bienenzuchtvereins dreht sich alles um die Natur und Imkereikultur der Region. Für die Vorbeifahrenden von Siegtal pur bietet das Fest eine Gelegenheit für einen Zwischenstopp, bei dem neben Einblicken in die Honigproduktion auch regionale Verpflegung und Rastplätze auf dem Programm stehen. Ein markanter Punkt für eine Pause beim autofreien Sonntag ist Windeckschladern. Direkt an der Strecke und am Siegwasserfall liegt das Elmoris. Auf dem Gelände eines ehemaligen Kupferwerkes verbindet der Ort historische Industriearchitektur mit einer großen Außengastronomie. Für die Teilnehmer von Siegtal pur bietet die Loungeanlage neben Erfrischungen und Kuchen vor allem Platz zum Rasten direkt am Flusslauf, bevor es auf dem Rad oder auf den Inlinern weitergeht. Und wer noch über die Landesgrenze nach Rheinland-Pfalz radelt, kann am Kreisel in Betzdorf feiern. Hier gibt's eine riesige Straßenparty mit Live-Musik von der Coverband Unart. Los geht's am Sonntag um 9 Uhr. Die Straßen sind bis 18 Uhr autofrei. Und wer merkt, dass die Beine doch schwer werden, die Bahn setzt auch Sonderzüge ein, sodass ihr jederzeit mitsamt Rad in die S-Bahn oder in den RE9 steigen könnt. Ein echtes Highlight erwartet euch in Etzbach. Das THW baut extra für diesen Sonntag eine massive Behelfsbrücke über die Sieg. Aber aufgepasst, die Anfahrt hat eine Schotterdecke. Inlineskater steigen hier besser ab.
0: Falls ihr kunstbegeistert seid und am Sonntag eine Runde rausgehen wollt, könntet ihr ja mit dem Fahrrad nach Eitorf-Merten fahren. Bleibt dran! Sarah Natusch hat mit den Künstlern André Nowak und White Beck über die Kunstausstellung im Schloss Merten gesprochen. Was dabei rauskam, hören wir nach der Musik.

0: Ihr hört hier und jetzt das Radiomagazin von Studio 1 hier auf Radio Bonn-Rhein-Sieg. Im letzten Beitrag ging es um Ausflugstipps im Siegtal. Dieses Wochenende findet nämlich im Schloss Merten eine Kunstausstellung statt. Sarah Nato spricht mit André Nowak und Whitebeck über die Organisation hinter diesem Projekt und die Motivation der beiden Künstler.
1: Im Schloss Merten findet dieses Jahr wieder die Kunstausstellung aufgeschlossen statt. Lokale Künstler stellen hier nun schon das dritte Jahr in Folge, während Siegtal pur ihre Kunst aus. Ich habe mit André Nowak und Whitebeck über die Organisation des Projekts gesprochen. Wie diese Idee entstanden ist, erzählt uns André Nowak.
2: Wir haben halt feststellen müssen, wenn man es nicht selber macht, passiert hier nichts. Sehr wenige Möglichkeiten, ob jetzt für bildende Künstler oder für darstellende Künstler oder auch für Autoren, sich zu präsentieren. Und wir haben dann den Kontakt zu Patrick de Schrewel. Er und seine Familie betreiben ja hier das Alten- und Pflegeheim, Schloss Merten. Sie waren an ihn herangetreten und haben gefragt, ob wir hier sowas veranstalten könnten.
1: Die Ausstellung findet auf dem gesamten Gelände statt. Im Spiegelsaal, im Kirchenfoyer und im weitläufigen Park stehen sogar die Originale der Künstlerinnen und Künstler der Kunstinitiative Eitorf.
2: Und hier im Park ist uns die historische Achse zwischen der Orangerie, dem Springbrunnen und dem Teepavillon sehr wichtig. Dieser Park ist dadurch wunderbar gegliedert und wir nutzen diese Achse, um jeweils 1, 2, 3 Werke eines Kreativen auf dieser Achse präsentieren zu können. Mhm. Wie so eine kleine Galerie.
1: Was erwartet uns bei der Ausstellung?
2: Die Kunstwerke werden auf Alu-Dibon-Platten gedruckt in ein einheitliches Format und werden dann in regelmäßigem Abstand präsentiert. Und dadurch vereinheitlichen wir völlig unterschiedliche Looks. Ja, der eine macht das wildeste Action-Painting, der nächste macht eine tolle Fotografie und die dritte Person macht duftige Aquarelle. Aber da sie alle in derselben Technik dargestellt werden und in derselben Größe präsentiert werden, wirkt das Ganze sehr, sehr homogen, sehr einheitlich.
1: Der Autor Whitebeck sieht hinter der Ausstellung mehr als die bloße Darstellung der Kunstwerke.
2: Aber wir haben ja auch so eine kleine Mission. Nicht? Also sehr, sehr viele Radfahrer natürlich hier waren. Und auch wenn sie nicht kunstinteressiert sein mögen, manche sind natürlich sehr kunstaffin, aber einige dann eben weniger. Aber die haben wir erreichen können mit dem, was wir und wie wir es präsentiert haben.
1: Wer bei der Ausstellung gut aufpasst, kann an einer Rallye teilnehmen und sich danach eine Belohnung beim Heimatverein abholen. Gestiftet vom Kunstbedarfsunternehmen Gerstecker. Außerdem wird bei der Kunstausstellung Klavier und Violine gespielt, von Schülern der Musikschule in Eitorf. Wer selbst kreativ werden möchte, nutzt die Workshops, die an beiden Tagen stattfinden. Das Angebot reicht vom Steinebemalen für Kinder über Tipps zur Buchveröffentlichung bis hin zu einem Workshop für die richtige Perspektive beim Skizzieren. Am Samstag könnt ihr außerdem einer Lesung von Whitebeck lauschen. Die Ausstellung wird vom Eitorfer Heimatverein unterstützt. Vorsitzender ist Alwin Müller.
0: Die Ausstellung könnt ihr euch schon am Samstag im Schloss Merten anschauen. Falls ihr fahrradbegeistert seid und es nicht so heiß ist, könntet ihr auch mit dem Fahrrad hinfahren. Nach der nächsten Musik hören wir einen Beitrag von Matthias Kuhlmeier zum ehemaligen Regierungsbunker im Ahrtal. Bleibt also gerne dran, es wird spannend.
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0: Willkommen zurück bei Hier und Jetzt, das Radiomagazin von Studio 1 hier auf Radio Bonn-Rhein-Sieg. Jetzt haben wir für euch einen besonderen Ausflugstipp, der bei gutem und schlechtem Wetter gleichermaßen Spaß macht. Denn mitten im idyllischen Ahrtal, versteckt unter den Weinbergen bei Bad Neuenahr-Ahrweiler, befindet sich einer der spannendsten Orte der deutschen Zeitgeschichte, der ehemalige Regierungsbunker. Mein Kollege Matthias hat den Regierungsbunker besucht, der jahrzehntelang ein streng geheimer Ort war. Matthias, was ist eigentlich der Regierungsbunker?
1: Der Regierungsbunker war während des Kalten Kriegs als Ausweichsitz für die Bundesregierung und die Verfassungsorgane wie Bundestag, Bundesrat und Bundesverfassungsgericht vorgesehen. So sollte sichergestellt werden, dass unser Staat dann auch funktioniert, wenn es einen Krieg gegeben hätte. Und der Bau des Bunkers begann 1962 und wurde 1972 abgeschlossen. Das umfasste zwei Bauabschnitte und ursprünglich umfasste die Anlage ein Tunnelsystem mit einer Länge von 17 Kilometern. Das kann man sich schwer vorstellen, aber es war tatsächlich so. Heute können allerdings nur noch genau 203 Meter dieses Bunkersystems besichtigt werden im Rahmen einer Führung.
0: Also ein echtes Stück deutscher Geschichte zum Anfassen?
1: Ja, absolut kann man hier Geschichte anfassen im Bunker. Es gibt originale Räume zu besichtigen, lange Gänge natürlich. Und es wird auf der Führung so ein bisschen dargestellt, wie die Bundesregierung und die Verfassungsorgane so gearbeitet hätten, wenn es zu einem Krieg gekommen wäre. Da gibt es Unterkünfte zum Beispiel zu sehen, die sehr spartanisch sind. Ein altes Fernsehstudio, die Bunkerwerkstatt, die Bunkerfeuerwehr und auch eine Krankenstation. Natürlich wird in den Führungen auch gezeigt, wie die Menschen dort gearbeitet haben, um diesen Bunker betriebsbereit zu halten. Der musste immer einsatzbereit sein. Und es fanden natürlich auch dort regelmäßig NATO-Übungen statt. Auch das kann man da so ein bisschen erleben.
0: Was hat dich persönlich beim Besuch besonders beeindruckt?
1: Ja, was mich besonders beeindruckt hat, war eigentlich so das Erleben des Bunkers an sich, weil das ist eine, finde ich, sehr bedrohliche Atmosphäre und wenn man dann erstmal so durch den atomsicheren Eingangsbereich durchgegangen ist, die dicken, schweren Türen hinter sich hat, dann bekommt man sehr schnell so ein Gefühl einer Endzeitstimmung. Der Bunker sollte im Krisenfall circa 3000 Menschen vor Atomschlägen schützen und man plante eine Aufenthaltsdauer von 30 Tagen oder besser gesagt nur 30 Tagen und es bleibt so ein bisschen offen eigentlich, was denn nach den 30 Tagen dann passiert wäre.
0: Wenn ich das richtig gelesen habe, ist die Besichtigung nur mit einer Führung möglich, oder?
1: Ja, immer genau. Man kann den Bunker nur mit einer Führung besichtigen, aber die ist auch sehr wertvoll, weil man sehr viele spannende Informationen zum Bunker bekommt. Und man darf auch jederzeit Fragen stellen und das lockt dann die eine oder andere Geschichte nochmal so ein bisschen aus der Reserve. Da kommt zum Beispiel gerne mal die Frage, wurde denn der Bunker wirklich geheim gehalten? Und ja, die Antwort war eigentlich so gut, die Mitarbeitenden

0: dann am 9.12.1997 tatsächlich durch einen finalen Kabinettsbeschluss der Regierung Kohl damals aufgegeben und wurde dann bis auf das heutige Dokumentationszentrum zurückgebaut. Der Betrieb des Bunkers war halt sehr teuer, das wollte man nicht weiter bezahlen. Und die andere Seite war, dass der Bunker gegen moderne Atomwaffen eigentlich keinen Schutz bieten konnte und die Technik war auch generell veraltet.
1: Bleibt noch die Frage, wann man den Bunker besuchen kann.
0: Also von April bis Oktober finden Führungen für Einzelbesucher Mittwoch, Samstag, Sonntags und an Feiertagen zwischen 10 und 16 Uhr statt. Ich empfehle, die Tickets sich vorab schon auf der Webseite online zu kaufen, damit man auf jeden Fall dann für die geplante Führung zur Uhrzeit dann auch gesichert einen Platz hat. Es gibt auch Gruppenführungen und Spezialführungen, aber dazu sollte man am besten mal auf die Webseite gehen, der Dokumentationsstätte Regierungsbunker unter www.regbu.de. Dort findet man alle Informationen rund um die Führung und sowie weitere Informationen zum Bunker selbst.
1: Matthias, vielen Dank für die spannenden Informationen zum Regierungsbunker. Die Dokumentationsstätte Regierungsbunker liegt übrigens am Silberberg inmitten der Weinberge. So lässt sich die Führung im Bunker ideal mit einer Wanderung durch die Weinberge rund um Ahrweiler verbinden. So, jetzt heißt es dranbleiben, denn gleich berichten wir in eigener Sache über Studio 1 und erklären euch, wie ihr bei uns in der Redaktion mitmachen könnt.

0: Ihr hört immer noch Hier und Jetzt das Radiomagazin von Studio 1, hier auf Radio Bonn-Rhein-Sieg. Vielleicht hört ihr unsere Sendung öfter und habt euch schon mal gefragt, wer eigentlich die MacherInnen der Sendung sind und ob man da sogar vielleicht mal mitmachen könnte. Die gute Nachricht zuerst. Ja, das geht. Besprechen will ich das mit unserem Redakteur Matthias Kuhlmeier, der auch gleichzeitig der Vorsitzende und Finanzer von Studio 1 ist. Matthias, fangen wir mal ganz von vorne an. Studio 1, was ist das eigentlich?
1: Studio 1 ist eine anerkannte Werkstatt für Bürgermedien und wir sind als Verein organisiert. Und wir produzieren Bürgerradiosendungen für den Bereich Bonn und dem Rhein-Sieg-Kreis. Und das Besondere bei uns ist eben, dass man auch ohne journalistische Vorkenntnisse mitmachen kann.
0: Das heißt, man muss kein Profi sein, um einzusteigen?
1: Ja, ganz genau so ist das, Emma. Das ist auch die Kernidee des Bürgerradios. Wer also Interesse an Journalismus oder Radio hat, der ist bei uns willkommen. Und bei Studio 1 lernt man Schritt für Schritt, wie eine komplette Radiosendung produziert wird. Dazu gehört eben zum Beispiel, sich die Themen auszusuchen, die Recherche durchzuführen, das Führen von Interviews oder das Einholen von O-Tönen oder eben die Moderation, die Auswahl der Musik und auch die technische Produktion. All das lernt man hier bei Studio 1.
0: Werden denn gerade Neueinsteiger ohne Vorkenntnisse an die Themen herangeführt?
1: Ja, wir starten eigentlich immer mit so einem Onboarding-Kurs oder man kann auch sagen einem Einführungskurs, wo wir die grundlegenden Dinge wie zum Beispiel Medienrecht, Grundlagen des Radiojournalismus und auch Aspekte der Produktion lernen und besprechen. Und am Ende dieses Onboardings steht dann immer die erste Radiosendung. Das heißt, man arbeitet da nicht nur theoretisch, sondern es geht in die Praxis, wo man das Gelernte dann tatsächlich umsetzen kann. Und das ist auch so das Konzept, was wir generell verfolgen. Es geht immer um Praxisorientierung. Denn nach der Einführung oder im Onboarding werden die Fähigkeiten, die man da so angearbeitet hat, eben durch die regelmäßige Teilnahme an Sendungsproduktion, also Produktion von Radiosendungen, weiterentwickelt und gefestigt.
0: Wie läuft denn die Zusammenarbeit bei Studio 1 ab?
1: Wir arbeiten bei Studio 1 schon seit einigen Jahren komplett online und digital. Unser Studio, was wir in Königswinter hatten, haben wir auch deswegen Anfang 2025 komplett aufgegeben. Im Grunde folgen wir ja eigentlich nur der Lebenswirklichkeit in der modernen Arbeitswelt. Vorteilhaft für die Leute bei Studio 1 ist, dass zum Beispiel Reisezeiten eben zum Studio für eine Produktion, dann für eine Korrektur und so weiter, das entfällt komplett. Das heißt, man kann bequem im Grunde genommen von zu Hause arbeiten, denn die Sendungsproduktion findet tatsächlich im Homeoffice statt, am eigenen Computer. Was natürlich auch vorteilhaft ist, was Arbeitszeiten angeht, weil da kann man halt arbeiten, wenn man Zeit hat. Wir organisieren die Zusammenarbeit über einen digitalen Workspace, auch wie man das vielleicht vom Büro kennt, und treffen uns einmal im Monat im gesamten Team zum Austausch, natürlich auch online. Und was für uns besonders wichtig ist, dass wir eben auf eigenverantwortliches Arbeiten setzen.
0: Welche Modelle gibt es denn zum Mitmachen?
1: Ja, sehr beliebt ist unser Praktikumsmodell. Das ist ein Teilzeitpraktikum mit einem Umfang von 176 Zeitstunden. Da man das halt sehr flexibel neben der Arbeit, Studium, Ausbildung oder so bewältigen kann. Sicher auch ein Grund, warum Studio 1 gerade bei eher jüngeren Erwachsenen sehr beliebt ist. Aber es gibt auch eine andere Möglichkeit, und zwar kann man bei uns einfach als Redakteurin bei Studio 1 tätig werden. Nein, da braucht man kein Praktikum machen. Und das Modell ist natürlich interessant für die Leute, die jetzt einfach kein Praktikum machen wollen und eben Spaß am Radio machen haben. Beide Möglichkeiten der Zusammenarbeit sind sehr willkommen. Und ergänzen will ich noch, dass natürlich die Arbeit bei Studio 1, wir sind ja ein Verein, ehrenamtlich erfolgt und komplett ohne Entgelt.
0: Wo können sich jetzt die Leute melden, wenn sie Interesse an einer Mitarbeit bei Studio 1 haben?
1: Ja, das geht eigentlich ganz einfach und zwar über unsere Webseite www.studio1online.eu und unter dem Punkt Mitmachen kann man da einfach so ein Kontaktformular ausfüllen. Wenn ihr einen Lebenslauf zur Hand hättet, wäre das natürlich schön, weil dann kann man ein bisschen gucken, passt das dann auch so, bevor man sich eben auch mal zum Kennenlernen per Videokonferenz trifft. Es geht aber auch ganz unkonventionell über WhatsApp und die Nummer findet man auch auf der Webseite.
0: Matthias, vielen Dank. Also meldet euch gerne und vielleicht seid ihr dann auch schon bald hier im Radio zu hören.

0: Und das war es schon wieder mit Hier und Jetzt, dem Radiomagazin von Studio 1. Sarah Natusch hat von Siegtal pur, dem autofreien Siegtal, berichtet und euch Einblick in die Kunstausstellung im Schloss Merten gegeben. Außerdem haben wir euch mit ins Ahrtal zu einer Reise zum ehemaligen Regierungsbunker genommen und zum Schluss haben wir euch erklärt, wie ihr Teil des Studio 1 Teams werden könnt. Wollt ihr auch mal im Radio sein? Das geht ganz einfach. Bewerbt euch für ein Praktikum bei Studio 1 in Königswinter über unsere Homepage www.studio1online.eu oder werdet einfach Mitglied bei uns im Verein. Für mehr Inspo folgt uns gerne auch auf Instagram unter @studio1ev. Wenn ihr Anregungen, Wünsche oder Kritik habt, schreibt uns gerne über
1: bürgerradio@radiobonn.de.
0: Wenn ihr den Anfang der Sendung verpasst haben solltet, kein Problem. Alle Sendungen von Studio 1 kann man kostenlos auf der Bürgermedienplattform endervision.de nachhören. Im Studio waren heute Sarah Natusch, Matthias Kuhlmey und mein Name ist Emma Binder. Vielen Dank fürs Zuhören und bis nächste Woche zur gleichen Zeit zu einer neuen Ausgabe von Hier und Jetzt, das Radiomagazin.

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1: Ich bin Katrin Müller. Im Kanzleramt in Berlin läuft der mit Spannung erwartete Koalitionsausschuss. Die Spitzen von Union und SPD wollen die Weichen für gleich mehrere größere Reformen stellen.
2: Auf dem Tisch liegt eine Reform der Einkommensteuer. Kleine und mittlere Einkommen zu entlasten, ist das Vorhaben. Streit gibt es zwischen SPD und CDU/CSU noch darüber, wie es finanziert werden soll. Über einen höheren Spitzensteuersatz etwa? Harter Widerstand von der Union. Ein weiteres kritisches Thema. Soll es statt einer Höchstarbeitszeit pro Tag künftig eher eine pro Woche geben? Vergleichsweise einfach dürfte es dem Koalitionsausschuss fallen, sich auf eine Rentenreform zu einigen. Aus Berlin, Lea Matschulat.
1: Nach dem Ende des Tankrabatts sind die Spritpreise stark gestiegen. Nach dem typischen Mittagssprung stiegen die Preise für E10 im bundesweiten Durchschnitt auf 2,15 Euro pro Liter an, bei Diesel auf 2,11 Euro. Der Steuerrabatt in Höhe von etwa 17 Cent pro Liter war zum 1. Juli ausgelaufen. Der ADAC und die Monopolkommission werfen den Mineralölkonzernen vor, das Ende des Tankrabatts schon vor dessen Auslaufen in die Preise eingerechnet zu haben. Die Bundesanwaltschaft hat in Hamburg Anklage gegen einen mutmaßlichen Drahtzieher der Nord Stream-Anschläge im September 2022 erhoben. Das bestätigte die Kanzlei des angeklagten Ukrainers.
3: Die Bundesanwaltschaft wirft dem Mann laut Medienberichten Kriegsverbrechen, das Herbeiführen einer Sprengstoffexplosion und die Zerstörung von Bauwerken vor. Der Ukrainer war im vergangenen Jahr im Italienurlaub gefasst worden. Er wehrte sich monatelang gegen die Auslieferung nach Deutschland. Im November wurde er dann aber überstellt. Hier ist man überzeugt, dass der Mann die Operation damals in der Ostsee koordiniert hat. Dabei waren die beiden Nord Stream Pipelines so sehr beschädigt worden, dass kein Gas mehr durchgeleitet werden konnte. Thomas Brock, Nachrichtenredaktion.
1: Zum Fußball. England hat bei der Weltmeisterschaft mit Mühe das Achtelfinale erreicht. Die Mannschaft von Trainer Thomas Tuchel gewann gegen die Demokratische Republik Kongo nach einem frühen Rückstand mit 2:1. Matchwinner war Harry Kane, der mit 2 Treffern in der Schlussviertelstunde die Partie drehte. Im Achtelfinale trifft England nun auf Co-Gastgeber Mexiko.
4: Das Wetter. Der Abend verläuft in NRW eher entspannt. Es bleibt meistens trocken und auch die Nacht bringt keine großen Wetterveränderungen. Tiefstwerte liegen bei rund 11 Grad. Morgen am Donnerstag, da ziehen dann durchaus mehr Wolken. Über uns, dazu gibt es zeitweise Regen, auch kurze Schauer. Temperaturen steigen auf bis zu 27 Grad.
0: NRW Verkehr.
4: A1 Münster Richtung Köln zwischen Kreuz Dortmund-Unna und Westhof Neukreuz 2 Kilometer, Viertelstunde. Und A31 Oberhausen Richtung Gronau zwischen Borken und Gescher-Coesfeld 1 Kilometer, 22 Minuten. Euch allen unterwegs eine gute und sichere Fahrt.
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4: Wir schwirren hier gemeinsam durch diesen Mittwochabend mit wirklich angenehmen Temperaturen draußen, grundsätzlich ein sehr angenehmes Wetter und angenehmer Musik von Alex Warren, Ordinary Spilly und jetzt. Mein Name ist Leo Arigi.

0: Elton John, Circle of Life.
1: Für diesen Mittwochabend.
2: Gibt es einen Namen, um euch alle anzusprechen?
3: Minions.
1: Sie haben einen gelben Kopf, der wie eine Kapsel aussieht. Ja, meistens tragen sie blaue Latzhosen und sprechen so eine Art Kauderwelsch. Die Minions sind zurück im Kino, Filmexperte Jörg Albrecht.
4: Ja, siebter Auftritt der Chaos-Truppe im mittlerweile dritten eigenen Film mit dem Titel Minions and Monsters. Und die Fenster-Minions, die scheinen ganz heiß darauf zu sein. Denn, und das gab's noch nie, allein mit den Previews am Wochenende und 150.000 verkauften Tickets haben die Minions die Nummer 1 der deutschen Kinocharts erobert.
3: Na, kann ich noch, Papa?
2: Wunderbar!
1: So, jetzt will ich mal wissen, habe ich da gerade richtig gehört? Spielt im neuen Minions-Film auch Christoph Waltz mit?
4: Deine Lauscher funktionieren. Christoph Waltz spielt einen Regisseur, der im Hollywood der 1920er Jahre auf die Minions trifft und mit ihnen Großes vorhat.
2: Also, Minions, mein Name ist Max. Ich möchte mit euch arbeiten. Wir sollten Filme drehen.
3: Filme?
4: Nicht irgendein Film, sondern natürlich ein Horrorstreifen. Klar, dass der Plan nicht so aufgeht, wie sich Max das gedacht hat. Was aber komplett aufgeht, das ist dieser Film, der vollgestopft ist mit Filmzitaten der frühen Hollywood-Ära. Und so haben die Erwachsenen diesmal mindestens genauso viel Spaß an den Minions wie die Kids. Ich würde mich sogar dazu hinreißen lassen, dass Minions and Monsters der bislang beste Film der Reihe ist.
1: Okay, wow. So, du hast noch einen zweiten Film geguckt, der diese Woche in unsere Kinos kommt, The Piano Tuner.
4: Auch ein klasse Film mit dem britischen Shootingstar Leo Woodall in der Hauptrolle. Er ist Nicky, stimmt Klaviere und verfügt über das absolute Gehör. Während eines Jobs in einer Villa stößt er auf eine Bande, die einen Safe knacken will.
5: Hallo? Wie lange brauchen Sie noch? Es ist laut.
6: So lange, wie wir brauchen. Es sei denn, du öffnest den Safe.
4: Und genau das wird Nicky machen. Er gerät auf die schiefe Bahn und wird damit alles aufs Spiel setzen. The Piano Tuner ist ein echtes Überraschungspaket. Dramatisch, spannend, witzig und auch noch romantisch. Kinoherz, was willst du mehr?
1: The Piano Tuner und Minions and Monsters zweimal also. Daumen hoch von Kinomann Jörg Albrecht.
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1: Das ist neue Musik von den Toten Hosen, nur nach vorn.

0: das Wetter.
1: Heute Abend bleibt's in NRW größtenteils trocken und ruhig. Auch in der Nacht bleibt das ähnlich. Später kühlt's nur ein bisschen runter auf etwa 11 Grad. Am Donnerstagmorgen wird's dann wechselhafter. Wir kriegen mehr Wolken. Im Tagesverlauf auch Regen und kurze Schauer. Dazu maximal 23 bis 27 Grad.
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1: Mit der A44 Dortmund Richtung Kassel zwischen Soest-Ost und Erwitte-Anröchte. 2 Kilometer, dauert eine gute halbe Stunde länger. Euch allen unterwegs eine gute und sichere Fahrt. Es fühlt sich irgendwie so an, als wäre der Song erst gestern rausgekommen, aber es ist schon fast 10 Jahre her. Auch irgendwie krass. Katy Perry mit Skip Marley, Chain to the Rhythm. Weiß man, fand das Musikvideo damals ganz toll. Ich bin Leo Arigi.

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0: weiß es gar nicht. Gibt es jetzt nach dem Aus für Deutschland eigentlich noch irgendwen, der die restlichen Spiele tippt?
1: Also, ich weiß nicht. Ich habe jetzt nicht mehr so die große Motivation. Aber vielleicht, es wäre eine Idee, einfach die KI für mich tippen zu lassen. Machen ja auch immer mehr. Der Kollege Stefan Rejek über das Tippen mit KI.
2: Am Institut für Künstliche Intelligenz der Ludwig-Maximilians-Universität in München. Boah, was ein Name, ey. Jedenfalls wird da gerade getestet, wie gut eine KI Fußballspiele tippen kann. Ja, und die wollen natürlich wissen, kann die KI vielleicht sogar mithalten mit diesen Kicktipp-Göttern, die jeder von uns kennt und jeder hasst, ja? Diese Leute, die still und heimlich mit dem Namen Shoki Hasi 3000 die Büro-Kicktipp-Tabelle anführen. Naja, jedenfalls, um zu schauen, wie die KI bei sowas performt, sind jetzt in diesem Testprojekt alle möglichen KIs in einer Tipprunde. Ja, richtig gehört, wie so ein digitaler Stammtisch mit den Allstars in Sachen KI. ChatGPT, Gemini, Grok, DeepSea, Cloud Opus, Cloud Fable, Mistralarge, QN. Ja, und am Ende des Tages wird eben geschaut, welche KI beim Tippen am besten abgeschnitten hat. Ist ja eine interessante Frage, aber noch viel wichtiger ist ja eigentlich, geben sich die KIs da eigentlich auch so mega lustige Tipprundennamen wie Biernot United oder FC-Fehlprognose? Und noch was, wenn jetzt die KI für mich tippt und ich nichts mehr machen muss, was mache ich dann mit all meiner freien Zeit? Ich weiß, ich mache eine Tipprunde auf, in der wir tippen, welche KI am besten tippt. Ja, muss ich nur eben ChatGPT fragen, auf welche KI ich setzen soll. In dem Sinne, schöne WM euch noch, euer Shoki Hasi 3000.
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0: 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Gemeinsam mit Johannes Oerding. Ein Leben lang.

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1: Ich bin Katrin Müller. Nach dem Ende des Tankrabatts sind die Spritpreise stark gestiegen. Nach dem typischen Mittagssprung stiegen die Preise für E10 im bundesweiten Durchschnitt auf 2,15 Euro pro Liter an, bei Diesel auf 2,11 Euro. Der Steuerrabatt in Höhe von etwa 17 Cent pro Liter war zum 1. Juli ausgelaufen. Der ADAC und die Monopolkommission werfen den Mineralölkonzernen vor, das Ende des Tankrabatts schon vor dessen Auslaufen in die Preise eingerechnet zu haben. Die Spitzen von Union und SPD sitzen im Koalitionsausschuss zusammen, der Entscheidungen über ein größeres Reformpaket herbeiführen soll. Zu den Verhandlungen trafen am Nachmittag unter anderem CSU-Chef Markus Söder und die SPD-Vorsitzenden Lars Klingbeil und Bärbel Baas im Kanzleramt ein. Kanzler und CDU-Chef Friedrich Merz hatte sich kurz zuvor optimistisch zu den Aussichten auf eine Verständigung geäußert.
2: Es geht jetzt vor allem darum, die Wettbewerbsfähigkeit unserer Wirtschaft wieder zu stärken. Wir müssen die Rahmenbedingungen verbessern. Dazu wird es Vorschläge geben zum Rückbau der Bürokratie. Es wird weitere Vorschläge geben zur Modernisierung unseres Staatswesens, zur Digitalisierung. Und wir werden auch über das Thema Steuern und Arbeitsmarkt sprechen. Das Ganze ist ein Prozess, der ist gut vorbereitet, aber noch nicht abgeschlossen.
1: Merz erwartet nach eigener Aussage einen wirklich großen Sprung nach vorn bei der Modernisierung des Landes. Mit zwei großen Gesetzesänderungen will die Bundesregierung die Bundeswehr stärken. Es geht um Änderungen im Reservistendienst und um den beschleunigten Bau militärischer Infrastruktur.
3: Die Bundeswehr braucht mehr Personal. Das betrifft die aktive Truppe, wo in den kommenden Jahren möglichst aufgestockt werden soll. Aber es soll auch mehr Reservisten geben. Deshalb sollen unter anderem Übungen verpflichtend werden. Bislang konnten die Reservisten selbst als auch ihre Arbeitgeber das ablehnen, wenn die Einladung der Bundeswehr kam. Außerdem soll deutlich mehr Geld in die Infrastruktur investiert werden, also für den Bau von Unterkünften, Munitionsdepots und Logistik für neue Waffensysteme. Wir brauchen schnellere Prozesse. Und die schaffen wir, sagt Verteidigungsminister Pistorius. Thomas Brock, Berlin.
1: Zum Fußball. England hat bei der Weltmeisterschaft mit Mühe das Achtelfinale erreicht. Die Mannschaft von Trainer Thomas Tuchel gewann gegen die Demokratische Republik Kongo nach einem frühen Rückstand mit 2:1. Im Achtelfinale trifft England nun auf Co-Gastgeber Mexiko.
4: Das Wetter. In NRW bleibt es heute Abend weitgehend trocken, auch nachts bleibt es ruhig. Später gehen die Temperaturen zurück, minimal so 11 Grad sind drin. Am Donnerstag wird es dann unbeständiger, ja, zeitweise dichte Wolken, dazu auch Regen. Maximal gibt es morgen 27 Grad.
5: NRW Verkehr.
4: Alles frei, keine Staus in unserem Verkehrsmelder, kommt gut und sicher an.
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4: Ja, das DJ- und Produzentenduo Axwell und Ingrosso, die sind vielleicht gerade ein bisschen traurig. Immerhin ist gestern Schweden aus der Fußball-Weltmeisterschaft 2026 ausgeschieden. Die beiden kommen ja aus Schweden. Ach ja, aber was vielleicht etwas Trost spenden dürfte, sie spielen aktuell ihre Residency im Ushuaia auf Ibiza, einem der größten und angesagtesten Clubs der Welt, gemeinsam noch mit Steve Angello. Die drei ergeben dann ja nicht Axwell, Ingrosso und Angello, sondern Swedish House Mafia. More Than You Know, ich bin Leo Arrighi.

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0: Das Wetter. Heute Abend bleibt das Wetter bei uns in Nordrhein-Westfalen ruhig und überwiegend trocken. In der Nacht bleibt es ganz ähnlich, bei Tiefstwerten um die 11 Grad. Der Donnerstag dann etwas wilder, viele Wolken, Regen im Tagesverlauf und zwischendurch kurze Schauer. Höchstwerte 23 bis 27 Grad.
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0: Und da ist nichts los auf den Straßen. Euch allen unterwegs eine gute und sichere Fahrt. Dänemark war dieses Jahr gar nicht mit dabei bei der Fußball-Weltmeisterschaft 2026. Haben sie nicht geschafft, sich zu qualifizieren. Naja, Trost spendet vielleicht die Tatsache, dass Kato, DJ und Produzent aus Dänemark, dieses Jahr nochmal einen richtig fetten Hit gelandet hat mit einem Song, der schon über 10 Jahre alt ist. Turn the lights off, ich bin Leo Arigi.

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0: endlich Sommer in Nordrhein-Westfalen, ohne dass wir gegrillt werden bei fast 40 Grad. Wir genießen es, glaube ich, alle im Moment. Da kann man sich auch mal wieder aus dem Haus trauen. Wir stellen euch deswegen in dieser Woche besonders schöne Badeseen bei uns vor. Ja? Der eine mag vielleicht ein bisschen mehr Action, der andere eher mehr Ruhe. Wir checken, welcher See für euch genau der richtige ist. Einfach mal zuhören und dann werdet ihr schon auf euren Geschmack kommen. Claudia Löhr, die war am Otto-Meikeler-See in Hürth.
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1: Wo treffen wir uns?
3: An einem der schönsten und beliebtesten Badeseen im Rhein-Erft-Kreis am Otto-Meikler-See in Hürth.
1: Muss ich was bezahlen?
3: Ja, das kostet. Erwachsene zahlen 6,50 Euro pro Ticket. Kinder bis 13, 3,50 Euro. Kinder unter 3 kommen umsonst rein. Parkplatz nochmal 4 Euro kommen da oben drauf. Achtung, am Wochenende kann es da wirklich sehr, sehr voll sein.
2: Was können wir da machen?
4: Mit Kindern kann man hier schön auf die Hüpfburgen gehen. Wir haben eine Stand-Up-Paddling-Verleihstation. Wir haben ganz neu dieses Jahr eine Wasserrutsche.
5: Ja, die ist richtig cool, die Rutsche. Man kann so mit den Knien und dann Saltos machen und alles.
6: Beachvolleyball, gut essen, gut trinken, schön feiern. Ne? Hier ist ja einmal im Monat die After-Work-Party. Mega.
1: Kann ich meine Kids mitbringen?
5: Ja, wir wollen so ein bisschen auf dem See schwimmen und so. Am See finde ich am coolsten diese Rutsche da hinten. Die ist sehr cool.
7: Ich finde auch noch hier schön, dass es hier einen Spielplatz für kleine Kinder gibt, dass man hier auch was zu essen kaufen kann, falls man Hunger hat. Ja, und dass es sehr viel Spaß macht.
2: Treffen wir uns zum Essen oder nur für Drinks?
4: Natürlich beides. Drinks, Cocktails. Wenn man aber mal nur spazieren gehen möchte und nicht unbedingt ins Strandbad möchte, bietet sich die Seeterrasse an. Da gibt es sehr leckere Schnitzel, Burger und Salate.
2: Können wir da chillen?
4: Der Beachclub hat Style. Ja, da läuft schöne Ibiza-Hausmusik. Wir haben leckere Weine, leckere Cocktails. Und das ist ein bisschen was für das Szenepublikum. Und wenn man sich einfach mal einen schönen, entspannten Tag am See machen möchte mit Himmelbetten oder Komfortliegen.
1: Ist es ein Match?
6: Auf jeden Fall ein Match.
8: Ja, ein bisschen wie Urlaub. Ne? Ist halt ein toller Strand, tolles Wasser. Was will man mehr?
0: Claudia Löhr vom Otto-Meikler-See in Hürth. Das ist neue Musik von Taylor Swift. I knew it, I knew you. Ich bin Leo Arecki. Und raus!

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1: Ich bin Katrin Müller. Die Spitzen von Union und SPD haben nach 7,5 Stunden ihre Beratungen über das Reformpaket im Koalitionsausschuss am späten Abend beendet. Das wurde aus Teilnehmerkreisen bestätigt. Über die Ergebnisse wurde zunächst nichts bekannt. Darüber soll am Vormittag in einer Pressekonferenz informiert werden. Ein großes Reformpaket der Regierung soll die Wirtschaft wieder in Schwung bringen und die sozialen Sicherungssysteme fit für die Zukunft machen. Das Treffen im Kanzleramt galt als entscheidende Runde.
2: Bei der Rente ist sich Schwarz-Rot weitgehend einig. Die Vorschläge der Rentenkommission sollen vollumfänglich umgesetzt werden. Und bei der Gesundheitsreform sollen die ersten Gesetze schon bis Jahresende fix sein. Streit gibt es dagegen noch bei den Themen Steuern und Arbeitszeit. Die SPD will kleinere Einkommen entlasten und dafür Gutverdiener ab 100.000 Euro und Erben stärker zur Kasse bitten, was die Union in der vorgeschlagenen Form ablehnt. CDU und CSU wollen den 8-Stunden-Arbeitstag dagegen mit einer Wochenarbeitszeit ablösen. Dagegen machen wiederum die Gewerkschaften mobil. Tanja Wagner, Nachrichtenredaktion.
1: Nach dem Ende des Tankrabatts sind die Spritpreise stark gestiegen. Nach dem typischen Mittagssprung stiegen die Preise für E10 im bundesweiten Durchschnitt auf 2,15 Euro pro Liter an, bei Diesel auf 2,11 Euro. Der Steuerrabatt in Höhe von etwa 17 Cent pro Liter war zum 1. Juli ausgelaufen. Der ADAC und die Monopolkommission werfen den Mineralölkonzernen vor, das Ende des Tankrabatts schon vor dessen Auslaufen in die Preise eingerechnet zu haben. Die Bundesanwaltschaft hat in Hamburg Anklage gegen einen mutmaßlichen Drahtzieher der Nord Stream-Anschläge im September 2022 erhoben. Das bestätigte die Kanzlei des angeklagten Ukrainers.
3: Die Bundesanwaltschaft wirft dem Mann laut Medienberichten Kriegsverbrechen, das Herbeiführen einer Sprengstoffexplosion und die Zerstörung von Bauwerken vor. Der Ukrainer war im vergangenen Jahr im Italienurlaub gefasst worden. Er wehrte sich monatelang gegen die Auslieferung nach Deutschland. Im November wurde er dann aber überstellt. Thomas Brock, Nachrichtenredaktion.
1: Zum Fußball. England hat bei der Weltmeisterschaft mit Mühe das Achtelfinale erreicht. Die Mannschaft von Trainer Thomas Tuchel gewann gegen die Demokratische Republik Kongo nach einem frühen Rückstand mit 2:1. Im Achtelfinale trifft England nun auf Co-Gastgeber Mexiko.
4: Das Wetter.
5: Nur wenige Wolken sind gerade unterwegs, dazu 15 bis 11 Grad aktuell. Tagsüber wird es dann heute wechselhaft, es kann auch mal regnen. Viele Wolken gibt's, dazu 27 Grad maximal. Und der Freitag, der wird dann wieder freundlicher. Heiter bis wolkig bis 26 Grad.
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6: Zurzeit liegen uns keine Meldungen vor. Wir wünschen allen unterwegs gute Fahrt.
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5: Eine wunderschöne Nacht wünsche ich euch. Falls ihr gerade Nachtdienst habt, haltet durch. Schön, dass ihr dabei seid, akustisch hier. Dann fühlt man sich am Mikro nicht so alleine, finde ich. Holly Humberstone spiele ich euch jetzt. Das ist To Love Somebody. Einen schönen frühen Donnerstag euch.

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0: Da willst du einfach nur eine Kirche von innen angucken und zack, Eintritt. Gut, die Kirche ist ein Dom und zusätzlich noch die meistbesuchte Sehenswürdigkeit in Deutschland. Der Kölner Dom, um den geht's jetzt. 12 Euro Eintritt kostet der jetzt. Kollege Sascha Fassbender ist da, hallo.
1: Hallo.
0: Damit reiht sich der Kölner Dom in eine unbeliebte Liste ein, muss man sagen.
1: Absolut, nämlich eine Liste von Sachen, die früher kostenlos waren und heute Geld kosten.
0: Was denn?
1: Luft.
0: Wie Luft?
1: Ja, Luft an der Tankstelle.
0: Oh ja!
1: Ja, früher konntest du Auto, Fahrradreifen da überall einfach kostenlos aufpumpen. Heute geht das nur noch bei, ich sag mal, bei netten Tankstellen.
0: Ja, bei netten, so, stimmt. Und ich reg mich immer so hart darüber auf, wenn das Geld kostet. Das ist scheiß Luft, Mann.
1: Es ist einfach nur Luft, ja. Sitzplätze auch so ein Thema. Früher hast du einen Flug gebucht und dann hast du einfach gratis einen Sitzplatz reserviert. Mittlerweile kostet die Sitzplatzreservierung einfach Geld. Und bei einigen Airlines zahlst du noch on top, wenn du vergisst, vorher online einzuchecken.
0: Ich sag dir, die werden irgendwann auch auf die Idee mit der Luft kommen.
1: Psst, bring sie bloß nicht auf falsche Ideen.
0: Du hast recht.
1: Man muss aber auch sagen, es gibt auch hier und da so ein paar Sachen, die früher kostenlos waren und heute aus gutem Grund Geld kosten.
0: Tüten!
1: Absolut richtig.
0: Ja.
1: Vor allem Plastiktüten, ne, waren ja früher ganz, ganz oft gratis und kosten nun einfach Geld. Klar, wegen Umweltschutz und Plastikmüll in den Meeren. Das soll einfach weniger werden.
0: Aber weißt du, was nach wie vor kostenlos ist, Sascha?
1: Deine schlechten Witze.
0: Das ist eine Unverschämtheit. Ich wollte jetzt sagen, mein Respekt zu dir, aber seien wir mal ehrlich, das glaubt mir ja eh keiner.
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0: Das Wetter.
1: Nach Regen sieht es heute Nacht nicht aus. Da sind nur wenige Wolken unterwegs, 15 bis 11 Grad. Tagsüber zieht es sich dann aber zu. Da kann es auch mal regnen. Bis 27 Grad sind heute drin. Und morgen bis 26 Grad. Dazu wird es aber freundlicher am Freitag. Wenig Regen und die Sonne kommt auch immer mal wieder raus.
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2: Zurzeit liegen uns keine Meldungen vor. Wir wünschen allen unterwegs gute Fahrt.
1: Guten Morgen zusammen. Der Donnerstag ist noch sehr, sehr frisch. Wir bleiben zusammen wach und das kann man hervorragend. Mit Musik von Alexandra Stan hier.

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0: Autofahren und Alkohol. Ist eine scheiß Idee, das wissen wir alle, keine Frage. Comedian Hannes Höfer, der sieht das genauso. Allerdings ist ihm aufgefallen, es gibt ein Fortbewegungsmittel, da ist das mit dem Alkohol nicht ganz so klar.
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2: Wieso gibt's eigentlich keine Promillegrenze auf dem Pferd? Freunde, alles in Deutschland ist geregelt, gerade in Bezug auf Alkohol im Straßenverkehr. Klare Null-Toleranz-Politik. Also bei Fahranfängern. Sonst gibt's schon eine Toleranz. Alles unter 0,3 ist okay, ab 0,5 bis 1,09 ohne Fahrauffälligkeiten ist keine Straftat, sondern eine Ordnungswidrigkeit. Ach, keine Ahnung, ich blick doch nicht durch. Am besten einfach gar nichts trinken, fertig. Ne? Beim Fahrrad ist ja auch krass. Maximal 1,6 Promille auf dem Fahrrad ist erwünscht. Ich meine erlaubt, also ich meine toleriert. Komischerweise gilt das übrigens auch für Einräder. Müsste bei einem Einrad nicht nur die Hälfte erlaubt sein. Wenn du beim Saufen mobil bleiben willst, dann ist das Pferd dein Go-To-Fortbewegungsmittel. Klar, ich weiß nicht, ob du vorm Bootshaus in Köln eine Möglichkeit hast, den Gaul anzubinden. Aber beim Dorfabend auf dem Schützenfest, da kannst du das safe machen. Also jetzt meine Idee. Ich würde gerne Horse-Sharing anbieten. So wie mit E-Scootern. Ich suche nur noch Investoren. Weil immer dran denken, Pferd kommt von Fahren.
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1: Ich bin Katrin Müller. Die Spitzen von Union und SPD haben sich im Koalitionsausschuss auf eine Reihe von Reformen verständigt. Das erfuhr die dpa nach 7,5 Stunden Beratungen am späten Abend aus Koalitionskreisen. Über die Inhalte wollen die Vorsitzenden der Regierungsparteien CDU, CSU und SPD am Vormittag auf einer Pressekonferenz informieren. Erste Schritte waren bereits vor dem Treffen erfolgt. Das Sparpaket für die gesetzliche Krankenversicherung ist bereits im parlamentarischen Verfahren. Außerdem wollen Union und SPD die Vorschläge der Rentenkommission 1:1 umsetzen. Nach dem Ende des Tankrabatts sind die Spritpreise stark gestiegen. Nach dem typischen Mittagssprung stiegen die Preise für E10 im bundesweiten Durchschnitt auf 2,15 Euro pro Liter an, bei Diesel auf 2,11 Euro.
2: Genau damit hatten viele Autofahrer gerechnet. Eine Überraschung war das also nicht. Und viele sind am späten Vormittag noch einmal schnell an die Zapfsäule gerollt. Zum Last-Minute-Tanken nach dem Motto, mitnehmen was geht. Auch der ADAC hatte einen Preisanstieg vorhergesagt und Tankstellenbetreiber kritisiert. Denn die hatten bereits die Preise erhöht, als in vielen Tanks noch günstig versteuerter Kraftstoff war. Claudia Wächter, Nachrichtenredaktion.
1: Mit zwei großen Gesetzesänderungen will die Bundesregierung die Bundeswehr stärken. Es geht um Änderungen im Reservistendienst und um den beschleunigten Bau militärischer Infrastruktur.
3: Die Bundeswehr braucht mehr Personal. Das betrifft die aktive Truppe, wo in den kommenden Jahren möglichst aufgestockt werden soll. Aber es soll auch mehr Reservisten geben. Deshalb sollen unter anderem Übungen verpflichtend werden. Bislang konnten die Reservisten selbst als auch ihre Arbeitgeber das ablehnen, wenn die Einladung der Bundeswehr kam. Außerdem soll deutlich mehr Geld in die Infrastruktur investiert werden, also für den Bau von Unterkünften, Munitionsdepots und Logistik für neue Waffensysteme. Wir brauchen schnellere Prozesse, und die schaffen wir, sagt Verteidigungsminister Pistorius. Thomas Brock, Berlin.
1: Zum Fußball. England hat bei der Weltmeisterschaft mit Mühe das Achtelfinale erreicht. Die Mannschaft von Trainer Thomas Tuchel gewann gegen die Demokratische Republik Kongo nach einem frühen Rückstand mit 2:1. Im Achtelfinale trifft England nun auf Co-Gastgeber Mexiko.
4: Das Wetter. 15 bis 11 Grad, so sieht's im Moment temperaturmäßig aus bei uns im Land. Dazu nur wenige Wolken unterwegs. Tagsüber heute dann aber bis 27 Grad und da dann eine dicke Wolkendecke, die auch ab und an Regen bringt. Der Freitag, der wird dann aber wieder schöner. Einiges an Sonne dabei, dazu meist trocken bis 26 Grad.
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6: Zurzeit liegen uns keine Meldungen vor. Wir wünschen allen unterwegs gute Fahrt.
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4: Da hat ein Tierschutzverein in Deutschland eine Katze entdeckt. Eine Katze, die seit 4 Jahren verschwunden ist und die 1000 Kilometer weit weg war von ihrer Heimat in Südfrankreich. Ihre Besitzerin ist schon kontaktiert worden. Die hat sich natürlich riesig gefreut, dass ihr Vierbeiner wieder da ist. Trotzdem bleibt ja die Frage, wie ist die Katze nach Deutschland gekommen? Und was hat sie 4 Jahre lang gemacht? Also die Frage kann ich ganz einfach beantworten. Die Katze hat sich erstmal einen Limousinenservice gemietet, dann hat sie noch ein bisschen Urlaub gemacht, 2 Bücher geschrieben mit dem Titel Warum Menschen zu doof sind, Mäuse zu fangen. Dann hat sie zwischendurch noch versucht, die Weltherrschaft an sich zu reißen, ist aber schief gegangen. Und jetzt sehnt sie sich einfach ein bisschen nach einem ruhigen Leben.

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1: Ja, warum er das gemacht hat? Ganz einfach, weil er seinen neuen Song draußen hat und den will er promoten. Ihr habt ihn gerade schon ein bisschen gehört. Why Don't You Stay heißt die neue Nummer. Und Nico Santos selbst beschreibt das Lied als eine lange Sommernacht, die man nicht loslassen möchte. Klingt gut. Hören wir jetzt neu bei uns. Why Don't You Stay?
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0: Das Wetter.
1: Nur wenige Wolken sind gerade unterwegs. Dazu 15 bis 11 Grad aktuell. Tagsüber wird es dann heute wechselhaft. Es kann auch mal regnen. Viele Wolken gibt es. Dazu 27 Grad maximal. Und der Freitag, der wird dann wieder freundlicher. Heiter bis wolkig bis 26 Grad.
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2: Zurzeit liegen uns keine Meldungen vor. Wir wünschen allen unterwegs gute Fahrt.
1: Einen schönen guten Morgen wünsche ich euch. Schön, dass ihr zuhört. Ich hoffe, euch geht's gut, wo auch immer ihr gerade seid. Ich habe gleich die neue von Alex Warren für euch, Fever Dream. Das ist ein super, super schöner Song. Und vorher gibt's aber noch die großartige Alicia Keys für euch mit Girl on Fire. Tschüss.

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0: Also ganz ehrlich, ich habe so ein paar Freunde, deren Kinder, ne? Die machen schon seit einer Woche nichts mehr in der Schule. Ich meine, ganz ehrlich, in ein paar Wochen sind ja auch Ferien, da muss man sich ja emotional auch drauf vorbereiten oder so.
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0: Ja, so sieht's aus. Was habt ihr denn so vor in den Sommerferien? Wegfahren oder bleibt ihr zu Hause? Für die Leute, die zumindest ein bisschen auch hier sind bei uns in NRW, für die haben wir was. Wir besuchen für euch nämlich die schönsten Badeseen bei uns im Land und checken die für euch aus. Und die Kollegin Claudia Löhr zum Beispiel, die war am Otto-Meigler-See in Hürth.
3: Ich stehe hier an einem wunderschönen, wirklich sehr, sehr breiten Sandstrand. Ich ziehe mal die Schuhe aus. Es ist Mallorca-Feeling hier. Ein paar Kinder turnen hier schon herum. Das ist die große Attraktion, die Wasserrutsche, ganz neu in diesem Jahr.
4: Ja, die ist richtig cool, die Rutsche. Man kann so mit den Knien und dann Saltos machen und alles.
5: Ich finde auch noch hier schön, dass es hier einen Spielplatz für kleine Kinder gibt, dass man hier auch was zu essen kaufen kann, falls man Hunger hat.
3: Das hier sieht auf jeden Fall sehr nobel aus, der Beach Club am Otto-Meigler-See. Sehr gepflegt hier unter Palmen. Das ist echt Karibik-Feeling. Hier unten am Wasser stehen direkt die Liegen. Also kannst quasi deinen Drink genießen und die Füße dabei ins Wasser halten. Wunderschön, da gehe ich mal an die Bar. Was gibt's denn hier alles Tolles? Das sieht ja fantastisch aus.
6: Also wir haben von Getränken, Aperitifs, Longdrinks oder auch die nicht alkoholischen. Wir haben Eis, wir haben Kaffee, eigentlich alles, was das Herz begehrt.
3: Und hier abends, glaube nach Feierabend wird hier auch ganz gerne mal gechillt.
6: Genau, einmal im Monat machen wir eine After-Work-Party. Das ist immer der Donnerstag. Da haben wir dann auch den Geigenspieler da, haben gute Musik und die Leute haben einfach nur gute Laune.
3: Also ihr habt es gehört, hier viele kommen auch nach Feierabend hier hin und genießen den Sonnenuntergang bei einem leckeren Getränk. Insgesamt fühlt sich das hier wirklich alles 100% nach Urlaub an, ein wunderschöner Ort. Erwachsene zahlen 6,50 Euro fürs Tagesticket, Kinder bis 13 3,50 Euro. Am Eingang bekommt ihr einen Wertebon, den könnt ihr am Beachclub hier einlösen, also auch eine Win-Win-Situation. Tickets könnte man auch online kaufen, ne? Am Wochenende erspart ihr euch dann die Warteschlange.

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1: Ich bin Katrin Müller. Die Spitzen von Union und SPD haben sich im Koalitionsausschuss auf eine Reihe von Reformen verständigt. Das erfuhr die dpa nach 7,5 Stunden Beratungen am späten Abend aus Koalitionskreisen. Über die Inhalte wollen die Vorsitzenden der Regierungsparteien CDU, CSU und SPD am Vormittag auf einer Pressekonferenz informieren. Erste Schritte waren bereits vor dem Treffen erfolgt. Das Sparpaket für die gesetzliche Krankenversicherung ist bereits im parlamentarischen Verfahren. Außerdem wollen Union und SPD die Vorschläge der Rentenkommission 1:1 umsetzen. Nach dem Ende des Tankrabatts sind die Spritpreise stark gestiegen. Nach dem typischen Mittagssprung stiegen die Preise für E10 im bundesweiten Durchschnitt auf 2,15 Euro pro Liter an, bei Diesel auf 2,11 Euro.
2: Genau damit hatten viele Autofahrer gerechnet. Eine Überraschung war das also nicht. Und viele sind am späten Vormittag noch einmal schnell an die Zapfsäule gerollt. Zum Last-Minute-Tanken nach dem Motto, mitnehmen was geht. Auch der ADAC hatte einen Preisanstieg vorhergesagt und Tankstellenbetreiber kritisiert. Denn die hatten bereits die Preise erhöht, als in vielen Tanks noch günstig versteuerter Kraftstoff war. Claudia Wächter, Nachrichtenredaktion.
1: Mit zwei großen Gesetzesänderungen will die Bundesregierung die Bundeswehr stärken. Es geht um Änderungen im Reservistendienst und um den beschleunigten Bau militärischer Infrastruktur.
3: Die Bundeswehr braucht mehr Personal. Das betrifft die aktive Truppe, wo in den kommenden Jahren möglichst aufgestockt werden soll. Aber es soll auch mehr Reservisten geben. Deshalb sollen unter anderem Übungen verpflichtend werden. Bislang konnten